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1: Heute geht es um das Campus Radio CouchFM. Das ist ein Projekt in Zusammenarbeit der drei Berliner Hochschulen, der Humboldt-Universität, der Freien Universität und der Technischen Universität Berlin. Und ich möchte euch nun das Campus Radio genauer vorstellen und habe hierzu Laura und Emily von CouchFM eingeladen. Herzlich willkommen.
2: Hi.
3: Hi.
1: Seit wann gibt es denn das Format Campus Radio CouchFM?
2: Also 2011 kam die Idee auf. Und 2012 lief dann die erste Sendung schon. Also es ist jetzt schon ganz schön lange her.
1: Und ihr sendet ja jeden Tag und habt verschiedene Formate. Wie ist die Sendung denn aufgebaut?
2: Genau, also wir haben jeden Tag in der Woche ein unterschiedliches Format. Zweimal die Woche läuft unser Live-Magazin. Das heißt, da stehen wir live im Studio und reden über alles Mögliche. Und dann läuft auch Musik zwischendurch, wie man es aus dem Radio halt so kennt. Und montags ist bei uns immer Platz für eine Gästesendung. Mhm. Also da können zum Beispiel andere Unis ihre Projekte vorstellen, wenn sie selbst einen Podcast produzieren und so weiter. Dann haben wir am Mittwoch unsere Musiksendung, das Klangkompott. Das wird von der Musikredaktion gemacht und es kann auch alles Mögliche sein. Interviews, einfach eine Band vorstellen, ein Genre vorstellen, alles Mögliche. Genau, donnerstags läuft unser Gästezimmer. Das ist ein Interviewformat mit Personen zum Beispiel aus Politik oder der Kultur, Berliner Figuren, alles Mögliche. Ja, samstags ist bei uns Tanzstunde. Da können DJs aus Berlin ihre Sets spielen und sich so ein bisschen vorstellen. Und am Sonntag läuft unsere Wiedergabeliste mit den besten Songs aus der Woche.
1: Wie kommt ihr denn zu den Themen, die ihr in der Sendung besprecht?
3: Also ich finde, das ist auch mal ein sehr spannender Prozess, weil es einfach wirklich das ist, was die Couchies so im Alltag beschäftigt. Und das fand ich am Anfang auch so ganz ungewohnt, dass wirklich der Themenvorschlag einfach so reingeworfen werden kann. Und meistens wird er auch total cool aufgenommen und dann wird gebrainstormt, dann können andere relaten oder eben nicht. Und das ist immer ein total spannender Prozess. Also das meiste findet so in der Wortredaktion dann statt oder halt davor in den allgemeinen Sitzungen.
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1: Ich bin heute mit Bettina und Lida im Studio, die die Sendung Monday Movie Talk machen.
2: Hallo.
3: Hallo, Benni.
1: Die Schlagwörter zu eurer Sendung sind Aktuelles zum Film, Theater, Tanz und Literatur, grob zusammengefasst. Wie würdet ihr die Sendung in euren eigenen Worten beschreiben?
2: So ein anderes Schlagwort ist natürlich die Kritik zu Spielfilm und Dokumentation. Und wir bringen natürlich auch so ein paar O-Töne vom roten Teppich. Und wir haben ausgewählte Studiogäste. Wir besprechen eben aktuelle Theaterproduktionen und Tanzinszenierungen aus Berlin und Co. Das heißt, wir wandern auch mal in andere Städte und gucken, was in anderen Städten so los ist, dass man von Berlin aus dahin fahren kann. Aber primär sind wir queer-feministisch.
3: Absolut. Die linke Ecke. Immer klassenkritisch, nicht nur film- und theaterkritisch.
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0: Ich bin heute hier mit zwei Hosts von der ukrainischen Radiosendung Trambeats FM. Schön, dass ihr da seid.
1: Ja, danke. Danke für die Einladung.
2: Danke, thanks a lot.
0: Lass uns über den Namen sprechen. Trambeats FM. Was heißt es?
1: Es gibt ein traditionelles ukrainisches Instrument, Musikinstrument, in Gebirgen meistens. Es ist ein großes Rohr, das heißt Trambita.
2: Dieses Name Trambeats FM, das bedeutet Trambita wie Musikinstrument und auch Beat für Musik. Trambita mit Beat.
0: Was sind die Themen, mit denen ihr euch beschäftigt?
1: Alles, was für die Ukrainer in Deutschland interessant ist. Ja, es ist die sozialen Fragen, die Nachrichten, die Fragen der Kommunikation, die Fragen, die helfen auch die Gemeinde zusammen sammeln. Alles, was wichtig in der Ukraine ist, auch teilen wir mit. Und was für die Ukrainer in Deutschland wichtig ist, auch.
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8: Ich habe dann bei Instagram auch sehr, sehr viele Kommentare gelesen, dass ganz viele die Laura viel, viel besser fanden als Viktor.
9: Das kann ich mir vorstellen.
8: Oh, das ist immer hart, oder?
10: In kleiner Runde? Ja, kenne ich. Das ist doch dieser Podcast mit den zwei Medienüberlebenden, oder? Wie hießen die gleich nochmal? Hier Maurice Geider und Nadine? Nee, Quatsch, Julia Krüger. Die beiden quatschen jede Woche mit Medieninsidern über Medien halt. Höre ich echt oft. Ganz gut eigentlich.
11: Hallöchen. In kleiner Runde. Maurice Geider ist zurück aus den USA. Du hast einen Roadtrip gemacht mit deinem Kumpel Lukas. Wie geht's dir, Maurice? Hast du Jetlag oder bist du wieder gut angekommen in Deutschland?
12: Eigentlich bin ich ganz gut angekommen. Ich bin ja nicht so Jetlag-empfindlich, aber gestern war ich einfach wahnsinnig müde, weil ich im Flugzeug nicht schlafen konnte. Ich gehöre zu den Menschen, die im Flugzeug überhaupt nicht schlafen können. Egal wie, ich kann da nicht schlafen. Mhm. Und dadurch war der erste Tag für mich wirklich durchmachen. Mhm. Und dann habe ich um 21 Uhr war sowas von schottendicht.
11: Oh, das glaube ich.
12: Und dann habe ich aber auch heute richtig lang geschlafen. Ja, aber richtig lang geschlafen. Ich habe wie so einen Rausch ausgeschlafen. Jetzt geht es mir richtig, richtig gut. Aber das Interessante ist ja, Julia, dass unsere Zuhörenden ja gar nicht mitgekriegt haben, dass ich weg war. Wir haben die letzten zwei Wochen voraufgezeichnet.
11: Das stimmt. Aber man merkt das schon, weil wir nicht so ganz aktuell waren die letzten zwei Wochen.
12: Ja.
11: Ne? Also wir haben da nicht so viele News gedroppt, weil es einfach mit so einer Vorproduktion funktioniert das nicht. Und die meisten folgen dir ja aber vielleicht auch auf Instagram. Und da hast du ja die Reise wieder sehr, sehr schön begleitet. Und ich habe auch gesehen, ihr habt standesgemäß in einer Bar den ESC geschaut.
12: Ja, das war toll.
11: Ja.
12: Wir hatten das, also erst einmal ganz kurz, Menschen, die uns zuhören. Hallo, wir sind ein Medienpodcast, gleich kommen die ganzen News. Es gibt wirklich viel zu erzählen, aber ESC.
11: Oh ja, wir haben so viele News heute.
12: Es ist wirklich, die Sendung platzt, aber ESC ganz kurz. Mein bester Freund Lukas und ich, wir haben das Ziel, dass man irgendwann über uns sagt, die sind schon wieder ESC gucken in den USA. Das ist unser großes Ziel irgendwann, dass das so traditionell.
11: Ah ja, also jedes Jahr im Mai sozusagen seid ihr irgendwo in den USA. Scheißegal wo.
12: Genau, scheißegal wo. Ja, wobei, am liebsten in Provincetown, aber ist ein anderes Thema. Auf jeden Fall ist es so, dass wir, uns ist aufgefallen, dass wir immer zu der gleichen Zeit wegfahren, weil wir, wenn wir in den USA dann Fernsehen gucken, immer die gleichen Events sind. Es ist immer Kentucky Derby. Mhm. Das ist so ein bekanntes Pferderennen. Dann ist immer, es gibt so eine Talkshow, die läuft vormittags bei ABC, For The View. Und die heißt einfach nur Live, weil sie live ist. Mhm. Und das Pärchen, das moderiert, hat jedes Jahr, wenn wir da sind, gerade Hochzeitstag. Und das wird in dieser Sendung immer zelebriert. Die haben immer Anniversary, fällt uns gerade auf.
11: Ist ja lustig. Also
12: immer zur gleichen Zeit da. Und dann ist ESC. Und wir waren diesmal in Washington und wir hatten eine Auswahl. Wir hätten zu unterschiedlichsten Events gehen können. Die österreichische Botschaft zum Beispiel hatte ein ESC Public Viewing. Da haben wir uns zu spät angemeldet. Es war leider schon sold out. Aber hätten wir es ein bisschen früher gemacht, wären wir in die österreichische Botschaft gegangen. Stattdessen landeten wir in so einem Nachtclub. Die haben auch ein ESC-Viewing gemacht. Über 4 Etagen. Boah, vier krass. Etagen, es war voll. Und da war auch die BBC, die haben da gedreht.
11: Ja, ich hab das hast du mir geschickt, ne, auf Instagram. Das war dann, haben die so ein Reel draus gemacht.
12: Wir waren leider nicht gut genug angezogen dafür. Wir waren nicht spektakulär, um uns zu interviewen. Aber das war ganz interessant, die Reaktion der Menschen dort vor Ort, die kaum Amerikaner waren, muss man an der Stelle sagen. Also das waren, da waren lauter Internationals.
11: Die Amerikaner, die haben doch mit dem ESC auch eigentlich nichts zu tun, oder?
12: Also neben uns, sagen wir mal so, war so eine Frauengruppe. Das waren definitiv Amerikanerinnen, weil ich ihre Gespräche mitbekommen habe. Die haben schon ESC geguckt, aber was mich fasziniert hat, ist, die Amerikaner oder die Amerikanerinnen und Amerikaner vor Ort, die sind alle gegangen nach der letzten Performance. Die haben das nicht verstanden. Die haben nicht verstanden, dass der ESC zur Hälfte aus der Voting-Show besteht.
11: Ach so.
12: Das ist meiner Meinung nach Kulturfrevel. Der ESC besteht ja aus den Performances, aber die Hälfte ist doch das Voting. Das ist doch das Spannendste an der ganzen Nummer.
11: Ja, eigentlich schon. Also wenn man so richtig into it und dabei ist und so, will man ja auch wissen, wer gewinnt und wer schneidet am besten ab.
12: Die sind alle gegangen.
11: Saß nur noch ihr da dann oder was?
12: Nein, aber du hast schon gemerkt, der Hardcore-ESC-Kern, der war noch da. Ja. Aber die ganzen anderen, die mal gucken gegangen sind, so nach dem Motto, alle, wirklich, die letzte Performance, Viktoria Swarovski hat gesagt, and that's it with the final performance, waren die weg. Und das ist interessant. Ja, erzähl.
11: Ja, erzähl mal, was ist interessant?
12: Ja, interessant ist, das erinnert mich an meinen Super Bowl-Ausflug, wo die auch alle gegangen sind, bevor der Super Bowl fertig war, weil man hat schon gesehen, so in etwa, wer gewinnen wird. Ja. Und dann sind die alle gegangen. Das Stadion war leer zur Verleihung. War es leer?
11: Na, weißt du, was ich jetzt letztens hatte? Ich war bei Olivia Dean zum Konzert in der Uber Arena hier in Berlin. Und ich war das erste Mal alleine auf einem Konzert. War ganz geil.
12: Oh, das ist interessant, weil ich gehe im Juni alleine auf ein Konzert. Und ich habe
11: wo gehst denn du hin?
12: Ich gehe zu der britischen Band Pulp, die in den 2000ern mega big waren. Ich habe niemanden gefunden, der mit mir kommen wollte hier in Köln, weil alle in Berlin gehen. Ach so. Gehen alle in Berlin. Und deshalb muss ich allein.
11: Ja, aber ich muss dir sagen, ich fand es eine coole Erfahrung. Also ich habe vor Ort Leute gehabt, die ich kannte. Ne? Deshalb war ich nur während des Konzerts eigentlich alleine. Aber ich war dann am Ende des Konzerts auch so ein bisschen verwirrt. Denn normalerweise ist es ja so, die Stars oder die Bands, wie auch immer, die Musiker, die spielen noch einen Song und dann gehen die erstmal weg. Dann ruft man Zugabe, dann kommen die wieder und dann spielen die so ihren größten Hit. Und Olivia Dean spielte dann aber schon ihren größten Hit, Man I Need. Ja. Ne, alle schon ausgerasselt, Konfetti ist geflogen und es war eine geile Stimmung. Und dann sagte sie nach dem Song, danke, tschüss. Sie ging, die Lichter in der Halle gingen auf einmal an und ich stand da und dachte so, warte mal, also kommt da jetzt noch was oder ruft keiner Zugabe? Und alle sind rausgestürmt, so als würden alle mehr wissen als ich. So, und ich stand dann und konnte mich natürlich mit niemandem irgendwie beratschlagen, weil ich so dachte, was okay, ja gut, dann gehe ich jetzt eben auch und verlasse die Venue so. Und aber das war, fand ich auch so super weird irgendwie.
12: Das ist super weird, tatsächlich, weil, also die Zugaben sind ja immer schon mit eingeplant eigentlich. Das heißt, die haben von Anfang an keine Zugabe eingeplant.
11: Und ich habe dann später auf Instagram, ich war da dann natürlich die Tage danach immer noch so im Rabbit Hole von Olivia Dean, weil ich liebe diese Frau. Und ich sag's euch, wenn ihr die Chance habt, die live zu sehen, geht hin. Es war für mich eins der besten Konzerte seit immer. Also es war wirklich einfach grandios.
12: Seit immer,
11: wirklich. Also ich habe, Erykah Badu war auch ziemlich krass. Also ich will mich da nicht so festlegen, aber Olivia Dean wirklich, also Live-Show, Wahnsinn, ein geiler Vibe. So, ich war dann im Rabbit Hole drin und habe dann halt durch andere Fans erfahren, dass die nie Zugaben spielt. Also als Fan, als richtiger, echter Fan weiß man das. Weil sie das nicht mag. Sie möchte die Show abschließen. Sie findet das dämlich, dass dann nochmal Zugabe geschrieben wird und dann erst so dieser Highlight-Song gespielt wird. Und
12: also ehrlich gesagt hat sie recht.
11: Ich kann es verstehen. Ich finde es auch gut. Dann ist abgeschlossen, dann weiß auch jeder, woran er ist und man kann gehen. Ja. Und man muss nicht hoffen, kommt da jetzt noch was oder kommt nichts. Ich finde das auch gut so.
12: Man muss es nur wissen.
11: Ich wusste es halt nicht. Und da ich ja alleine da stand, dachte ich so, was mache ich jetzt? Na gut, ich mache das, was alle machen. Ich gehe jetzt halt auch.
12: Aber letztendlich, es ist ja nur ehrlich, weil die Zugaben, wie gesagt, die stehen ja auf dem Abläufen oft schon drauf. Also die Zugaben sind ja schon mit eingeplant. Also wozu diese künstliche Lücke machen von wir gehen und ihr müsst jetzt nochmal so tun, als ob und dann. Ja. Und also, ja, warum?
11: Ich glaube, die Zeit von Zugaben ist vorbei. Ich glaube, wir fühlen das nicht mehr. Oder fühlt ihr es noch? Ich finde es okay, wenn es einfach abgeschlossen ist. Dann kommt die Konfettikanone und dann ist gut und dann klatschen alle und dann ist super.
12: Ja. Schreibt es mal in die Kommentare. Ihr könnt ja jederzeit kommentieren, wie ihr das findet.
11: Ja, lass uns noch mal ganz kurz den ESC abschließen. Ich würde jetzt gerne einmal wissen, wie fandest du es? Wie fandest du die Moderation und wie hat es dir im Allgemeinen gefallen? Weil ich hatte das Gefühl, es haben viele dieses Jahr nicht so gefeiert.
12: Also ich fand, es ist immer sehr ähnlich bei mir, dass ich anfangs sage, das Line-Up, also die einzelnen Acts, begeistern mich nicht so. Und im letzten Jahr fand ich alles besser, bla bla blub. Das hatte ich anfänglich auch. Ich muss jetzt sagen, ich fand es im letzten Jahr besser. Aber ich fand, es waren auch echt ein paar große Highlights dabei. Ich habe gemerkt, dass man spart bei der EBU. Also der ESC kostet ja im Durchschnitt 45 Millionen Euro pro Jahr. Und diese Kosten dürfen einfach nicht weiter explodieren. Man hat gemerkt, es wurden keine riesen Stars eingekauft für die Intervall-Acts, also zwischen den Performances und den Votes, sondern man hat zurückgegriffen auf einige ESC-Lieblinge. Ich fand, die Halle war auch kleiner als in der Schweiz, das hat man auch gemerkt. Ansonsten Performances, das war mega. Ein paar Sachen fand ich gut, ein paar Sachen fand ich schlecht, wie immer. Aber wo ich bis heute nicht weiß, ob ich es gut oder schlecht finde, ist, I have to be honest, die Moderation. Darüber haben sich auch die meisten Leute gestritten. Zum Beispiel der sehr berühmte britische Kommentator Graham Norton, der selber schon mal moderiert hat, den ESC. Der in UK ist, der ja einer der bekanntesten Late-Night-Talker, super famous, Graham Norton. Und der fand die ja richtig scheiße.
11: Ehrlich?
12: Und der hat es auch gesagt. Der hat zum Beispiel gesagt, es gibt einen Kommentar, der ging auch viral, nachdem die irgendeine Performance vorbei und er hat wirklich gesagt, sadly, we have to return to our hosts tonight.
11: Oh nein. Oh, das ist aber bitter.
12: Ich fand's gar nicht so schlimm.
11: Hey,
12: also
11: ich fand, Victoria hat das gut gemacht.
12: Sie hat's gut gemacht, aber du hast gemerkt, ich glaube, also so hardcore bist du ja nicht drin. Es gibt ja immer noch diese Semifinals, also diese zwei Halbfinals vorher. Das erste Halbfinale war die Moderation nicht gut. Da haben sie, aber es hat sich eingeruckelt. Also es wurde dann zum zweiten Halbfinale und dann zum Finale hin wirklich besser. Ich fand auch Michael Ostrowski, den ich anfänglich dachte, das ist mir zu lächerlich moderiert alles, fand ich irgendwie dann auch ganz gut. Die Ironie, es war manchmal sehr, sehr, wie soll ich sagen, starr so. Also so ein bisschen, weil es ist ja, jeder Gag ist ja vorher geprobt. Ne? Also selbst diese Nummern, wo sie so durch Zufall, sie haben sich ja so ein Battle gegeben, die beiden, wo sie so alte ESC-Titel in die Moderation einbauen. Das ist trotzdem alles geprobt und das hast du dann halt auch gemerkt. Es war ein bisschen starr, es war nicht ganz so locker. Ich hätte aber, und so ehrlich muss ich sein, und ich finde es auch richtig von mir zuzugeben, es Viktoria Swarovski nicht zugetraut, dass sie es so gut macht, wie sie es gemacht hat. Sie war nicht die beste Moderatorin. Da gab es wirklich andere mit Petra Mede und mit ein paar anderen Moderatorinnen vorher. Aber sie war gut. So, und ich fand, es war kein Ausfall, wie andere das sagen. Ich finde es ehrlich gesagt ganz gut, dass man sich mal auf zwei Moderatorinnen und Moderatoren begrenzt hat und nicht wie jetzt in der Schweiz mit total überflüssigem Michael Hunziker noch geholt hat.
11: Ja, so. Das stimmt. Ja, die mussten ja sparen, hast du gerade gesagt. Die konnten sich keinen Dritten leisten.
12: Ich habe mal gehört, dass es bei Michael Hunziker wohl auch so war, dass man die sich nur fürs Finale leisten konnte und nicht für die Semifinals.
11: Ja.
12: Und dann war überflüssig. Aber ich muss sagen, letztes Jahr mit Hazel Brugger war geiler. Ich finde Hazel Brugger, ich finde die einfach geil. Ich finde die super witzig, ich finde die gut. Aber es war nicht so
11: das
12: schlimm.
11: Hazel war halt dann einfach nochmal eine ganz andere Farbe, ne? Das war halt nicht so dieses klassische Moderieren, sondern die ist halt eine Komikerin, eine Entertainerin so. Und wenn das mit reinfließt, ist natürlich für den Zuschauer auch viel unterhaltsamer. Ja. Aber ich finde schon, dass Victoria das schon okay gemacht hat. Also ich
12: Absolut.
11: Würde sagen, ich habe nämlich gleich eine Anschluss-News auch in Bezug auf Victoria Swarovski. Deshalb würde ich einfach sagen, wir starten jetzt mal rein. Jetzt kommt unser Jingle. Ihr könnt uns währenddessen sehr, sehr gerne abonnieren. Da freuen wir uns. Und ansonsten starten wir nämlich jetzt rein in unsere News.

0: Viktoria Swarovski hat ja nun den ESC moderiert und deshalb konnte sie Let's Dance nicht moderieren. Wer ist eingesprungen bei Let's Dance? Laura von Torra. Und Laura von Torra hat nämlich, also ich muss jetzt erstmal, also die eigentliche News kommt gleich vorweg. Ich habe dann bei Instagram auch sehr, sehr viele Kommentare gelesen, dass ganz viele die Laura viel, viel besser fanden als Viktoria.
1: Das kann ich mir vorstellen.
0: Oh. Das ist immer hart, oder? Also ja, dann kommt da jemand, hart, der dich mal kurz vertritt und dann feiern dich die Leute übelst und finden die Variante viel, viel besser. Naja, das nur am Rande. Auf jeden Fall, Laura von Torra hat an dem Abend in der Live-Show verkündet, dass sie sich von Ninja Warrior Germany verabschieden wird. Also sie wird zukünftig dieses Format nicht mehr moderieren. Und ich fand, das kam relativ überraschend. Also Frank Buschmann ist ja letztes Jahr schon gegangen. Es waren ja immer so, also nur zur Erinnerung, es war mal dieses Trio von Frank Buschmann, Jan Köppen und Laura von Torra. Jan Köppen und Frank Buschmann, die haben immer so ein bisschen kommentiert und Laura von Torra, die war immer so, die hat so diese Field-Interviews halt gemacht, ne, und war bei den Leuten nah dran. Und das war wirklich immer ein gutes Trio. Das hat sehr, sehr gut funktioniert, wie ich fand. Und letztes Jahr ist dann eben Frank Buschmann gegangen. Das war auch seine eigene Entscheidung. Und das war, glaube ich, schon relativ traurig. Und jetzt geht eben auch Laura von Torra und Jan Köppen ist so quasi der Einzige, der bleibt. Aber er kriegt...
1: Der OG,
0: genau. Also das Format soll bleiben. Er kriegt einfach nur zwei neue Leute an seine Seite gestellt. Und das ist zum einen Wolf Fuss. Der übernimmt sozusagen die Rolle von Frank Buschmann. Muss man den erklären? Der ist halt so ein Fußballkommentator und hat auch so schon einige Formate bei RTL mit kommentiert. Zum Beispiel Big Bounce. Gibt's nicht mehr. Ne, ich weiß gar nicht, ob es das war, glaube ich, auch nur eine Staffel, ich weiß gar nicht so genau. Naja, und Anna Fleischhauer, die ist, also die übernimmt dann sozusagen die Rolle von der Laura von Torra und sie kennt man hauptsächlich als Sportmoderatorin von RTL aktuell. Und die ist übrigens auch derzeit schwanger.
1: Ja, tatsächlich.
0: Und fand ich dann trotzdem cool, dass sie trotzdem besetzt haben. Ne, weil man könnte ja auch denken, die ist schwanger, die nehmen wir jetzt nicht, weil dann fällt die ja dann auch erstmal wieder aus. Finde ich gut, dass sie trotzdem eine schwangere Frau an dieser Stelle besetzen.
1: Ja, finde ich auch gut. Und an der Stelle, als ehemaliger Kollege, das ist auch eine sehr, sehr sympathische Kollegin gewesen. Anna Fleischhauer an der Stelle. Liebe Grüße gehen raus. Ich finde das interessant. Muss man mal gucken, ob sich das so einstellt, weil du hast schon, wie du es gerade gesagt hast, das war nicht nur eine Dreier-Kombi, die gut funktioniert. Man hat das Gefühl, drei Freunde moderieren. Ja?
0: Genau.
1: Das war ja mal dieses Ninja One. Richtig.
0: Hat sehr gut gepasst und sehr gestimmt. Das sehe ich bei den dreien jetzt gerade aktuell noch nicht. Muss ich ganz ehrlich gestehen. Aber du, da muss man mal sehen, wie die Dynamiken da so sind. Und das Format wird es auf jeden Fall weitergeben. Und Laura von Torra wird auch ihre Gründe haben. Ich weiß ja nicht, vielleicht ist die auch bei der künftigen WM sehr stark mit involviert.
1: Ich glaube ja, aber... Ich weiß jetzt gar nicht, wie da die Produktionsrhythmen bei Ninja Warrior sind. Ich weiß jetzt gar nicht, wann die das produzieren. Das wird ja inzwischen tatsächlich in Köln produziert. Die waren ja ganz lange irgendwo in irgendwelchen Hallen, die die Größe hatten. Jetzt wird das wieder in Köln produziert durch RTL Studios. Und ich bin mir unsicher, ob das zur gleichen Zeit parallel stattfindet. Aber WM wirft ihren Schatten voraus. Haben wir auch gleich noch eine News zu. Kann sein, dass sich das so ein bisschen clasht. Oder Laura von Torra plant, den ESC in Bulgarien zu moderieren. Das kann natürlich kann ich auch sagen.
0: Ja, okay, nee,
1: das wird
0: kann
1: natürlich
0: sein.
1: Nicht passieren. Das wird natürlich nicht passieren. Da freue ich übrigens nochmal, ich weiß jetzt im Newspart, aber nochmal, ich finde es mega, dass man ein Land gewonnen hat, das noch nie den ESC hatte.
0: Ja,
1: find
0: das ist
1: auch
0: cool.
1: Geil.
0: Das
1: finde ich, find ich total spannend. Aber wir bleiben mal bei den WM-News. Das ist wirklich eine kurze News, aber eine spannende. Magenta TV, die ja als einzige alle Rechte an allen WM-Spielen haben. Also wir werden ARD und ZDF-Übertragungen sehen. Aber wer wirklich alles sehen will, der muss auf das Pay-TV-Programm von Magenta TV, von der Telekom zurückgreifen, wo unter anderem Johannes B. Kerner verpflichtet ist und die ja schon in den letzten WMs immer gezeigt haben, dass sie wirklich eine sehr, sehr gute Übertragung bauen. Die haben, Achtung, Tom Kaulitz engagiert.
0: Als Fan-Experte. Finde ich ganz geil. Ey, das macht total Sinn. Wirklich.
1: Ja.
0: Ich habe es erst gelesen und dachte so, okay, hä? Aber wenn man sich das dann mal durchliest und sich mit der Thematik beschäftigt, macht das total Sinn, weil die WM wird in den USA unter anderem stattfinden, USA und Kanada, ne? Und das heißt, er ist ja vor Ort in
1: LA. Und Mexiko.
0: Aber er ist ja vor Ort in LA. Er kennt das Land gut, er kann da vielleicht bestimmte Dinge noch irgendwie einordnen. Er ist ein riesengroßer Fußballfan. Er sagt, für ihn kommt, also da geht wirklich ein Traum in Erfüllung.
1: Er redet ja auch in jeder Podcast-Folge über Fußball.
0: Ja.
1: Also es gibt ja keine Folge, in der er nicht ungefragt und auch nicht so ganz willkommen Nachrichten des FC Bayern verbreitet. Ja,
0: ja, genau. So, aber ja, ey, ganz ehrlich, das ist doch einfach...
1: Ist ein guter,
0: also ich finde es eine richtig gute Entscheidung. Ich glaube, das wird sehr unterhaltsam. Und wie gesagt, er ist ja der Fan-Experte. Das heißt, er bringt auch eine ganz andere Perspektive als die anderen Experten mit. Er bringt vielleicht ein bisschen mehr Emotionen noch mit rein, ne? Und stellt vielleicht auch mal Fragen aus der Fan-Perspektive. Und von daher finde ich das eine richtig, richtig gute Idee. Und zeigt auch mal wieder, wenn du viel Reichweite hast, kannst du eigentlich alles machen, was du willst.
1: Ich war jetzt gerade gespannt, was...
0: Guck doch mal, was Bill und Tom Kaulitz mittlerweile alles machen. Und ganz ehrlich, das ist nicht wegen der Mucke. Das ist alles wegen Kaulitz-Hills, wegen dem Podcast.
1: Natürlich.
0: Die haben da
1: natürlich
0: so eine riesen Reichweite. Und wenn du eine riesen Reichweite hast, stehen dir eigentlich alle Türen offen. Du kannst alles machen, was du willst.
1: Die müssen nur sagen...
0: bei der WM Experte werden.
1: Ja, die müssen nur sagen im Podcast, was sie wollen. Und dann kommt irgendjemand und bietet es denen irgendwann früher oder später an. Es ist genau so und es sei den beiden gegönnt, aber es ist nicht wegen der Musik. Da hast du absolut recht. Wir bleiben noch bei Personalentscheidungen. Es ist die große in kleiner Runde neues Personalausgabe.
0: Oh, wo sind wir jetzt bei? Wir springen jetzt hier extrem gerade in unserem Dokument.
1: Aber weil es gerade so schön passt, und weil es auch super aktuell ist, weil es gestern gerade reinkam. TTT, das Kulturmagazin der ARD, Titelthesen Temperamente, hat sich jetzt nach sehr langem hin und her und vor allem einem langen Castingprozess und einem kleinen Skandal, als sie ja eigentlich die Moderation schon neu besetzen wollten mit Thilo Mischke und die es dann kurz vor sich abgesagt haben, dazu durchgerungen, einen neuen Moderator zu benennen. Und das Interessante ist, sie müssen quasi in den Pressemitteilungen den Namen gar nicht wechseln, sondern nur den Nachnamen. Es bleibt nämlich ein Thilo.
0: Mhm.
1: Aber es wird Thilo Jahn, den wir beide vorher überhaupt nicht auf dem Schirm hatten. Thilo Jahn, Kollege, der hauptsächlich beim Deutschlandfunk, beim jungen Deutschlandfunk, beim Programm Nova, Deutschlandfunk Nova moderiert, und beim WDR das Kulturprogramm Westart. Also jetzt nicht so ein Big Pick, sondern jemand, der so aus der B-Reihe in die A-Reihe springt. Finde ich auch gut. Mag ich sowas.
0: Finde ich auch super. Und ich glaube, der ist wahrscheinlich auch eine sichere Bank.
1: Ja.
0: Ne, der hat kein Buch geschrieben. Der hat nicht irgendwas anderes wahrscheinlich Komisches gemacht. Von daher ist es wahrscheinlich so eine sichere Bank. Und der wird ja auch nur ein Drittel, glaube ich, der Sendung moderieren. Ja.
1: Genau. Er bleibt quasi so eine Art Backup im Format. Und was auch ganz schön ist, Julia, es zeigt, Thilo Jahn ist 44 Jahre jung. Es zeigt auch, man muss nicht 20 sein, um Moderator werden zu können von einem großen Format. Wir können es noch schaffen.
0: Ganz im Gegenteil.
1: Du bist ja gar nicht so alt wie ich.
0: Ganz im Gegenteil, Maurice. Also ich habe eher immer das Gefühl, man muss so die 40 erreichen, also 30 mindestens. 30 mindestens. Und dann, also mir wurde in meinen 20ern immer gesagt, die ist zu jung.
1: Du wirst ja auch nicht alt, du wirst ja nicht älter. Du siehst ja noch aus wie vor 20 Jahren.
0: Könnte man meinen, wenn man dann den direkten Vergleich mit Bildern hat, dann sieht man schon einen klaren Unterschied. Aber dankeschön.
1: Aber
0: wie
1: trotzdem,
0: gesagt, ich trinke sehr viel Wasser.
1: Ja, genau, du trinkst sehr viel Wasser und du wirst wahrscheinlich im Supermarkt bis heute nicht gefragt, wenn du mal Alkohol kaufen solltest, nach deinem Ausweis. Ich wurde übrigens jetzt in den letzten Wochen so oft nach meinem Ausweis gefragt, weil es in den USA ja so Standard ist, wo ich mir manchmal dachte, ist schon ein bisschen lächerlich, oder? Dass ihr mich jetzt hier nach dem Ausweis fragt.
0: Aber vielleicht auch ein schönes Kompliment. Das muss man dankend annehmen. Wer weiß, wie lange das noch der Fall sein wird. Irgendwann geht's immer bergab.
1: Genau, aber auf jeden Fall diese Personalie, also quasi das Casting ist durch, man hat sich dazu jetzt entschieden, herzlichen Glückwunsch unsererseits. So, das die großen Personal-News in dieser Woche. Jetzt gehen wir mal zurück in unser Skript, Julia.
0: Genau, jetzt starten wir mal rein mit der News, dass Talk Now jetzt ab sofort in der Deutschen Bahn verfügbar ist, Maurice. Das ist ja mega cool. Wie kam denn dieser Deal zustande?
1: Deutschlands erster und einziger Talk-TV-Sender, Talk Now, ist mit einem ausgewählten Angebot, muss man an der Stelle sagen, also nicht mit allen Formaten, mit einem ausgewählten Angebot von, oh Gott, jetzt muss ich nachdenken, 12, glaube ich, 12 Formaten im Entertainment-Programm der Deutschen Bahn verfügbar. Das ist ja das Ziel. Für alle, die es nicht wissen, Talk Now wird unter anderem von mir mitgemacht und von Britta Schewe. Gibt es auch eine Sendung zu, wo wir darüber mal hier bei In kleiner Runde geredet haben. Dementsprechend sind wir hier natürlich ganz nah dran an den Informationen, aber auch komplett subjektiv.
0: Ja, das stimmt.
1: Also wie der Deal genau zustande kommt, kann ich dir nicht sagen, weil das sind Interna, die nicht in die Öffentlichkeit gehören.
0: Ja, okay, dann machst du es ein bisschen...
1: Der Sender ist ein Sender, aber der Sender ist auch der Absender von Videopodcasts. So verstehen wir TalkNow und so versteht sich der Sender. Weshalb wir nicht nur über das lineare Programm des Senders natürlich viel nachdenken, sondern auch allgemein, wo sind die Formate verfügbar? Mhm. Und dazu gehört natürlich neben dem linearen Programm auch Mediatheken. So kannst du ja ganz viele Programme von TalkNow auch zum Beispiel bei Join in der Mediathek, auch in kleiner Runde, abrufen und dir wann immer anschauen, wann du möchtest. Und natürlich ist letztendlich das Entertainment-Paket der Deutschen Bahn nichts anderes als eine Mediathek. So verstehen wir das. Und genauso kam die Idee zustande, warum denn nicht auch dort Videopodcasts anbieten. Du kannst ja in der Deutschen Bahn, wenn du dich da einwählst, über das WLAN, ja, Serien und Filme gucken, auch schon Podcasts hören. Da ist also die Überlegung nahe, wenn man Podcasts da hören kann, warum sie nicht auch gucken. Und so kam die Idee zustande. Die Bahn fand die Idee super gut und hat gesagt, okay, dann zeig mal, was wir für Formate haben und wir suchen uns mal 12 aus. Jetzt mal so ganz grob gesagt. Mhm. Und davon kannst du dir von diesen 12 Formaten die aktuellsten Folgen nicht alle, weil das würde bei manchen Formaten einfach wahrscheinlich den Server sprengen, sondern halt immer so die 3 aktuellsten Folgen kannst du dir angucken.
0: Cool.
1: Und ich bin gespannt, wie das ankommt. Je mehr klicken, desto besser, natürlich, selbstverständlich. Mhm. Und ist für uns jetzt bei TalkNow natürlich nur konsequent zu sagen, okay, wo kann man es denn noch hinpacken? Ja? Also wo ist es denn noch interessant? Ja? Also liebe Grüße an die Lufthansa an der Stelle zum Beispiel. Mhm. Also das mal gucken. Aber das ist erstmal ein guter Schritt und ich finde es richtig gut. Ich habe mir es die Woche mal angeguckt. Ich bin Bahn gefahren. Hat Spaß gemacht. Finde ich gut. Ist super prominent übrigens platziert. Nicht unter Podcasts, sondern unter Filmen und Serien. Überm ZDF. Über dem ZDF. Ja, das ZDF kommt nach uns. Liegt, glaube ich, an der alphabetischen Sortierung. Aber ist mir egal.
0: Also das klingt auf jeden Fall richtig gut. Das ist ein cooler nächster Schritt so in eurem ganzen Startup. Und guckt doch gerne mal rein, wenn ihr Bahn fahrt und euch langweilig ist. TalkNow jetzt auch in der Deutschen Bahn. So, dann gibt es eine News und zwar startet Arte ein neues Nachrichtenformat und zwar heißt das Warum?
1: Und, warum machen die das, Julia Krüger? Warum?
0: Warum? Das weiß man nicht. Es ist auf jeden Fall komplett nonlinear. Also es wird keine klassische TV-Ausstrahlung geben. Es wird Montag bis Freitag auf arte.tv und auf dem YouTube-Kanal Arte Info auf Deutsch laufen. Und Zielgruppe sind junge Leute, kann man, glaube ich, so einordnen, die keinen Bock mehr auf die klassische Tagesschau haben, aber trotzdem irgendwie Nachrichten mitbekommen möchten und eine Einordnung für sich suchen. Und es wird auch einen Content-Mix geben, also es sind nicht nur klassische News, sondern es wird auch Reportagen geben, Erklärvideos und halt auch Shorts und Reels. Und es gibt auch noch ein zweites Format, was sie im Gepäck haben und zwar heißt das Inside Europe und das soll zeigen, wie Brüsseler Politik ganz konkret unseren Alltag beeinflusst, was glaube ich gerade in der heutigen Zeit echt super, super wichtig ist, dass man da auch so einen Einblick bekommt, warum auch die EU so wichtig für uns ist und warum Europa wichtig ist und so. Ne? Und ich finde das super interessant. Also ich finde es immer schön, wenn man erfährt, dass es neue Formate gibt, weil das zeigt, es passiert noch etwas in der Medienbranche. Wir reden ja immer so viel von Abbau und so. Und deshalb finde ich es so schön, wenn es neue Formate gibt, Punkt 1. Und Punkt 2 finde ich sehr interessant, dass sie sich dagegen entschieden haben, das auch im klassischen Fernsehen zu zeigen. Ne? Sondern sie konzentrieren sich komplett aufs Internet. Und das ist, glaube ich, ein kluger Schritt.
1: Ja, ich denke mir immer so, ja gut, wenn es immer da ist, kann man es auch irgendwann ausstrahlen. Irgendwo
0: das denke ich auch.
1: Kann man irgendwie machen, aber manchmal, ja, gerade bei den Öffentlich-Rechtlichen ist ja jeder Programmplatz Ewigkeiten vorgeplant. Vielleicht ist das nicht so flexibel. Aber an sich finde ich das total gut. Die Frage ist natürlich, schafft es Arte, diesen Arte-Style da reinzukriegen? Das ist ja ganz interessant. Selbst in den Informationsprogrammen von Arte ist es ja, also du guckst ein Programm und du weißt, es ist Arte. Also das ist einfach, das haben die ja die haben ja diese gewisse Ästhetik, Sprache entwickelt. Es ist fantastisch, dass das so ist. Ist nicht einfach, aber sie haben es geschafft. Und da frage ich mich natürlich, kriegt man das dahin? Ja, also gerade weil das ja so super beschränkt ist, wenn das dann auch so 9:16 ist bei TikTok und so. Bin ich gespannt, wirklich.
0: Man kann es schon sehen, ne? Also es gibt, glaube ich, schon die ersten Folgen. Und ich hätte, weißt du, woran ich mich manchmal störe, Aber ich müsste auch noch mal nachlesen, welche Moderationen da jetzt oder welche Moderatoren dafür jetzt besetzt sind. Weil ich habe jetzt immer nur eine Moderatorin sehr präsent gesehen auf dem YouTube-Kanal. Und die ist sicherlich super, ne? Also will ich gar nichts unterstellen. Aber ich hätte dann auch junge Leute besetzt.
1: Ah,
0: weißt
1: das ist
0: du, wie
1: doof.
0: Ich meine?
1: Ja,
0: weil ich glaube, sie ist wahrscheinlich so in unserem Alter, vielleicht auch eher so in deinem Alter.
1: Was soll das denn heißen? Wir sind im gleichen Alter, also wirklich. Wir sind beide zwischen 30 und 50.
0: Ja,
1: wir sind
0: genau.
1: Beide zwischen 30 und 50.
0: Wie gesagt, ich möchte ihr nichts unterstellen. Ich habe sie jetzt auch gar nicht groß recherchiert. Aber so der erste Eindruck, ne, da hätte ich auch irgendwie jemanden genommen mit Mitte 20 so. Und vielleicht
1: stimmt.
0: Auch mal wieder ein bisschen Nachwuchs gefördert. Aber wie gesagt, kann auch sein, dass dass die anderen, die da mitmischen, irgendwie viel, viel jünger sind. Aber ich finde immer, wenn junges Programm gemacht wird, finde ich super. Und wenn ihr gerade digital bleibt, dann nehmt aber eben auch eine junge Redaktion, nehmt junge Leute, die auch die Sprache der jungen Leute sprechen. Und das auf eine natürliche Art und Weise und nicht irgendwie gekünstelt. So, ne?
1: Du meinst, wenn dann so eine ältere Moderatorin Mitte, Ende 40 da ist und sagt, hey, das war mega cringe?
0: Ja, genau, zum Beispiel.
1: Wobei mir wurde letztens hat jemand kommentiert bei uns. Wie gesagt, ihr könnt ja gerne jederzeit kommentieren. Wir lieben eure Kommentare. Jemand hat kommentiert, nur wenn man oft das Wort weird sagt, wirkt man nicht jünger.
0: Also gut, weird ist aber, weird ist doch nicht ein Jugendwort oder sowas.
1: Überhaupt nicht, wollte ich gerade sagen.
0: Ist doch einfach nur ein englisches Wort.
1: Ja, dachte ich mir auch so, was ist das denn jetzt für ein Kommentar, Leute? Naja, Grüße gehen raus an
0: Ariana
1: die Person, die das
0: Barbary
1: gesagt hat.
0: Die würde jetzt sagen, man bekommt die Follower, die man verdient.
1: Ach scheiße. Nee, wir haben so viele gute Followerinnen und Follower. Also no offense, aber diese eine Person hat sich verstanden.
0: Ja.
1: Diese eine Person hat sich verstanden. Um darauf zurückzugehen, auf die Arte-Sache nochmal, du hast absolut recht. Ich finde das gut, wenn junge Leute moderieren, die auch in ein junges Format passen. Das ist alles anders. Ist komisch, aber ich bin gespannt, wie sich das auf jeden Fall entwickelt. Ich werde mal reingucken, der YouTube-Kanal Arte Info Deutsch, beziehungsweise arteinfo.de heißt der Ganze, könnt ihr euch dort mal angucken. Wir bleiben in Anführungsstrichen, weil Arte ja das deutsch-französische Partnerprogramm ist, wobei die ja irgendwie europaweit inzwischen arbeiten wollen, aber das ist noch nicht so ganz, aber ist der Plan, auf jeden Fall deutsch-französisch ist. Bleiben wir mal in diesen Gefilden. Und wir gehen mal nach Süddeutschland zu ProSiebenSat.1, denn Marco Giordani, der neue CEO bei ProSieben, wir haben darüber berichtet, mit der Übernahme durch MFE, Media for Europe, ist der gesamte Vorstand entlassen worden und hat insgesamt, haben drei Männer, 14,4 Millionen Euro dafür bekommen, dass sie gegangen worden sind. Marco Giordani ist quasi der Entsandte aus Italien, der jetzt gerade ProSiebenSat.1 leitet, das seit Herbst letzten Jahres. Und er hat das erste Interview gegeben, erste richtige große Interview.
0: Ja.
1: Richtig. Über die künftige Strategie. Da steht jetzt in diesem Interview gar nicht so viel Spannendes drin, aber interessant ist, es stehen schon ein paar interessante Sachen drin, so ist das nicht. Aber es ist jetzt nicht der große Wurf. Also er hat jetzt nicht sowas gesagt wie, morgen moderieren Joko und Klaas die Nachrichten, wo alle sagen würden, sowas ist nicht passiert, sondern er hat so ein bisschen sortiert und eingeordnet. Ist auch mal ganz interessant, was nicht gesagt wird in so einem Interview. Er hat auf jeden Fall weiter diesen Fokus auf Entertainment-Programme gesetzt, dass das richtig ist. Und er hat vor allen Dingen, und das ist ganz interessant, Joyn so ein bisschen runter degradiert, wo wir in einer Zeit sind, in der ja man das Gefühl hat, Streaming-Dienste sind die Lösung für alles und lineares Programm kann nichts. So, das ist ja im Prinzip das Mantra, das alle vor sich hertragen. Ja? Streaming, Streaming, Streaming, linear, tot. So.
0: Mhm.
1: Was überhaupt in keinerlei so richtig ist, weil alles hat wie immer Nuancen, es gibt nicht nur schwarz und weiß.
0: Ja.
1: Und das ist ganz interessant, weil er halt schon gesagt hat, Joyn ist nicht unsere Superpriorität, sondern wir wollen mit den linearen Programmen Geld verdienen, wir wollen aber auch einsparen, und zwar 130 Millionen Euro im Entertainment-Bereich und das noch in diesem Jahr, da denke ich mir immer so, wo soll das herkommen? Das ist wahnsinnig viel Geld. Was wollt ihr denn alles dann nicht mehr machen?
0: Mhm.
1: Und das ohne Stellenabbau vor allen Dingen, weil den hat man ja schon durchgezogen, bevor es RTL gemacht hat. Er hat RTL gratuliert zum Sky-Deal. Auch ganz interessant, weil das bisher gab es aus München nichts zu. Und er hat auch gesagt, dass das aber kein Modell für ProSiebenSat.1 wäre. Deshalb Sky überhaupt gar nicht mehr so interessant war für die, weil RTL und Sky ja jetzt vor allem hauptsächlich in Zukunft auf Abo-Modelle setzen wird, auch mit RTL Plus und ProSieben eben auf die Werbevermarktung auf den linearen Sendern sowie halt bei Joyn. aber zum Beispiel für Join auch das Abo-Modell jetzt nicht das Präsente ist. Es gibt zwar ein Abo-Modell, wo man Join werbefrei gucken kann, aber das ist nicht das Wichtige, was man so pushen will. Genau wie man halt auch Join nicht als das löst alles Mantra pushen will, sondern Join einfach eine Komponente im Programm wird und ist, aber halt nicht das große Ding. Und das ist schon interessant, weil wer jetzt mal in den letzten Monaten ProSieben oder Sat1, Kabel 1 oder was könnte man das, Six gesehen hat, dem ist schon aufgefallen, wie unfassbar präsent Join ist. Also das ist einfach, das ist manchmal schon fast, tut manchmal fast schon weh.
0: Ja, auch in Moderation. Auch in Moderation wird das immer wieder herausgehoben, ne?
1: Es ist schon nervig, weil, also ich finde es wirklich nervig, weil in jedem Programmtrailer zu sehen bei ProSieben Sat1, nee, zu sehen bei ProSieben Join. Also es wird dir sowas von um die Ohren gehauen. Ja. Bis hin zu den Instagram-Logos der Sender, die ja immer eine Kombination aus dem Akt-Logo sind des Senders plus dem Join-Logo. Also ProSieben, Join, Kabel 1, Join und so weiter und so fort. Darum ist es ganz interessant, dass er das nicht als unsere Prio Nummer 1, das ist ganz, ganz oben.
0: Glaubst du nicht vielleicht auch, dass die auf diese ganze RTL-Sky-Geschichte nochmal reagieren mussten?
1: Natürlich, also weil sich jeder gefragt hat.
0: Die mussten ja auch erstmal schauen, geht das durch, dieser Deal? Wenn dieser Deal durchgeht, wie reagieren wir da drauf? Weil die können ja damit gar nicht mithalten. Das funktioniert ja gar nicht. Also sein Zitat aus diesem Interview ist ja auch, künftig werden wir also weniger konkurrieren, als es in der Vergangenheit der Fall war. Weil was willst du machen mit einem Join, wenn auf einmal RTL und Sky sich zusammentun? Also ich meine, das wird so ein großer Player sein, da kann ja ein Join überhaupt gar nicht mithalten. Das heißt, die müssen ja auch darauf reagieren. Okay, vielleicht vielleicht ist Join trotzdem präsent, aber dann machen wir eben weiterhin das Lineare und Entertainment, weil da dann vielleicht auch die Konkurrenz zwischen den beiden nicht so groß ist. Weißt du, wie ich meine? Also keine Ahnung, ich habe da nicht so krasse Einblicke, aber ich glaube schon, dass so ein Unternehmen wie ProSieben Sat1 dann halt auch erstmal gucken muss, wie reagieren wir jetzt da drauf, wenn es diesen großen Zusammenschluss gibt.
1: Absolut, absolut. Das ist ja, das haben sich viele gefragt. Das ist jetzt die Antwort und die Antwort ist halt auch inzwischen so ein bisschen, also man zwischen den Zeilen und wenn man so ein bisschen vervollständigt, heißt es eben, wir wollen mit Join jetzt nicht der Superplayer werden und Join muss jetzt auch nicht die Mega-Kohle scheffeln, ist für uns halt eine Vertriebsplattform neben YouTube und TikTok, was er auch ganz explizit genannt hat, YouTube und TikTok als Vertriebsoption für die Inhalte von ProSieben Sat1 und halt eben die linearen Sender. Aber am Ende fehlt mir irgendwo die große Antwort darauf. Also die Frage ist, was ist denn jetzt diese Strategie von ProSieben Sat1? Diese Antwort, ja,
0: es ändert sich eigentlich nichts.
1: Genau.
0: Es bleibt alles so, wie es ist. Und es bleibt
1: alles so, wie es ist. Und da fragt man sich so, ist es gut? Ist es gut?
0: Ja, gefühlt nicht. Also für mein Gefühl nicht.
1: Genau, ich habe halt das Gefühl.
0: Für mein Gefühl wären die ziemlich krass überholt dann
1: total,
0: einfach von RTL.
1: Exakt, das ist mein Gefühl auch. Und ich mache mir richtig Sorgen, weil das nicht gut ist. Es ist einfach nicht gut, weil es einfach fürs Angebot nicht gut ist, für die Produzierenden, für Moderatorinnen und Moderatoren. Es ist einfach generell einfach nicht gut, wenn ProSieben Sat1 nicht irgendwie aus diesem Dornröschenschlaf aufwacht und mal was reißt. Und das Gefühl habe ich einfach nicht, dass die mal was reißen. Und das ist, es gibt so viele gute Formate, auch bei Join übrigens, die überhaupt nicht entdeckt werden, die da sind und versendet werden. Ich finde zum Beispiel The Hunt, gerade ein mega spannendes Format, kriegt kein Mensch mit. Ist ein super cooles Reality-Format, wo es mal nicht darum geht, ums Rummachen und wer wen hasst, sondern es ist einfach eine tolle Idee. Egal, aber so, und das ist halt das Problem so ein bisschen bei ProSieben Sat1, finde ich. Und das hat dieses Interview auch irgendwie nicht gelöst. Man hat sich eher bestätigt gefühlt in diesem Ding. Aber du hast absolut recht, man kann auf die Sky-RTL-Geschichte gar nicht mehr richtig reagieren. Die Frage kam tatsächlich auch vom Handelsblatt, ob man denn sich überlegt, andere Medienplayer zu übernehmen und zu kaufen, um eventuell größer zu werden. Mhm. Und da gab es die Absage. Ich habe mich auch gefragt, ehrlich gesagt, wen soll man in Deutschland noch kaufen? Da gibt es jetzt auch nicht mehr so viel. Aber Giordani hat gesagt, die MCs Group in Frankreich, und da sind wir wieder beim Frankreich-Thema, die ist gar nicht so uninteressant für sie. Das ist ja im Moment die gehört ja zu RTL, /Bertelsmann, und die wollte RTL schon vor langem loswerden und verkaufen. Es wurde immer wieder durch das Kartellamt in Frankreich abgelehnt und auch durch die europäischen Behörden. Und da ist jetzt MFE durchaus daran interessiert, die abzukaufen. Die MCs Group ist, glaube ich, die zweitgrößte Privatgruppe in Frankreich. Bin mir nicht ganz sicher, da gibt es noch TFA. Aber wurscht, auf jeden Fall könnte sein, dass die das abkaufen. Es wäre irgendwie auch funny. Irgendwie, wenn irgendwie RTL will die loswerden, ProSieben kauft es auf.
0: Na gut, dann nehmen wir sie halt. Gib sie her.
1: Genau. Ja. Also das ist auf jeden Fall ein Update aus dem Süden. Im Süden nichts Neues, könnte man sagen.
0: Eigentlich nicht. Nee, eigentlich gibt es nichts Neues. Also wo es ein bisschen was Neues gibt, ist in Leipzig. Und zwar beim MDR. Ja. Denn auch da ist der Sparkurs weiterhin sehr präsent. Ganz kurz nochmal zur Erinnerung. Also der MDR muss ja so ein richtig krasses Sparprogramm von 160 ja. Millionen Euro umsetzen bis 2028. Also 160 Millionen Euro, das ist schon Wahnsinn. Das Problem ist aber auch, wenn die Rundfunkgebühren nicht steigen, dann müssen weitere Millionenbeträge eingespart werden. Es kann sogar sein, wenn sich gar nichts ändert, muss der MDR zusätzlich noch 60 Millionen Euro sparen. Ne? Also da kommt man irgendwann dann so auf 220 Millionen Euro oder so. Also das ist eine Summe, wo man sich wirklich fragt, was kann man da eigentlich überhaupt noch machen? Es wurde jetzt letzte Woche, waren da wirklich auch wieder dunkle Tage für die Mitarbeitenden vom MDR dabei, weil der MDR quasi bekannt gegeben hat, dass weitere Formate eingestampft werden müssen. Zum einen nämlich das Format MDR um 2 wird eingestellt.
1: Das kommt aus Magdeburg übrigens, ne?
0: Ist auch schade. Es ist für diese ganzen, für die Standorte im Osten ist das wirklich schade. Dann das Mittagsmagazin, was ja erst 2024 übernommen wurde vom MDR, muss jetzt wieder abgegeben werden. Auch das ist zu teuer. Ist natürlich auch für Leipzig super, super schade. Und was eigentlich so der größte Hammer ist, die nächsten 3 Jahre soll es ein komplettes Budgetverbot für Krimis aus Ostdeutschland geben. Also Thüringen, Sachsen, Sachsen-Anhalt.
1: Tatort,
0: ne?
1: Und Polizeiruf, ne? Sind das
0: genau,
1: dann in dem Fall.
0: Genau. Die nächsten 3 Jahre.
1: Das ist auch wild.
0: Und ganz ehrlich, also das klingt halt so, okay, es wird es halt einfach nicht mehr geben. Auch in 4 Jahren nicht mehr. Weißt du, das klingt jetzt erstmal so, ja, die nächsten 3 Jahre wird dafür kein Budget freigegeben werden. Aber was ist denn danach? Also da wird ja nicht danach irgendwie... dafür wird ja dann auch nicht wieder Budget da sein. Woher denn?
1: Nee, natürlich nicht. Und das ist halt so, du kannst, wenn du einmal...

0: halt auch hauptsächlich MDR-Formate. Und das ist also, das ist wirklich richtig traurig. Und man muss halt wirklich auch aufpassen, dass, also Sparkurs schön und gut, aber man muss einfach aufpassen, dass Ostdeutschland trotzdem weiterhin auch präsent bleibt in den Medien. Als Medienmacher, aber eben auch als, ne, dass auch die Region weiterhin vertreten ist. Also ich finde es halt auch schade, wenn es dann halt Krimis gibt, aber keine mehr aus Ostdeutschland.
1: Da müsste man eigentlich mal sich überlegen, ob da nicht die ARD einspringen sollte im, mit einer Art Finanzausgleich seitens der ARD-Anstalten, denen es finanziell besser geht, wie zum Beispiel dem WDR oder auch dem BR oder dem SWR, ob die nicht da einspringen sollten, weil es ist halt schon, das ist auch schon obskur. Also ich finde es auch absurd, also zum Beispiel die Produktionsfirma, die UFA, die ja gerade die Ausschreibung für den Polizeiruf in, aus Magdeburg gewonnen hatte, die dürfen eventuell noch eine Folge produzieren und dann ist 3 Jahre nichts. Also was soll das denn? Dann kann man es auch lassen. Ja. Also das ist ja, das ist im Prinzip, drehen die eine Pilotfolge, ja, und also damit baust ja auch diese Kontinuität von denen ja gerade vor allem Polizeiruf und Tatort Leben, dass da ja immer wieder die gleichen kommen, die Duos sind, die da entsprechend aktiv sind und so weiter und so fort, die ja auch einen gewissen Kult aufbauen. Ne? Also man sehe zum Beispiel immer wieder der Münster-Tatort, der wirklich kultig geworden ist, dadurch, dass eben immer die gleichen mit dieser Regelmäßigkeit auftauchen. Das killst du ja auch. Mhm. Ja, also das macht es ja auch noch schwieriger. Und natürlich, wie du gesagt hast, der Produktionsstandort Ostdeutschland ist natürlich massiv gefährdet dadurch. Ja. Und das ist die Medien, die eigentlich den Auftrag für sich ja schon identifiziert hatten, den Standort Ostdeutschland präsenter zu machen. Weshalb ja auch das Mittagsmagazin unter anderem nach Leipzig gegangen ist, um auch mehr Inhalte aus dem Osten zu senden. Das geht jetzt kaputt. Das zieht sehr wahrscheinlich zum NDR, was durchaus Sinn macht, weil der NDR ja mit dem Beenden von Tagesschau 24 Kapazitätenfrei hat, auch gerade im Informationsbereich, und der auch Kolleginnen und Kollegen dort vertraglich gebunden sind, die man eventuell dann für das Mittagsmagazin einsetzen kann. Also es ergibt sehr viel Sinn, aber der NDR wird natürlich einen anderen Fokus inhaltlich haben als der MDR.
0: Ja.
1: Und das ist natürlich scheiße. Das muss man mal wirklich so sagen. Also es ist einfach scheiße.
0: Es tut's auch einfach für die Kollegen in Leipzig unheimlich leid. Wirklich.
1: Und die hatten ja schon einen Hassel, weil das lief ja nicht rund ab mit der Übergabe vom RBB an den MDR. Da gab es ja Diskussionen um die ModeratorInnen, die das super spät erfahren haben, die auch gerade erst frisch beim RBB waren. Und dann gab es jetzt wieder neue ModeratorInnen, die jetzt beim, also das hört ja irgendwie nicht auf, diese Kette. Und das ist irgendwie, ich verstehe das total, aber und da frage ich mich wirklich, wie das ausschaut, wirklich innerhalb der ARD mit diesem Finanzausgleich. Mhm. Und da frage ich mich auch, also auch das wissen wir ja alle, es ist ja nicht so, dass kein Geld da ist. Es ist schon Geld da, das geht nur an Stellen, also es wird sehr viel in die Renten von früheren Mitarbeitenden gesteckt. Das kann man nicht ändern, das ist so. Die teilweise auch obskur krasse Verträge haben.
0: Mhm.
1: Aber trotzdem muss man sich dann fragen, ist denn unbedingt das nötig? Können wir das, also was ist wichtig?
0: Ich bin gespannt, wie das Programm 2027 aussehen wird. Was gibt's dann eigentlich noch?
1: Ja,
0: drücken wir mal die Daumen, dass es meine Sendung noch geben wird.
1: Ja, die drücke ich natürlich auch. Und natürlich auch der Klassiker MDR um 4. Ist einfach der Klassiker. Ansonsten ist da ja gar nicht mehr so viel.
0: Die haben halt auch super Quoten. Also wenn sie das auch noch abschaffen, dann gibt es ja kaum noch was. Also was gibt es dann noch?
1: Ja.
0: Naja, wir werden es sehen. So,
1: Übrigens noch die Landtagswahl, by the way. Dann kommt ja noch die Landtagswahl in Sachsen-Anhalt.
0: Ach so, Sachsen-Anhalt.
1: In einer der letzten Folgen können wir euch auch den Shownotes verlinken. Da gab es ja auch das Thema, was wäre denn, wenn tatsächlich in Sachsen-Anhalt eine populistische Partei gewinnt und die aus dem Rundfunkstaatsvertrag aussteigen wollen und nicht mehr den MDR mitfinanzieren, dann wird es nämlich noch wilder. Also,
0: Und dann haben wir ein richtiges Problem. Also,
1: dann haben wir ein richtiges Problem.
0: Es ist schwierig. Maurice, red doch über was Schönes, red doch mal über den Cast für das Sommerhaus der Stars 2026. Das steht ja auch wieder an.
1: Ich wünschte ja, ich könnte was Schönes sagen, aber ich bin so enttäuscht von diesem Cast wie noch nie.
0: Ich bin raus jetzt beim Sommerhaus. Ich war letztes Jahr schon, ich bin dieses Jahr auch raus.
1: Zum allerersten Mal setzt RTL zu 100% auf Reality-TV-Personal. Normalerweise bestand das Sommerhaus immer aus, ich sag mal so 3/4 Reality-Personal und dann gab es noch so ein paar überraschende Picks. Also so Leute, die du nicht erwartet hättest. So ein Mario Basler mit seiner Frau.
0: Ja, genau.
1: Ja, oder wen hatten wir da damals? Zum Beispiel Willi Herren, damals mit Jasmin Herren. Also Leute, die nicht unbedingt Reality-affin sind, sondern die aus irgendeinem anderen Kosmos kommst und dann siehst du die mal privat mit ihrer Partnerin oder ihrem Partner.

0: und solle nur Mann. Und das ist vorbei. Wir haben nur noch Reality-Personal. Und das ist erstmal, gehen wir mal ganz schnell die Namen durch.
1: Ja.
0: Wenn er sie nicht kennt, ist nicht schlimm. Ich hatte übrigens auch zum allerersten Mal das Gefühl, ich kenne leider nicht alle voll. Und ich kenne immer alle. Hm. Und das war, aber dann habe ich ein bisschen länger nachgedacht und sadly, fast alle kann ich dann doch. Also, Nico Legert mit seiner neuen Freundin Laura. Nico Legert war schon mal dabei. Und Nico Legert ist der Sohn von Thorsten Legert.
1: Der war schon mal dabei, echt?
0: Nee. Ich glaube, der war nicht. Nee. Der war nicht dabei, aber er war schon mal andersrum. Sorry. Er war schon mal in einem Pärchenformat, woraufhin die Beziehung kaputt gegangen ist.
1: Ja, da hat
0: ist,
1: er sich doch so scheiße verhalten. Das habe ich ja sogar mitbekommen.
0: Temptation Island. Sorry, ich war jetzt gerade ein bisschen so. Nico Legert geht also mal wieder mit einer Partnerin in ein Format, das dafür bekannt ist, dass danach Partnerschaften kaputt gehen. Hm. So. So, ist auch ein sehr spezieller Charakter. Er lernte übrigens seine Freundin während eines Klinikaufenthalts kennen. Sie war dort seine Krankenschwester. Finde ich übrigens eine schöne Story. By the way. So, dann Michael Naseband ist TV-Ermittler, kennen wir eventuell aus der Sat.1-Vorabendsendung K11, Kommissare im Einsatz, und seine Freundin Shelly.
1: 30 Jahre jünger.
0: Spannend. Exakt. Hier ist spannend, sie ist 30 Jahre jünger. Das ist uns eigentlich wurscht, aber wir alle wissen, in Reality-Formaten, das wird bis zum Ende ausgekostet und thematisiert werden. Dann dabei ist Vanessa Neigert. Die war vor Ewigkeiten mal bei DSDS und hat da auch nicht gewonnen, sondern ist irgendwie, hat es aber trotzdem auch geschafft, eine Schlagersängerin zu werden. Mhm. Ist mit ihrem Partner Giovanni Weisheit. Geiler Nachname. Wahrscheinlich Künstlername, weil er ist Künstler. Giovanni Weisheit unterwegs. Anita Latifi war auch mal Rapper, war auch mal bei DSDS, ist, ich sag mal so, Vulgär-Rapperin. Die war bei Promibüßen. Mhm. Ist mit ihrem Partner Fabrice Latifi. Wahrscheinlich sogar Mann, weil die haben den gleichen Namen. Weiß ich gar nicht. Ach, stimmt. Entschuldigung, ich habe das Skript nicht ganz gelesen. Ist das einzige Ehepaar im Teilnehmerfeld, steht dort. Also die sind verheiratet. Hatti Suarez ist dabei. Hatti Suarez kennt man eventuell aus Germany Shore, aber wer die letzte Staffel Reality Queens gesehen hat, ist ihr auch begegnet. Sie hat sich nämlich dort mit Ariel angelegt und hat Ariels echten Namen geoutet.
1: Und wie ist der?
0: Habe ich vergessen.
1: Okay, dann kann er nicht so besonders sein.
0: Ja, es gab tatsächlich, das war ein großes Thema, weil dann Ariel ausgerastet ist und gesagt hat, in meinem Vertrag steht, niemand darf meinen richtigen Namen sagen. Obviously scheint es nicht so richtig im Vertrag zu stehen, weil es wurde ja so gesendet und zwar sehr, sehr lange.
1: Also
0: auf jeden Fall hat die, kommt mit Ariel nicht klar und hat ihren echten Namen dort gedroppt und generell findet sie Ariel scheiße. Das war so ein bisschen das letzte Thema bei Hatti. Und wiederum ist sie mit Alexander Molz dort und der scheint Schauspieler gewesen zu sein bei Köln 50667. Mhm. Dann außerdem Michelle Dagnot ist dabei. Die war ebenfalls bei Reality Queens vor Ort und wiederum ist die, wie soll man sagen, der Antipart zu Hatti, die findet Hatti nämlich scheiße und ist außerdem die Ex von Gigi Birofio. Birofio war schon im Dschungel, kennen wir vielleicht. Tatsächlich ist es so, dass sie Gigi Birofio bekannt gemacht hat, weil Gigi kannte keiner. Sie war seine Partnerin, sie war schon so ein bisschen Reality bekannt und hat ihn überall mit hingeschleppt. Mit dabei ist ihr Partner Sandro Rizzini, die sind beide inzwischen verlobt. Mhm. Und dann, die kenne ich wirklich gar nicht, Ferry und Kati, da reicht es auch nicht mehr für Nachnamen. Ist wirklich so, du kannst suchen, wo du willst, nirgendwo findest du die Nachnamen von den beiden. Ferry und Kati, er ist Rapper und war bei der Bachelorette-Kandidat und sie ist seine Freundin und Yoga-Lehrerin.
1: Du hast ein Pärchen vergessen, Anna Lisson. Echt? Und Tano Melingi.
0: Kenn ich beide nicht.
1: Reality-Pärchen, bekannt geworden durch die Dating-Show Are You The One?
0: Da gibt es inzwischen auch so viele Staffeln und die sehen immer alle gleich aus.
1: Oh,
0: keine
1: mich
0: Ahnung.
1: Nervt das so, ich finde das so langweilig, ich könnte mich darüber aufregen. Hätte ich so nicht unterschrieben, Leute. Es ist doch einfach lame. Ja. Ich werde es nicht gucken.
0: Es ist wirklich lame.
1: Ich werde es, weißt du, Sommerhaus der Stars und Dschungelcamp, das waren wirklich noch die einzigen Formate, die mir Spaß gemacht haben. Die habe ich gerne geguckt, genau weil nicht nur Reality-Stars drin waren. Dann kann ich auch Are You The One oder den ganzen anderen Scheiß gucken. Will ich aber nicht. So. Hm. Und das nervt mich.
0: Finde ich auch. Also ich habe eine letzte Hoffnung habe ich noch auf das Nachrückerpärchen, dass er immer erst später bekannt gegeben wird. Dass das vielleicht ein Burner ist, wobei in der Regel die Nachrückerpärchen keine Burner sind, weil die haben nicht so viel Sendezeit. Deshalb nützt man natürlich nicht die großen Promis dafür. Es fehlt dieses eine große Promi-Pärchen oder zumindest dieses eine Pärchen, das halt nicht in diesen Reality-Kontext passt. Wie jetzt zum Beispiel halt bei der letzten Staffel, ich habe seinen Namen vergessen, aber der Schauspieler, der Balko gespielt hat, der auch wirklich anstrengend war, dieses Pärchen, das immer gedenglischt hat, weißt du? Ja, Darling, das hast du so richtig gut appreciated.
1: Ich habe es ja gar nicht geguckt letztes Jahr, weil ich da auch schon scheiße fand.
0: Die waren auch anstrengend, aber trotzdem, das war dieses Paar, weißt du, dieses eine Paar, auf das man sich halt freut. Das ist so ein bisschen wie beim Dschungel, der eine alternde Schauspieler, an dem man sich nicht mehr erinnert, ach ja, der war ja mal da, bei Das Boot oder so.
1: Ja.
0: Weißt du, diese einen, die fehlen.
1: Ja, oder halt einfach wirklich Leute, wo du denkst, ach krass, die gehen da jetzt rein. Das hätte ich ja nicht gedacht,
0: ja, genau,
1: dass die das machen. Und bei den Reality-Stars, da weißt du einfach, das ist halt deren Job. Das ist, bei den meisten ist der Jobtitel Reality-Star. Das heißt, die gehen da hin und liefern einen Job ab. Das will ich aber nicht sehen.
0: Wir wissen alle, wir wissen ja schon, wie es läuft. Dann Hattie und Michelle, die können sich dann nicht leiden. Dann bilden die zwei Allianzen. Dann das eine Team. Oh Gott, das ist ja alles wirklich so langweilig. Ich sehe schwarz für die lineare Ausstrahlung tatsächlich. Mhm. Bei RTL Plus wird es natürlich funktionieren. Aber also für mich ist das wirklich ein Einschnitt in die Legacy des Sommerhauses.
1: Voll.
0: Ganz ehrlich.
1: Voll. Datum steht übrigens noch nicht fest, wann es laufen wird. Irgendwann im Spätsommer. Und die Paare kämpfen wieder um 50.000 Euro.
0: Aber wir freuen uns alle auf die eine Challenge, wo sie in dem Ganzkörper-Nylon-Anzug Fahrrad fahren.
1: Ja, genau.
0: Klassiker. So, eine News noch. Deutscher Podcastpreis.
1: Der wurde verliehen. Wir haben nicht mal eine Nominierung bekommen. Wir sind sauer. Wir sind nicht sauer, wir sind einfach nur enttäuscht.
0: Enttäuscht.
1: Ja? Sag mal, hattest du eigentlich eine Einladung zum Podcast?
0: Nein, das ist der große Skandal.
1: Das ist
0: der große Skandal.
1: Das
0: und wenn ich sehe,
1: frech.
0: Wer alles eingeladen war, bin ich ganz ehrlich,
1: also,
0: dann bin ich...
1: Da sind Leute, die haben einen Podcast seit gestern.
0: Richtig.
1: Wir haben einen Podcast seit fast 3 Jahren.
0: Echt, ey Leute, was ist los?
1: Also da werden Leute eingeladen, die da sind, hier in dieser Podcast-Branche seit 2 Minuten. Und was ist mit uns? Das finde ich immer schade, dass man da auch immer nur so die großen Namen sich immer rauspickt. Ne? Unterstützt doch auch mal die Independent-Leute.
0: Und das Interessante ist, es war ja
1: eine eigene Kategorie.
0: Ja, aber es war der Ansatz.
1: Aber
0: irgendwie, genau, also das war der Ansatz, aber irgendwie ist der dann doch verloren gegangen in der Juryarbeit. Also ich war auch, als ich dann gesehen habe, wer alles erstmal nominiert war, war ich schon sehr disappointed. Und als ich dann gesehen habe, wer alles gewonnen hat, dann war ich wirklich desillusioniert. Aber wir können ja mal durchgehen, ne? Also es gibt natürlich die ganz, ganz großen Rubriken. Und ja, Podcast of the Year ist natürlich jetzt, ganz kurz, bevor ich, noch eine Sache. Ich ärgere mich auch dann darüber, wenn fast jeder Gewinner ein Podcast aus einem Fernsehsender oder aus einer Produktionsfirma ist.
1: Ja.
0: Weil Podcast ein Genre ist, das mal entstanden ist, weil Leute independent Inhalte gemacht haben. Und wenn jetzt der NDR um die Ecke kommt mit einem fetten Budget und eine Podcast-Produktion macht, ja, wir wissen das alle, das wird geil. Wissen wir. Aber das ist dann auch irgendwie eine Verschiebung und auch irgendwie wird da, finde ich, auch ein bisschen... Das verfälscht das Ergebnis. Aber nun gut, Podcast of the Year ist die Peter Thiel-Story vom Deutschlandfunk. Mehrteilige Investigativreihe über halt Peter Thiel, den rechtskonservativen, rechtskonservativ ist wahrscheinlich schon zu nett gesagt, sehr mächtigen Tech-Investor, früher aus Südafrika, Elon Musk Bro, Gründer von PayPal unter anderem. Ja, geiles Ding, hat Spaß gemacht zu hören, aber ja, ist halt eine Auftragsproduktion. Ja, so. So.
1: Ich meine, wir gönnen denen das trotzdem, ne? Weil da steckt trotzdem viel Arbeit drin. Ne? Da sind Kollegen und Kolleginnen am Werk, die trotzdem da sehr, sehr viel reinstecken.
0: Hat auch eine absolute Daseinsberechtigung. Mir geht es eher darum, meine Kritik betrifft eher die Organisatorinnen und Organisatoren des Preises als die Gewinner.
1: Ja.
0: Also definitiv. Journalistische Leistung, Rape Tapes, nochmal öffentlich-rechtlich, in dem Fall vom NDR aus der Redaktion Steuerung F. Auch super erfolgreich. Das Ding, ich habe das gehört, war auch gut. Definitiv. Dann kommt das erste, wo ich mir sage, ja, finde ich ganz gut, aber same, same, ist nämlich im Bereich Nachrichten und Politik, Apokalypse und Filtercafé. Micky Beisenherz und Redaktion ist eine Studio Bummens Redaktion, Produktion, die inzwischen zu ProSiebenSat.1 gehören, aber ist mal independent angefangen. Ja, hat eine Legacy, die
1: aber
0: machen
1: auch ein
0: gute
1: großer
0: Arbeit.
1: Name, ne? Großer Name.
0: Aber auch ein großer Name. So, jetzt kommen wir mal in die Jurypreise. also ganz ehrlich, Tom und Bill Kaulitz, Preis Comedy Unterhaltung.
1: Die haben letztes Jahr schon gewonnen, kann das sein? Ich meine ja.
0: Ja.
1: Ja.
0: So. Ja, okay. Könnt ihr euch vielleicht denken, was wir dazu denken. Fiktion, Barmbek Bump mit Bjarne Mädel, Dolly Dietrich und Andreas Altenburg. Das sind die Leute, die Julia gerade meinte. Die haben sie 2 Minuten im Podcast und kriegen einen Preis. True Crime, Braune Kinderzimmer. Und der Zusatzpreis für Angelique Guéré, die Autorin als beste Autorin. Das ist ein sehr, sehr guter Podcast. Kann ich nur bestätigen. Den habe ich etwas gehört, weil er mir am Ende zu heftig wurde, dass ich es gar nicht ertragen konnte.
1: Okay.
0: Dann der Laber-Podcast Indie Edition. Das ist die Rubrik für die Podcasts, die halt eben nicht von Produktionsfirmen oder von Sendern kommen. Der geht an das Podcast-UFO Florentin Will und Stefan Tietze. Die haben es auch absolut verdient.
1: Ja, die machen sind auch schon lange dabei. Lange gibt es das schon.
0: Genau. Dann Take Me Späti. Und da bin ich echt ganz ehrlich. Nee. Als Newcomer, ja. Aber da steckt wieder eine große Produktion dahinter, da steckt ein großes Konglomerat dahinter. Denke ich mir so, ja, wenn ich Geld habe und investiere in gute, also es ist so, gut, ich darf, was hat meine Oma gesagt? Nicht ärgern, nur wundern. Kids and Family, Kakadu, der Kinderpodcast, kann ich nichts zu sagen.
1: Kann ich auch nichts zu sagen.
0: Deutschlandfunk Kultur aber, also auch hier eine große Redaktion dahinter. Mhm. Im Bereich Business. Kann ich auch nicht so sagen. Legion House of Scam ist nicht meine Rubrik, kenne ich mich nicht aus, will ich deshalb auch gar nicht so sagen. Und im Bereich Wissenschaft, Technologie, Bildung ist Wissen mit Johnny. Ist ein super beliebter Podcast, auch mit Kinder, auch so eine gewisse Kinderaffinität. Okay. So, dann kommen wir noch zu den Publikumspreisen. Vis-à-vis?
1: Ja gut, das ist aber dann von deren Fans abgestimmt, oder?
0: Ja, also, aber das ist ja, ich bin einfach kein Fan dafür, ich bin wirklich kein Fan von, so blöd das klingt, Publikumspreisen.
1: Ja.
0: Weil da gewinnt immer die eine Rubrik oder die eine Produktion, die meisten Fans hat und die am meisten wirbeln. Und das ist in dem Fall Vis-à-vis / Lotti, eine ganz tolle Kollegin. Plothaus ist auch ein guter Podcast, aber da ist halt auch die Legacy. Es ist halt einfach, ja, das ist so wie wenn Ariana Barbori oder Laura Larsson einen Preis gewinnen. Ja, das ist obvious.
1: Ja, genau. Also ich würde mir, weißt du, wenn es schon sowas gibt wie so einen Podcastpreis, dann würde ich mir auch wünschen, dass auch kleinere Leute, so wie wir, kleinere Podcasts, die trotzdem eine gute Arbeit machen und das auch einfach schon über Jahre lange durchziehen.
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6: Hallo, wir sind hier wieder bei Couch FM beim Gästezimmer und heute geht es um Studiengänge. In diesem Format hatten wir ja auch schon ein paar Folgen zu anderen Studiengängen. Wenn ihr die noch nicht gehört habt, findet ihr die als Podcast auf Spotify. Wir sprechen heute über den Studiengang Medienwissenschaften und dafür habe ich heute Caro dabei.
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7: Ja, hallo, ich freue mich sehr, hier zu sein.
6: Ja, schön, dass du da bist. Du studierst ja Medienwissenschaften im Nebenfach an der Humboldt-Universität und Geschichte im Hauptfach. In welchem Semester bist du denn gerade?
7: Ich bin gerade im vierten Semester. Ich muss gerade nochmal nachdenken, aber ja, das ist richtig, im vierten Semester. Und ja, es macht bisher sehr viel Spaß.
6: Also bist du nicht in Regelstudienzeit, oder?
7: Ich glaube, ich schaffe es sogar in Regelstudienzeit. Oh. Ich weiß auch nicht, wie ich das geschafft habe, aber ich habe irgendwie... Es kann sein. Also ne, ich habe erst noch zwei Semester Zeit und ich glaube, wenn ich mich anstrenge, dann kriege ich es hin.
6: Oh, da bin ich neidisch. Das will ich auch können. Genau, du sagst, genau. Wie bist du denn zu Medienwissenschaften gekommen?
7: Ja, das war irgendwie, also ich habe direkt nach dem Abi angefangen zu studieren. Ich bin so ein Corona-Kind, die während Corona Abi gemacht hat und dann war mir super langweilig und ich dachte mir, ich kann jetzt nicht nochmal ein Jahr irgendwie rumsitzen. Und dann habe ich mir mal so die Medien, also die Studiengänge generell angeguckt und an der FU gab es halt Publizistik und Geschichte, beides. Aber ich fand irgendwie Publizistik klang mir nicht so nach dem, was ich gerne machen will, weil das irgendwie, glaube ich, doch sehr am Business orientiert ist. Und dann habe ich an der HU gesehen, dass es da Medienwissenschaften gibt und ich fand, das klingt sehr interessant. Ich muss sagen, als ich in den Studiengang reingegangen bin, wusste ich gar nicht, was es ist. Also ich habe gehört, Medienwissenschaften, das klingt irgendwie cool und dann habe ich mich dafür eingeschrieben und bin zum Glück auch angenommen worden. Und heute bin ich hier, nach vier Semestern immer noch da.
6: Hast du da irgendwie schon in der Schule irgendwie so Module in die oder Sachen halt in die Richtung Medien gemacht oder?
7: Nicht wirklich. Also ich glaube, ich bin schon immer sehr interessiert gewesen an verschiedensten Arten von Medien. Also das ist, keine Ahnung, natürlich auch Podcasts, ne, aber Radio, Fernsehen, alles Mögliche. Und ich dachte mir einfach, das mir in einer wissenschaftlichen Perspektive anzugucken, ist einfach was mich super doll interessiert.
6: Hast du irgendwie so, warst du in Schulfächern dann auch immer so gut in Deutsch und in irgendwie gesellschaftswissenschaftlichen Sachen oder so?
7: Ja, also ich bin ja auch zum Beispiel, ich studiere im Hauptfach Geschichte und deswegen Gesellschaftswissenschaft und generell solche Themen interessieren mich natürlich total doll. In Deutsch mündlich sehr gut. Schriftlich hatte ich mal, und das ist nur unter uns, aber eine 6 in Rechtschreibung in der 8. Klasse. Deswegen bin ich sehr froh, dass ich jetzt auch ein bisschen beim Radio bin, weil hier brauche ich keine Rechtschreibung.
6: Ja gut, 8. Klasse ist ja auch, ja, kann man glaube ich vergessen.
7: Ich werde es niemals vergessen.
6: Entschuldigung, dass ich deine Traumas wecke. moving on, genau. Wie wichtig ist denn irgendwie so Schulwissen so im Studium bei dir? Also kannst du da irgendwas noch von verwenden oder ist es komplett neu alles?
7: Also bei Geschichte vielleicht so ein bisschen. Also ich mache gerade irgendwie so ein Antike-Modul und da ist irgendwie schon so Randwissen, keine Ahnung, wann war das Römische Reich so aus der Schule noch ganz gut. Ich musste auch letztens googeln, was eine Toga genau ist, deswegen habe ich auch einiges vergessen. In Medienwissenschaften tatsächlich gar nicht. Also ich glaube, Schulwissen bringt mir nichts. Die Frage, was ein Medium ist, wurde sozusagen am ersten Tag des Studiums gestellt. Und danach wurde direkt gesagt, aber wenn ihr jetzt denkt, dass ihr wisst, was ein Medium ist, dann ist unser Ziel, euch zu verwirren. Und das haben sie auch geschafft. Ich dachte vorher so, ja, keine Ahnung, Medium ist halt Medium. Nein, nein, nein. Medium ist ganz viel und irgendwie auch gar nichts. Deswegen, das ist, Schulwissen hilft da nichts.
6: Aber fokussiert ihr euch irgendwie im Studium auf so ein spezielles Medium oder macht ihr einfach literally alle?
7: Ja, also da geht's um alles. Also wir gehen von uns verschiedene Arten von digitalen Medien anzugucken zu, wir haben letztens darüber geredet, ob ein Baum ein Akteur sein kann und ein Medium. Also es gab so Akteur-Netzwerk-Theorie und das glaube ich auch in der Soziologie ist auch relativ bekannt, aber Medienwissenschaften setzt sich irgendwie aus ganz vielen verschiedenen Studiengängen zusammen. Also es geht irgendwie in die Kulturwissenschaften rein, in die Sozialwissenschaften. Wir haben ein bisschen Informatik, ich musste auch mal programmieren lernen. Und natürlich auch ein bisschen Geschichte. Also super, super viel. Und das finde ich, ist halt einfach, du guckst dir Medien aus allen Perspektiven an, die du kannst und versuchst dadurch irgendwelche, also dir irgendwie Fazite rauszuziehen.
6: Das heißt also so richtig so auch geisteswissenschaftliches Arbeiten? So.
7: Es ist tatsächlich fast nur geisteswissenschaftliches Arbeiten. Also wir haben tatsächlich, was super cool ist, auch relativ viele praktische Anwendungen, also was ich gar nicht gedacht hätte in dem Studiengang. Aber wenn es dann tatsächlich so aufs Große hinausläuft, dann ist es doch sehr viel Geisteswissenschaft, sehr viel Reden, Texte lesen. Wir lesen sehr viel Foucault.
6: Cool, okay. Was macht man denn so mit Medienwissenschaften beruflich später? Also es gibt immer dieses Feld von irgendwas mit Medien, was man ja halt irgendwie hört.
7: Du klingst wie meine Eltern.
6: Ne?
7: was macht man mit Medienwissenschaften? Ich glaube, ich möchte irgendwie in die Medien gehen, hahaha. Ich glaube, ich möchte auf jeden Fall in die Richtung von vielleicht Radio gehen, irgendwie vielleicht Öffentlich-Rechtliches, weil ich glaube, dass Medienwissenschaften dir einfach eine sehr gute Perspektive darauf gibt, was ein Medium kann und wie du es anwenden kannst. Und das heißt, du kannst natürlich in irgendwie verschiedene Arten von Publizistik gehen. Du kannst zur Zeitung. Ich mache jetzt im Sommer ein Praktikum beim ZDF, beim Fernsehen, um auch da mal so ein bisschen reinzuschnuppern. Ich bin jetzt natürlich hier auch beim Campusradio auch noch so aktiv. Das heißt, das gibt mir natürlich auch eine super Grundlage. Und ja, du kannst ja einfach eigentlich alles machen, was du möchtest. Ich glaube, auch viele Leute gehen in die Art Social-Media-Strategien rein. Das ist ja gerade ein super, super gesuchtes und aktuelles Berufsfeld. Also du kannst sehr, sehr viel, glaube ich, mit dem Studium machen. Es hat keine eine so besondere Berufsausrichtung.
6: Was machst du denn gerade beim ZDF? Machst du da mehr so Radio gerade oder?
7: Gerade mache ich noch nichts, aber ich werde da im August anfangen und dann mache ich da beim Morgenmagazin ein Praktikum. Also ganz früh aufstehen und hoffentlich nicht so früh aufstehen, liebes ZDF, bitte. Aber ich glaube, dass es dann viel auch Redaktionsarbeit mit sich bringt. Ich hoffe aber vielleicht auch so ein bisschen Praxis. Ich glaube, also ich vielleicht so ein paar Leute auf der Straße interviewen oder so. Das kann ich mir vorstellen.
6: Ja. Hatte ich jetzt, meinst du denn, dein Studium hat dich auf sowas vorbereitet oder ist das, geht so in die Richtung? Also müsst ihr auch so zum Beispiel Interviews oder sowas im Rahmen eures Studiums immer machen oder?
7: Ich tat das tatsächlich nicht, aber das Studium hat natürlich super viele Angebote. Das Angebot fürs Campusradio steht natürlich. Das heißt, du kannst im Rahmen vom Campusradio ganz viel Erfahrung, also praktische Medienerfahrung sammeln. Außerdem bietet Medienwissenschaften, das mache ich auch gerade, ein Podcast-Seminar an. Das heißt Storytelling im Podcast und im Radio. Und das ist ein wahnsinnig cooles Format, wo wir von einer Redakteurin vom Deutschlandfunk lernen, wie man Features, also sozusagen Radiodokumentation macht und wir müssen halt so eine kleine Version davon machen. Das heißt, ein Interviewformat uns ausdenken und dann eine Geschichte damit erzählen und versuchen, eben das Medium Audio richtig auszunutzen. Und ich finde, das ist natürlich eine wahnsinnig coole praktische Anwendung. Genau, also da so ein bisschen vorbereitet wird man, glaube ich, schon, wenn man sich auch in die Richtung interessiert, dann kann man da sehr viel rausholen, würde ich sagen.
6: Cool. Genau, du hast uns ja heute auch eine Playlist mitgebracht. Mit welchem Song starten wir denn jetzt?
7: Also bei uns ist es ja jetzt gerade 17 Uhr oder ein bisschen nach. Deswegen würde ich sagen, einfach um euren Tag schön ausklingen zu lassen, No Bad Days von den

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1: So, da sind wir wieder mit Caro aus den Medienwissenschaften. Caro, du studierst ja auch neben Wissenschaften noch Geschichte im K-Fach. Das war doch so, genau, man kann Medienwissenschaften nur im Nebenfach studieren.
2: Genau, also Medienwissenschaften ist tatsächlich nur, also im Bachelorstudiengang ein Zweitfach. Ich glaube, es liegt vor allem daran, dass wir ein relativ kleiner Studiengang sind und dass einfach nicht die Kapazität da ist, das tatsächlich auf einem Hauptfachlevel zu haben. Im Master kann man es allerdings natürlich als Hauptfach studieren und ich habe auch einige Freunde, die das machen. Und es werden anscheinend auch immer Masterstudies gesucht, weil es, glaube ich, nicht die erste Wahl von vielen Leuten ist, Medienwissenschaften im Master zu studieren. Aber von dem, was ich gehört habe, klingt es trotzdem nach einem super interessanten und relativ experimentellen Studiengang. Also ein Freund von mir, der ist gerade im Master in Medienwissenschaften und der erzählt irgendwie auch immer ganz coole Sachen, dass er auch so eine Art experimentelle Hausarbeit machen kann. Also dass man zum Beispiel irgendwie ein Hörstück macht und dazu nur so einen Kommentar oder so. Also bei uns gibt es auf jeden Fall auch ganz viele verschiedene Arten der Prüfungen, auch im Bachelor zum Beispiel. Aber der Bachelorstudiengang ist tatsächlich super doll nachgefragt, weil es eben so ein kleiner Studiengang ist, gibt es nämlich nur sehr wenige Plätze. Und als ich zum Beispiel angefangen habe, da sollten, glaube ich, nur ungefähr 50 Leute anfangen und der Durchschnitt, also der NC, um in Medienwissenschaften reinzukommen, war tatsächlich auch 1,4. Das heißt, wirklich ein hoher NC. Ich bin zum Glück genau reingekommen. Ich war sehr happy. Aber da wurden tatsächlich von Agnes, und wir lieben Agnes, glaube ich, zu viele Leute für den Studiengang zugelassen. Das heißt, wir sind in meinem Jahrgang sozusagen super viele Leute. Aber Medienwissenschaften ist, glaube ich, auch nichts für alle, weil in unserem Medienchat, also auf WhatsApp, gab es dann direkt im ersten Semester eine sehr witzige Nachricht, auf der einfach nur stand, wie kann man sich exmatrikulieren? Also da war jemand wohl wirklich aufgeschmissen. Ich kann den Studiengang aber eigentlich nur empfehlen. Das ist ein sehr witziger Studiengang.
1: Weiß nicht, es gibt ja bei so vielen Studiengängen irgendwie so dieses Rausschmisssemester sozusagen, dass die das irgendwie so das erste Semester extra hart machen, damit irgendwie so die nicht dafür brennen, irgendwie dann wieder gehen. Ist das bei euch auch so?
2: Nee, überhaupt nicht. Das erste Semester bei Medienwissenschaften ist sogar ohne Prüfung. Du musst nur die 3 Einführungskurse besuchen und da sozusagen eine Leistung erbringen. Also keine Ahnung, einen Vortrag halten oder ein kleines Essay am Ende schreiben und das war's. Das ist ohne Prüfung und ich glaube, das ist aber einfach nur, damit du gucken kannst, ist dieser Studiengang wirklich was für mich, weil danach musst du auch Prüfungen schreiben und ich bin dann von einfach einem ganz normalen Einführungsmodul plötzlich zu digitale Medien gegangen. Und bei digitalen Medien musste ich Programmieren lernen und hatte eine Vorlesung zu ich weiß nicht, irgendwie der Philosophie von Algorithmen. Und das war ein ganz schön harter Sprung, da plötzlich reinzukommen. Aber ich muss sagen, es hat wirklich Spaß gemacht, einfach mal, vor allem ich als Geisteswissenschaftlerin oder jemand, der sich sehr damit identifiziert, plötzlich was so Praktisches und Mathematisches machen zu müssen, war echt was Neues. Aber du hast plötzlich was in der Hand. Du verstehst plötzlich, dass digitale Medien, die ja überall um dich rum sind, viel besser. Ich weiß jetzt, was dahinter steckt. Ich weiß, wie Programmiersprache aussieht. Ich weiß, wie Code funktioniert. Und ich glaube, das ist auch genau das, was Medienwissenschaften erreichen möchte. Also dir soll ein Verständnis von den Medien um dich rum gegeben werden. Und vor allem ist, glaube ich, auch immer der Ansatz von der Berliner Medienwissenschaft, dass du alles am besten ausbauen sollst. Also sozusagen, guck dir nicht an, wie es von vorne aussieht, nicht so die Schale sozusagen, sondern du musst dir das Innere der Blackbox angucken. Und das ist ein total cooler Ansatz, finde ich, weil wir immer dazu irgendwie angestoßen werden, irgendwelche Sachen auseinanderzubauen, uns irgendwas noch genauer anzugucken oder die Zusammenhänge von wie was zusammenhängt. Und ich fand, hat mir wirklich die Augen geöffnet, vor allem, weil ja dann letztes Jahr genau zu dem Zeitpunkt, als ich das digitale Medienmodul hatte, gerade ChatGPT rausgekommen. Und wir haben in diesem Modul aber auch gerade gelernt, wie funktionieren neuronale Netzwerke, wie funktioniert so ein Large Language Model wie ChatGPT. Und das zu verstehen, finde ich einfach wahnsinnig wichtig, besonders in unserer Welt heute. Und das gab ja eine totale Panik darum und was machen wir jetzt mit diesem Programm und einfach zu wissen, das ist kein Hexenwerk, das ist tatsächlich einfach nur programmiert, das ist total impressive und es ist wahnsinnig also komplex, aber das trotzdem zu verstehen, ist super wichtig. Deswegen würde ich, glaube ich, auch jedem Menschen nahelegen, vielleicht wenn ihr nicht unbedingt Medienwissenschaften studieren wollt, aber beschäftigt euch auf jeden Fall mit den Medien um euch rum, weil die euch so krass beeinflussen. Und ja, das ist für mich ein totales Geschenk, dass ich das jetzt weiß und mir darüber bewusst bin.
1: Das ist auch voll cool. Werdet ihr dann so in, auch so, wenn ihr so naturwissenschaftliche Sachen macht, wie jetzt die mathematischen Grundlagen dahinter sind, das sind so Klausuren, die dann am Ende abgefragt, oder am Ende alles abgefragt wird?
2: Ja, das war tatsächlich eine der ersten Klausuren, die ich jemals im Studium geschrieben habe und auch die einzige in Medienwissenschaften bis jetzt. Und zwar war das eine Programmierklausur. Das heißt, wir haben einfach so Aufgaben bekommen und mussten dann eben den Code, also wir mussten, haben sozusagen eine Aufgabe bekommen, dass wir was coden sollten und dann mussten wir das handschriftlich machen und das ist total schwierig, weil normalerweise zeigen dir in so Übungsprogrammen wie bei Python zum Beispiel direkt die Programme an, wenn du einen Fehler gemacht hast und auch wo, damit du das ändern kannst. Das macht Papier natürlich nicht. Das heißt, du musst dir nochmal viel mehr darüber bewusst sein, was du jetzt da hinschreibst. Aber das, ja, ich musste das sehr viel üben und im Endeffekt habe ich es zum Glück bestanden, aber ich habe wir hatten so eine Probeklausur und da war ich richtig gut und dann war die andere Klausur so ein paar Wochen später und da war ich so, jetzt muss ich ja gar nicht mehr üben. Großer Fehler. Ich habe gar nicht mehr geübt, bin dann zu dieser Klausur gegangen und war so, oh Gott, ich habe alles vergessen. Aber ich habe es im Endeffekt bestanden und weiß jetzt auch viel mehr über so Binärcode zum Beispiel, was finde ich auch ja sozusagen die Grundlage von solchen Medien sind. Das ist total toll.
1: Ach cool. Ja. Irgendwie so ein halber Informatikstudiengang, habe ich jetzt so das Gefühl.
2: Ja, also ich meine wenigstens ein Modul davon, aber es kommt immer wieder. Also ich bin gerade in einem Modul, das heißt Medienhistoriografie versus Medien, oh Gott, ich weiß nicht mehr, wie es genau heißt, auf jeden Fall Historiografie. Und in diesem Seminar oder in diesen Seminaren da habe ich jetzt gerade eins, was sich tatsächlich nur über AI geht. Also wir reden weiterhin, obwohl das nicht mehr das digitale Medienmodul ist, darüber. Wir reden über Critical Code Studies und einfach so auf einer geisteswissenschaftlichen Ebene, aber eben über KI. Und ich finde, das ist total wichtig auch wieder, weil wir setzen uns zum Beispiel mit Facial Recognition auseinander. Wir setzen uns mit verschiedenen Arten der Software auseinander und auch einfach wieder darüber zu reden, darüber in einem wissenschaftlichen Kontext zu reden, was hat das für Implikationen und was macht das mit unserer Gesellschaft? Das sind einfach total wichtige Fragen, die man sich stellen kann und oder muss. Und das dann im Kontext von dem Studium zu machen, ist natürlich super. Und in dem anderen reden wir dann so ein bisschen, also es ist eine Vorlesung von Wolfgang Ernst und also das ist ein sehr bekannter Medienwissenschaftler der Berliner Schule, der ist irgendwie schon einer der Begründer des Fachs auf jeden Fall in Berlin, glaube ich. Und der hat jetzt gerade eben eine Vorlesung, bei der ich auch dabei bin. Und der redet halt ganz viel über die großen Zusammenhänge. Also zum Beispiel, man findet zum Beispiel immer noch irgendwie die Schreibmaschine in unseren Computern wieder. Und warum ist das so? Und eben so Mediengeschichte auf einem ganz, ganz großen Level. Und das ist wahnsinnig interessant, wie er da auch die Verbindungen zieht. Und ja, ich kann das nur wärmstens empfehlen, da mal vorbeizugucken.
1: Ist das dann auch, hat das dann viele Schnittstellen irgendwie auch mit deinem Geschichtsstudiengang?
2: Total. Interessanterweise, ich habe irgendwie sehr viele Hausarbeiten über Martin Luthers Medienstrategien geschrieben in Geschichte. Und dann saß ich da in dieser Vorlesung und dann höre ich plötzlich den Namen Luther und ich war so, oh, das kenne ich doch. Und dann hat Wolfgang Ernst tatsächlich darüber geredet, in welche Medienstrategien Luther, beziehungsweise dass er eben medienstrategisch angewandt hat, zum Beispiel dieses neue Medium des Buchdrucks und dass es eben da auch eine medienwissenschaftliche Perspektive gibt, die ich mir sogar schon in Geschichte angeguckt habe, ist natürlich total toll für mich, weil ich sehe, da gibt es ganz große Überschneidungen, weil natürlich wurden Medien schon in der gesamten Geschichte benutzt und es gibt überall Zusammenhänge, die man ziehen kann und sehen kann und das ist einfach ja, total toll, da so einen Überblick zu bekommen.
1: Hört ihr das schon bei Höhlenmalereien an oder
2: nicht ganz so weit? Im Einführungsmodul haben wir tatsächlich bestimmt mal über Höhlenmalereien geredet, aber jetzt nicht mehr. Jetzt geht es nur noch viel um das große Ganze. Was ich natürlich auch noch sehr cool finde zu erwähnen, ist das Signallabor. Also wir haben verschiedene Einrichtungen, die bei uns bei Medienwissenschaften sind und zum Beispiel das Signallabor und da kann man eben tatsächlich Löten zum Beispiel. Letztes Semester habe ich also in einem Sound-Seminar, es gibt ja ganz viele verschiedene Medien und eben Sound ist eines dieser Medien und wir haben uns Klang und Sound auf ganz vielen verschiedenen Ebenen in diesem Seminar angeguckt und zwar sehr praktisch orientiert. Das heißt, unsere Dozentin hat ganz viele verschiedene Musikinstrumente mitgebracht und hat ein bisschen mit uns darüber geredet, wie sahen die früher aus, aber ist besonders mit uns auch auf die Funktionsweise gegangen, auf die kleinste Funktionsweise. Wir haben zum Beispiel auf Draht unsere Stimmen aufgenommen und wir haben einen Edison-Phonograph selber gebaut und wir haben außerdem ein kleines Musikinstrument gelötet. Das heißt, du hast da so eine praktische Anwendung und so einen praktischen Bezug zu dem, was du den ganzen Tag irgendwie, wo du drüber redest, wo du drüber hörst. Und wenn du dann tatsächlich diesen praktischen Bezug hast, macht das einfach so viel Spaß und du siehst, dass es wirklich was es in der echten Welt auch gibt, was manchmal in vor allem geisteswissenschaftlichen Studiengängen einfach sehr schwierig ist, so im Kopf zu behalten.
1: Ja, voll cool. Wir machen mal nochmal eine kurze Pause für unseren nächsten Song. Was ist das denn für einer?
2: Das ist mein Lieblings-Eurovision-Song von diesem Jahr. Und ich bin so traurig, dass dieser Song rausgeschmissen wurde im Halbfinale. Das ist Aiko mit Pedestal und es war der Song von Tschechien. Ganz viel Spaß.

0: Ihr hörtet gerade zum Tag des Barsches von Rahel.
1: Nice. Wir sind jetzt wieder im Bit beim Medienwissenschaften-Gästezimmer mit Caro, wo sie uns einiges über ihren Studiengang erzählt. Du hast ja gerade gesagt, ihr habt Labore bei euch, wo ihr wirklich so praktische Sachen macht, praktisch mit Medien arbeitet. Welche anderen Einrichtungen habt ihr denn noch so bei euch, die ihr so benutzt?
0: Wir haben, und für mich in meiner Erfahrung, ich finde es einfach witzig, das Heiligtum der Medienwissenschaften, und zwar den medienarchäologischen Fundus. Der wurde initiiert von ein paar Professoren von Medienwissenschaften, und zum Beispiel Wolfgang Ernst ist einer der größten Vertreter oder Freunde dieses Funduses, und wir werden von unseren Profs auch immer total angespornt, dass wir da bitte hingehen sollen und irgendwelche Sachen rausholen sollen. Was es genau ist, ist ein Fundus mit Medien aus allen Zeiten. Wir haben da einen Röhrenfernseher aus der DDR. Ich glaube, wir haben bestimmt eine Dampfmaschine da, ich bin mir 100% sicher. Wahrscheinlich auch eine Nähmaschine, ein Xylophon wahrscheinlich auch, also ganz viele verschiedene, auch elektronische Medien, nicht elektronische Medien. Also es gibt so viel, dass mir gerade gar nicht so viel einfällt, weil das so viel da drin ist. Aber es ist eigentlich wahnsinnig interessant, weil du da halt Alltagsgegenstände von früher hast, also Alltagsmedien vielleicht auch, die uns gar nicht mehr heute so bewusst sind, aber die noch total im Zusammenhang stehen mit Sachen, die wir heute benutzen. Und das ist eigentlich ein total cooler Fundus, und zum Beispiel, wenn man Arbeiten bei Medienwissenschaft schreibt, vor allem auch in praktischer Anwendung, wir haben zum Beispiel auch ein Praxismodul, wo wir uns oft, oder wo sich auch gerade eine Freundin von mir zum Beispiel mit einem bestimmten Gegenstand beschäftigt, wo sie dann zu forscht und wo sie sich Sachen zu anguckt und unter einer Leitfrage eben sich dieses Medium oder diesen Gegenstand anguckt. Und da kann man natürlich ganz viel draus nehmen. Also der Fundus ist für alle Studierenden von Medienwissenschaften offen. Man kann sich da Sachen ausleihen. Und ich finde es einfach total, für mich ist es immer sehr witzig oder schön zu hören, wenn die Dozenten alle 2-3 Seminare nochmal darauf hinweisen, dass es ja den medienarchäologischen Fundus gibt und dass man sich da unbedingt Sachen ausleihen soll und bitte nutzen, weil das ist ja für alle Studenten. Aber im Endeffekt ist es natürlich total cool. Es ist nur immer witzig, das zu hören.
1: Sind das so Sachen, die Profs irgendwie selber zusammengetragen haben oder die Uni irgendwie, die irgendwie bestellt worden sind mal? Oder?
0: Ja, ich kann mir vorstellen, dass es auf jeden Fall ein buntes Sammelsurium an Sachen sind, die vielleicht die Profs zusammengetragen haben, aus Spenden wahrscheinlich auch viel bestehend, aber dann vielleicht auch ein bisschen was von der Uni gekauft ist. Also ich kann mir nicht vorstellen, dass jetzt dieser eine alte, sehr rare DDR-Röhrenfernseher von irgendwo gekommen ist. Oder vielleicht auch schon, ich weiß es nicht. Zum Beispiel gibt es ja auch Grammophone, Plattenspieler, all sowas. Mit diesem Grammophon aus dem medienarchäologischen Fundus haben wir sogar in meinem Praxis oder einem Seminar von mir experimentiert. Also ja, einfach die sind auch tatsächlich zum Anwenden da. Wir dürfen die anfassen. Das sind keine Ausstellungsstücke, sondern die sind zum Benutzen da, zum Anhören und zum Experimentieren.
1: Ihr seid ja ist das Archiv eigentlich jetzt auch in Mitte? Das Medientheater ist ja bei euch in Mitte.
0: Ja, also ganz Medienwissenschaften übrigens ist im Pergamonpalais. Das ist ungefähr fast gegenüber vom Pergamonmuseum, aber so ein bisschen in so einer Nebenstraße. Und der medienarchäologische Fundus ist tatsächlich direkt gegenüber vom Pergamonmuseum. Und einer der Professoren war da letztens und hat uns einen Gegenstand mitgebracht und meinte, sobald die Tür offen war, sind plötzlich Touristen reingekommen, weil da so viele Leute sind. Und dann ist er aber direkt natürlich mit denen ins Gespräch gekommen und meinte, wir hatten eine ganz interessante Gesprächsrunde. Also irgendwie immer witzig, viele Leute da unterwegs.
1: Was habt ihr eigentlich so bei euch Medienkonsum, also ist das so bei euch, dass ihr immer so viele, viele Filme auch schaut, also euch so mit solchen medialen Erscheinungen beschäftigt, also so Film, Audio, dass ihr da viel hören müsst und drüber reden müsst?
0: Ja und nein. Also es kommt natürlich immer total auf das Modul an, womit wir uns gerade beschäftigen, weil wir natürlich versuchen, in jedem Modul und in jedem Seminar uns andere Medien auch anzugucken und uns mit anderen Sachen zu beschäftigen. Ich habe mich aber tatsächlich in meinem Medienästhetik-Modul mit 2001 A Space Odyssey beschäftigt. Also hatten wir ein ganzes Seminar, das sich um den Aufsatz dazu von Annette Mikkelsen, Bodies in Space, glaube ich, hieß der, beschäftigt hat, und haben uns dann eben verschiedene Einflüsse des Films oder auch Einflüsse auf den Film angeguckt, und in dem Zug mussten wir uns auch ganz alte so schwarz-weiß Science-Fiction-Filme, also so Ausschnitte, die ersten angucken. Buster Keaton haben wir uns zum Beispiel angeguckt. Ein Franzose, dessen Namen mir nicht mehr einfällt, der aber im ganz, ganz frühen so Early French Cinema Sachen gemacht hat, und das ist natürlich auch ein ganz, ganz einflussreiches Medium. Das heißt, uns die frühesten Beispiele davon anzugucken, ist super interessant, weil du dann natürlich auch Parallelen sehen kannst, was für Einflüsse, was hat sich verändert. Und ja, super interessant. Und da habe ich dann auch eine Hausarbeit zugeschrieben. Das war meine erste in Medienwissenschaften. Ich habe sie auch immer noch nicht zurück. Ich würde sie gerne zurückhaben, bitte. Danke. Okay. aber die ging dann eben über 2001 A Space Odyssey. Und ich habe analysiert, inwieweit da Anthropomorphismus, also Vermenschlichung, als Stilmittel benutzt wurde. Weil du hast ja den Charakter Hal, den ja, Computer, den Bösen sozusagen, der so, also der aber super menschlich dargestellt wird in der Art, wie er redet und auch in der Kameraführung vor allem. Super interessant. Wusste ich auch nicht. Es gibt nämlich die anthropomorphe und die technomorphe Kamera, Begriffe, die mir auch erst in der Recherche zugekommen sind. Genau, aber schon wieder auch eine ganz andere Ansichtsweise an Film heranzugehen. Vor allem Kameraarbeit ist, glaube ich, oft so gegeben und sieht man sich gar nicht so als eigenes Medium oder eigene Kunstform an. Und sich das so anzugucken, war natürlich auch super interessant. Ich hoffe, der Dozent mag es auch.
1: Also guckt euch wirklich das Zusammenspiel von allem an, also von Dramaturgie, von Kameraführung, dem Technischen und so weiter.
0: Genau, also das Modul heißt, glaube ich, tatsächlich auch Mediendramaturgie und Medienästhetik. Und das ist bei Florian Leitner. Und der ist natürlich, also der kommt, glaube ich, auch irgendwie so ein bisschen aus der Filmecke und hat mit uns dann eben alle verschiedenen, ja, Orte oder alle verschiedenen Ecken von diesem Genre angeguckt. Und wir haben zum Beispiel auch geguckt, irgendwie, inwieweit Kandinsky irgendwie mit 2001 was zu tun hat, und also wirklich ganz viele verschiedene Einflüsse auf den Regisseur Stanley Kubrick oder auf den Film generell, was ist irgendwie Science-Fiction-mäßig vor diesem Film passiert, weil der ja oft als so Landmark-Film gesehen wird. Ja, super interessant, muss ich sagen.
1: Klingt ja, als wenn die Profs bei euch irgendwie alle so ziemlich, ziemlich motiviert. Wie ist es denn bei den Studis? Du hast ja vorhin schon gesagt, es gab welche, die sich so instant exmatrikulieren wollen. Ist es bei euch irgendwie mehr so eine, und es ist auch hoher NC bei euch, ist es mehr so eine Hustler-Mentalität bei euch so, oder ist es so entspannter?
0: Also ich glaube, es ist eher entspannter. Also ich finde, Medienwissenschaften ist eben ein Studiengang, den man natürlich machen wollen möchten muss. Also so, du musst natürlich irgendwie dahinter stehen. Ich glaube aber, weil das eben auch so interessante Themen sind, beschäftigen sich die Leute, glaube ich, einfach gerne mit den Sachen. Und dann ist es auch eher entspannt, weil wir alle natürlich einfach da sind, um Sachen zu lernen. Aber die Themen sind super aktuell, obwohl es sich wahrscheinlich oft nicht so anhört. Medienwissenschaften, super abstrakt. Aber die Anwendung ist dann doch so aktuell, dass eigentlich alle gerne dabei sind, würde ich jetzt mal sagen. Genau, aber es gibt natürlich irgendwie die 3-4 Leute, die sich dann immer super viel melden. Und das ist dann immer ganz witzig, die dann in den Seminaren zu sehen. Und dann kennt man immer nur den Nachnamen von den Leuten zum Beispiel. Ich finde das auch total witzig. Und dann rede ich auch immer so mit meinen Freunden über diese Leute, so mit deren Nachnamen. Ich bin so, ah ja, hast du Herrn Dittete gesehen oder Frau Dittete? Weil wir halt die Nachnamen nicht kennen. Und das ist irgendwie immer ganz, ganz süß. Das
1: stelle ich mir richtig weird vor, irgendwie, ja, so schon. Mit so Leuten mit meinem Alter mit Nachnamen anzureden.
0: Also anreden tun wir sie ja nicht. Also wenn ich einen Vortrag mit denen mache, dann würde ich ja auf jeden Fall auch noch den Vornamen
1: fragen. Okay, ja, okay.
0: Und so, aber es ist dann irgendwie immer süß, so diese Nachnamen zu hören, so, ah, oh, den habe ich doch schon im letzten Seminar gesehen, und irgendwie so von der Ferne aus so zu grüßen, das ist ganz witzig.
1: Du hast da vorhin über diese ganzen, diese ganzen alten Gegenstände irgendwie geredet, dass ihr euch mit sowas irgendwie beschäftigt. Das klingt irgendwie alles relativ, relativ skurril so, also ist das so normal bei euch?
0: Ja, also ich glaube, mein Studiengang ist schon sehr speziell und irgendwie auch, ja, skurril, aber ich finde ihn total toll. Ich muss sagen, es gibt schon ein paar sehr witzige Momente für mich ganz oft. Einfach zum Beispiel habe ich ja schon gesagt, also wir reden viel über Foucault und meine Freundin und ich haben angefangen, ein Bingo zu spielen. Und zwar, wir können immer abkreuzen, ne, welche Wörter werden in welchen Seminaren gedroppt. Und ich habe herausgefunden, dass in jedem einzelnen Seminar, das ich habe, immer die Worte Foucault fallen. Also wirklich jedes Mal, es ist gar nicht mehr witzig. Kapitalismus, Antikapitalismus, was noch? Oft Friedrich Kittler, also die Namen von gefühlt allen wichtigen Medienwissenschaftlern ever. Friedrich Kittler, Marshall McLuhan. In meinem ersten Semester gab es sehr viel über Jay Query, der ein interessantes Buch geschrieben hat. Aber vor allem Marshall McLuhan. Und ja, es ist einfach, das Bingo füllt sich wirklich jede Stunde aufs Neue, weil du immer die gleichen Namen hast und immer die gleichen Leute. Also so, keine Ahnung, da kommt der Dozent an und so, ja, wie Marshall McLuhan schon gesagt hat, the medium is the message. Und ja, Foucault würde dann natürlich auch zustimmen. Und im Übrigen sind wir ja alle Antikapitalisten, keine Ahnung. Oder, keine Ahnung, wir reden über digitale Medien, über AI und am Ende kommt so, ja, der Kapitalismus ist einfach schuld, ne? Und es ist wirklich jedes Mal so. Und ich finde es einfach sehr sympathisch von diesem Studiengang und irgendwie auch so unzusammenhängend, dass es immer irgendwie aufs Gleiche hinausläuft. Das einfach sehr sympathisch und witzig einfach.
1: Geht so dieses antikapitalistische, so dieses politische, so mehr so von den Profs aus oder auch so von den Studis?
0: Sehr von den Studis. Also wir haben zum Beispiel auch irgendwann sind wir in eine Diskussion über Barbie gekommen und haben sehr heiß diskutiert, ob Barbie jetzt ein feministischer Film ist oder nicht und ob das einfach nur das Gefühl gibt, dass man sich Feminismus kaufen kann und deswegen so eine amerikanische Idee von irgendwie kapitalisiertem Feminismus ist.

0: Und es gibt einfach ein wahnsinnig kleines Lehrangebot. Für mein so Modul tatsächlich dieses Semester gab es, und ich brauchte zwei Veranstaltungen, es gab zwei Veranstaltungen. Also es wird natürlich damit gerechnet, dass wir nicht so viele Studenten sind und dass deswegen alle reinkommen. Es ist aber trotzdem einfach ungünstig, vor allem du musst halt dann deinen Stundenplan um Medienwissenschaften rumlegen. Und das ist halt auch doof, weil natürlich wie bei allen Studienfächern, das glaube ich so ist, auch bei Geschichte, ist es trotzdem schwierig, in die Fächer oder in die Kurse reinzukommen, die du möchtest. So, ich habe zum Glück alle coolen jetzt gerade gekommen, also bekommen, aber ich musste schon so ein bisschen mich so reinschummeln. Und das ist dann immer anstrengend zu wissen, bei Medienwissenschaften gibt es nur diese beiden Sachen und ich muss da reinkommen. Und es sind so viele Leute hier. Und dann auch den ganzen Tag, dein ganzes Unileben um Medienwissenschaften rumzulegen, ist manchmal halt ein bisschen anstrengend. Und deswegen musste ich auch zum Beispiel schon mal ein Modul, was ich eigentlich hätte machen wollen, schieben und ein anderes von Medienwissenschaften machen, weil ich es einfach nicht hingekriegt habe. So, es hat einfach nicht gepasst in mein, ja, Leben da, also in den Studium generell einfach nicht.
1: Also beißt sich das dann öfter so mit den Geschichtsveranstaltungen?
0: Ja, manchmal schon, aber es ist zum Glück alles relativ in der Nähe. Das heißt, man kann schnell entweder mit der U-Bahn hinkommen oder laufen. Also das geht tatsächlich dann alles, aber ja, genau. Und ja, für alle Leute, die Hauptfach und Nebenfach studieren wollen oder immer noch tun, wir wissen alle, zwei Hausarbeiten nebeneinander schreiben ist immer super stressig und das muss ich dann natürlich auch machen. Das sind auch so ein paar so Neben-, also natürlich Tiefseiten. Wenn man nur ein Hauptfach hat, muss man auch nur eine Hausarbeit schreiben. Ist nicht so schwierig. Ich finde immer, zwei Hausarbeiten in zwei verschiedenen Themen nebeneinander zu schreiben, ist wahnsinnig kompliziert, weil du willst ja dein Allerbestes geben für beide von diesen Fächern, beide von den Modulen, aber irgendwo gibt es dann natürlich so einen kleinen Kompromiss und dann weißt du, was dir wichtiger ist. Meistens ist es dann natürlich das Nebenfach, das so ein bisschen leidet, weil das Hauptfach natürlich irgendwie doch wichtiger ist.
1: Du hast ja gesagt, ihr schreibt ja sowohl ein bisschen Klausuren als auch jetzt Hausarbeiten. Also wie ist das denn so gewichtet? Also schreibt ihr mehr Klausuren als Hausarbeiten oder sind so, du hast ja auch gesagt, es gibt noch andere Prüfungsformen, irgendwie so, dass man Hörstücke
0: Ja,
1: vorstellt.
0: also ich glaube, bei Medienwissenschaften ist es besonders so, dass du eben viel praktisch machen sollst, aber wir sind immer noch eine Geisteswissenschaft, ne? Das heißt, Hausarbeiten, da kommt man nicht drum rum. Ich fand es schon cool oder ja, cool, dass ich meine nur eine Klausur schreiben musste, weil es einfach ein bisschen weniger Aufwand für mich ist, weil ich dann mich auch mehr auf eine Sache konzentrieren kann. Aber im Moment ist es natürlich total cool. Ich mache jetzt natürlich auch eine Hausarbeit in Medienwissenschaft und Geschichte wieder. Yay, das wird super. Aber ich mache auch in einem Projektmodul, was ich gerade noch daneben mache, ein Hörstück. Also, dass wir tatsächlich, da ist die Prüfungsform, du musst ein Hörstück erstellen und du musst auch nicht mal, was man eigentlich, glaube ich, dazu machen müsste, muss ich aber nicht, du musst keine Reflexion oder so dazu schreiben. In normalen Fällen wäre, glaube ich, so eine Projekthausarbeit oder eine experimentelle Hausarbeit, besonders bei Medienwissenschaften oft, vielleicht ein Hörstück oder ein Film, irgendwie eine Art künstlerisches, wissenschaftliches Projekt, wozu man dann eben eine kurze Reflexion schreibt und das dann eben als Projektarbeit abgibt. In dem Projektmodul ist es eben so, dass wir gerade nur Radio machen, also so ein Hörstück, das heißt, da müssen wir nichts reflektieren zu, weil wir eben gemeinsam in dem Kurs auch uns kritisieren und so ein bisschen reflektieren zusammen. Das heißt, ich glaube, da muss man das nicht machen.
1: Bist auch bei KaschFM dabei, kriegst du da immer Sachen, die du dann hier recyceln kannst?
0: Total. Also, was heißt recyceln? Ich glaube, ich lerne einfach sehr viel mehr darüber, zum Beispiel, wie nah ich am Mikro stehen muss. Oder ja, einfach über verschiedene Formen der Radioarbeit. Und das ist für mich total cool, weil ich glaube, jetzt auch bald mehr ein bisschen, keine Ahnung, künstlerisch oder was heißt künstlerisch, aber ein bisschen anspruchsvollere Beiträge einfach machen kann mit mehr schönen Soundeffekten, dass die Atmosphäre mehr zusammenhängt und das ist einfach, du lernst es natürlich auch von Profis, das ist total cool und ja, ich glaube auf jeden Fall, dass Radio jetzt nach dem Studium oder während dem Studium, was ich gerade so kennenlerne, auf jeden Fall auch was ist, was ich weitermachen wollen würde.
1: Nice. Wir hören gleich nochmal ein bisschen weiter, aber jetzt kommt erstmal ein bisschen Musik.
0: Genau, ich habe euch mitgebracht Con Man Mojo, ganz viel Spaß.

0: Ja, ich find dich äußerst sympathisch.
1: Das war Sympathisch von Maiberg.
2: Und wir machen weiter mit dem Gästezimmer zu Medienwissenschaften. Mit Caro hier bei mir. Wir haben ja schon gesagt, dass so was, was man jetzt hier beim Radio lernt, irgendwie, dass das immer ganz, ganz gute Skills sind. Was sind denn so Skills, die irgendwie im Studium besonders relevant werden?
1: Ich glaube, vor allem, ja, Sachen zu hinterfragen. Also, keine Ahnung, ich glaube, den ganzen Dozenten ist es sehr wichtig, dass du nicht einen Computer siehst und denkst, oh, das ist ein Computer, sondern dass du dir denkst, okay, da ist was dahinter, da ist Software, da ist Hardware. Was ist noch hinter dieser Software, was steckt dahinter? Und nicht nur natürlich bei digitalen Medien, sondern auch bei allem anderen. Also so ein bisschen hinterfrage, wo kommt das her? Womit hängt das zusammen? Keine Ahnung, warum ist unsere Tastatur auf dem Computer so, wie sie ist, wenn wir jetzt mal wieder dahin zurückkommen? Oder einfach solche ganzen Sachen. Warum heißen bestimmte Sachen bestimmt? Weil eben früher andere Medien benutzt wurden und jetzt eben durch diese Entwicklung das weiter so genannt wird. Das ist einfach, finde ich, ja, wenn dir sowas liegt, wenn du sowas gerne hinterfragst, dann würde ich sagen, das ist ein super Studiengang.
2: Wie ist es denn auch so später mit Master und dann halt natürlich auch Beruf am Ende? Was ist denn das so, was dich so interessieren würde in Richtung Master?
1: Ich glaube, in Richtung Master muss ich mich noch mal ein bisschen umgucken. Ich weiß nicht, ob der Medienwissenschaftsmaster perfekt für mich ist, einfach weil das, glaube ich, dann noch mal sehr, sehr theoretisch wird. Aber ich glaube, da kann man gut Sachen finden, sonst vielleicht noch mal in die Richtung Publizistik oder Social Media Management, Marketing oder auch Bildungsarbeit. Ich weiß nicht, ich glaube, alles Mögliche kann man machen mit diesem Studiengang. Ich glaube, es legt eine gute Grundlage für sehr, sehr vieles.
2: Hast du Tipps für Studieneinsteiger, was so einem dem Anfang vom Studium so ein bisschen leichter macht?
1: Ja, stresst euch nicht zu sehr. Ich glaube, ich hatte anfangs wirklich diese Ambition auch zu sagen, okay, ich möchte unbedingt alle Texte gelesen haben, vorbereitet haben. Und wenn du merkst, du schaffst es nicht, dann ist das okay. Also überflieg den Text. Mein großer Tipp ist, lies dir die Einleitung und den Schluss durch. Weil dann hast du so ein bisschen die Sachen, die da vorkommen sollen, durch die Einleitung und im Schluss hast du nochmal so ein bisschen zusammengebündelt, was ist rausgekommen am Ende. Das heißt, wenn du nicht genug Zeit hast, mach das und ja, wie gesagt, einfach nicht zu sehr stressen, ist, glaube ich, das allerbeste Mantra auch für jeden Studiengang, weil es dann einfach auch mehr Spaß macht.
2: Ich würde dich nochmal fragen, wem würdest du denn jetzt mal an die Leute gerichtet, die sich jetzt vielleicht für Medienwissenschaften interessieren, wenn sie hier gerade zuhören, wem würdest du das empfehlen?
1: Also, wenn ihr irgendwann irgendwie Interesse habt an praktischer Medienarbeit, wenn ihr irgendwie mehr über eure Umgebung wissen wollt, also wovon seid ihr umgeben, von welchen Medien, wie funktioniert eigentlich euer Computer und keine Ahnung, von welchen Medien werdet ihr geleitet, wo kommt das her, dann würde ich euch extrem empfehlen, diesen Studiengang zu wählen. Außerdem einfach, um ja nochmal eine praktische Medienerfahrung zu sammeln, da gibt es so viele coole Angebote hier und manchmal kann es natürlich auch ein bisschen langweilig, aber ne, manchmal wird es auch ein bisschen anstrengend, wenn man viele lange Texte lesen muss, keine Ahnung, Aristoteles oder Foucault nochmal, ne, Marshall McLuhan, das sind super lange Texte, aber im Endeffekt, finde ich, bringt es dir einfach ganz viel für dein, ich weiß nicht, Weltbild, aber auch einfach für dein Verständnis von den Medien, die dich umgeben. Und ja, wenn du generell Interesse an Journalismus hast, Interesse an irgendwie Arbeit im Bereich Medien, dann denke ich, dass der Studiengang auf jeden Fall was für dich ist. Außerdem, auch wenn du nicht Medienwissenschaften studieren willst, kannst du ja trotzdem praktische Erfahrung sammeln. Und zwar hier bei CouchFM. Wir sind nämlich ein Projekt von den ganzen, also von allen drei Berliner Unis. Das heißt, egal wo du studierst, komm einfach her, mache mit und sammle praktische Radioerfahrung. Und ja, dann wirst du trotzdem vorbereitet, auch wenn du nicht Medienwissenschaften studierst. Das heißt, ich mache auch wärmstens Werbung dafür, komm zu uns, wir brauchen immer Leute. Und mir macht es persönlich ganz, ganz viel Spaß, hier zu sein immer.
2: Okay, ich danke dir, dass du heute hier bei mir warst. Waren sehr, sehr nice Geschichten dabei. Wenn ihr diese Folge nochmal hören wollt oder unsere anderen Sendungen zu den Studiengängen, die nochmal nachhören wollt, die findet ihr auf Spotify. Der Kanal heißt Studiengänge, ein Podcast von CouchFM. Und da findet ihr noch Interviews zu ganz vielen anderen Studiengängen. Wir haben internationale Beziehungen als Masterstudiengang.
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4: Heute geht es um das Campus Radio CouchFM. Das ist ein Projekt in Zusammenarbeit der drei Berliner Hochschulen, der Humboldt-Universität, der Freien Universität und der Technischen Universität Berlin. Und ich möchte euch nun das Campus Radio genauer vorstellen und habe hierzu Laura und Emily von CouchFM eingeladen. Herzlich willkommen.
5: Hi.
6: Hi.
4: Seit wann gibt es denn das Format Campus Radio CouchFM?
5: Also 2011 kam die Idee auf. Und 2012 lief dann die erste Sendung schon. Also es ist jetzt schon ganz schön lange her.
4: Und ihr sendet ja jeden Tag und habt verschiedene Formate. Wie ist die Sendung denn aufgebaut?
5: Genau, also wir haben jeden Tag in der Woche ein unterschiedliches Format. Zweimal die Woche läuft unser Live-Magazin. Das heißt, da stehen wir live im Studio und reden über alles Mögliche. Und dann läuft auch Musik zwischendurch, wie man es aus dem Radio halt so kennt. Und montags ist bei uns immer Platz für eine Gästesendung. Mhm. Also da können zum Beispiel andere Unis ihre Projekte vorstellen, wenn sie selbst einen Podcast produzieren und so weiter. Dann haben wir am Mittwoch unsere Musiksendung, das Klangkompott. Das wird von der Musikredaktion gemacht und es kann auch alles Mögliche sein. Interviews, einfach eine Band vorstellen, ein Genre vorstellen, alles Mögliche. Genau, donnerstags läuft unser Gästezimmer. Das ist ein Interviewformat mit Personen zum Beispiel aus Politik oder der Kultur, Berliner Figuren, alles Mögliche. Ja, samstags ist bei uns Tanzstunde. Da können DJs aus Berlin ihre Sets spielen und sich so ein bisschen vorstellen. Und am Sonntag läuft unsere Wiedergabeliste mit den besten Songs aus der Woche.
4: Wie kommt ihr denn zu den Themen, die ihr in der Sendung besprecht?
6: Also ich finde, das ist auch mal ein sehr spannender Prozess, weil es einfach wirklich das ist, was die Couchies so im Alltag beschäftigt. Und das fand ich am Anfang auch so ganz ungewohnt, dass wirklich der Themenvorschlag einfach so reingeworfen werden kann. Und meistens wird er auch total cool aufgenommen und dann wird gebrainstormt, dann können andere relaten oder eben nicht. Und das ist immer ein total spannender Prozess. Also das meiste findet so in der Wortredaktion dann statt oder halt davor in den allgemeinen Sitzungen.
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1: Ich frag mich, wie bin ich an diesen Punkt gelangt? Ich

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1: Ich bin heute mit Bettina und Lida im Studio, die die Sendung Monday Movie Talk machen.
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0: Ich bin heute hier mit zwei Hosts von der ukrainischen Radiosendung Trambeats FM. Schön, dass ihr da seid.
1: Ja, danke. Danke für die Einladung.
2: Danke, Sam Xalaut.
0: Lass uns über den Namen sprechen. Trambeats FM. Was heißt es?
1: Es gibt ein traditionelles ukrainisches Instrument, Musikinstrument, in Gebirgen meistens. Es ist ein großes Rohr, das heißt Trambita.
2: Dieses Name Trambeats FM, das bedeutet Trambita wie Musikinstrument und auch Beat für Musik. Trambita mit Beat.
0: Was sind die Themen, mit denen ihr euch beschäftigt?
1: Alles, was für die Ukrainer in Deutschland interessant ist. Ja, es ist die soziale Fragen, die Nachrichten, die Fragen der Kommunikation, die Fragen, die helfen auch die Gemeinde zusammen sammeln. Alles, was wichtig in der Ukraine ist, auch teilen wir mit. Und was für die Ukrainer in Deutschland wichtig ist, auch.
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4: Ich bin heute mit Bettina und Lida im Studio, die die Sendung Monday Movie Talk machen.
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6: eher in die linke Ecke. Immer klassenkritisch, nicht nur film- und theaterkritisch.
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0: Ich bin heute hier mit zwei Hosts von der ukrainischen Radiosendung Trambeats FM. Schön, dass ihr da seid.
1: Ja, danke. Danke für die Einladung.
2: Danke, thanks a lot.
0: Lass uns über den Namen sprechen. Trambeats FM. Was heißt es?
1: Es gibt ein traditionelles ukrainisches Instrument, Musikinstrument, in Gebirgen meistens. Es ist ein großes Rohr. Das heißt Trambita.
2: Dieses Name Trambeats FM, das bedeutet Trambita wie Musikinstrument und auch Beat für Musik. Trambita mit Beat.
0: Was sind die Themen, mit denen ihr euch beschäftigt?
1: Alles, was für die Ukrainer in Deutschland interessant ist. Ja, es ist die soziale Fragen, die Nachrichten, die Fragen der Kommunikation, die Fragen, die helfen auch die Gemeinde zusammen sammeln. Alles, was wichtig in der Ukraine ist, auch teilen wir mit. Und was für die Ukrainer in Deutschland wichtig ist, auch.
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1: Herzlich willkommen bei den On Air Stories. In dieser On Air Story möchte ich euch die Sendung Oldie-Treff von Peter Ziermann vorstellen. Hallo Peter, schön, dass du da bist.
2: Ja, freut mich auch.
1: Was ist denn die Sendung Oldie-Treff genau? Also worum geht es?
2: Ja, ein bisschen old-fashioned Radio. Zum einen wird ich ja seit 100 Jahren gefühlt durch, dass wir hier noch Plattenspieler im Studio haben, weil ich tatsächlich immer noch eigentlich 100% Vinyl spiele. Und mein Musikgeschmack, der liegt ja eigentlich eher bei internationalen Titeln, bei Beat und ja, vernünftigen Nummern der 60er, 70er Jahre. Aber ich spiele auch sehr viel deutsche Musik, bin nach wie vor jedes Wochenende auf dem Flohmarkt, sammle da irgendwelche Schallplatten ein. Und es gibt so einen Spruch, den ich auch seit Jahren mache. Bei mir kann sich jeder jeden Titel wünschen. Wenn jemand von Heino die schwarze Barbara haben will, dann kriegt er die auch. Ja.

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1: Herzlich willkommen zu einer weiteren On-Air-Story. Ich bin heute mit Rolf Gensrich im Studio, der die Sendung OK Beat macht.
2: Hallo, freue mich, dass ich hier sein darf.
1: Wie würdest du ansonsten deine Sendung generell beschreiben?
2: Die Sendung lässt sich eigentlich schlecht beschreiben. Also es gibt mehrere Varianten. Ich versuche, Gäste mir heranzuholen aus allen möglichen Gegenden, so Sachen, die mir über den Weg laufen. Das kann also der Würstchenverkäufer sein bis hin zu irgendwelchen kleinen Aktionen, Grundeinkommen zum Beispiel oder kleine Parteien oder aber Musiker, die mir auf der Straße auffallen, denen ich dann mal meine Visitenkarte gebe und sage, kommt doch mal vorbei, meldet euch doch mal.
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wie ein mexikanischer Sombrero. In der Mitte haben wir eine helle Wulst und außen eine Staubscheibe. Diese Galaxie ist ca. 50.000 Lichtjahre groß. Und in der Mitte ist ein wasserreiches schwarzes Loch.

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2: Heute geht es um das Campus Radio CouchFM. Das ist ein Projekt in Zusammenarbeit der drei Berliner Hochschulen, der Humboldt-Universität, der Freien Universität und der Technischen Universität Berlin. Und ich möchte euch nun das Campus Radio genauer vorstellen und habe hierzu Laura und Emily von CouchFM eingeladen. Herzlich willkommen.
3: Hi.
4: Hi.
2: Seit wann gibt es denn das Format Campus Radio CouchFM?
3: Also 2011 kam die Idee auf. Und 2012 lief dann die erste Sendung schon. Also es ist jetzt schon ganz schön lange her.
2: Und ihr sendet ja jeden Tag und habt verschiedene Formate. Wie ist die Sendung denn aufgebaut?
3: Genau, also wir haben jeden Tag in der Woche ein unterschiedliches Format. Zweimal die Woche läuft unser Live-Magazin. Das heißt, da stehen wir live im Studio und reden über alles Mögliche. Und dann läuft auch Musik zwischendurch, wie man es aus dem Radio halt so kennt. Und montags ist bei uns immer Platz für eine Gästesendung. Mhm. Also da können zum Beispiel andere Unis ihre Projekte vorstellen, wenn sie selbst einen Podcast produzieren und so weiter. Dann haben wir am Mittwoch unsere Musiksendung, das Klangkompott. Das wird von der Musikredaktion gemacht und es kann auch alles Mögliche sein. Interviews, einfach eine Band vorstellen, ein Genre vorstellen, alles Mögliche. Genau, donnerstags läuft unser Gästezimmer. Das ist ein Interviewformat mit Personen zum Beispiel aus Politik oder der Kultur, Berliner Figuren, alles Mögliche. Ja, samstags ist bei uns Tanzstunde. Da können DJs aus Berlin ihre Sets spielen und sich so ein bisschen vorstellen. Und am Sonntag läuft unsere Wiedergabeliste mit den besten Songs aus der Woche.
2: Wie kommt ihr denn zu den Themen, die ihr in der Sendung besprecht?
4: Also ich finde, das ist auch mal ein sehr spannender Prozess, weil es einfach wirklich das ist, was die Couchies so im Alltag beschäftigt. Und das fand ich am Anfang auch so ganz ungewohnt, dass wirklich der Themenvorschlag einfach so reingeworfen werden kann. Und meistens wird er auch total cool aufgenommen und dann wird gebrainstormt, dann können andere relaten oder eben nicht. Und das ist immer ein total spannender Prozess. Also das meiste findet so in der Wortredaktion dann statt oder halt davor in den allgemeinen Sitzungen.
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Willkommen zum Kofferradio 1067, in dem ich Ihnen auch heute nonstop meine traditionelle Pfingstbowle serviere. Ein Musikmix mit Schlagern und Gassenhauern, gewürzt mit einer Prise Humor. Wir hörten eingangs einen Frühlingsklassiker mit Rosemarie Heimerdinger und den Collins. Zur musikalischen Pfingstbowle tragen nun Vera Schneinbach, das Orchester Siegfried May mit den Teddy Goldtuber Singers, Gerti Schäfer und das Duo Romé bei.

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Ich hoffe, dass die ersten musikalischen Zutaten meiner heutigen Pfingstbowle Vorfreude auf mehr weckte. Während Weihnachten das emotionale Fest des Friedens und der Liebe ist, Ostern in den Kirchen Jesus Auferstehung gedacht wird, hat Pfingsten für gläubige Christen große Bedeutung und gilt als das Fest des Heiligen Geistes. Bevor ich mich nun hier mit dem Heiligen Geist befasse und vielleicht auch noch mit dem Pfingstochsen, kümmere ich mich lieber um meine Pfingstbowle. Liebe und Erotik gehören nun zu den Zutaten meiner heutigen Pfingstbowle und die werden serviert von Sonja Sievert, Undine von Medwi, Klaus Gross, Paul Schröder, den Pingpongs und den Bergolds. Und es handelt sich um ein Medley verliebten Melodien. Und Liebe im Frühling? Ist ja auch sehr schön. Ist ja hochprozentig, kann sein. Außerdem stehen mir zur Seite Juli Axel und Heinz Schulze, die Molly Sisters und das Team der Distel um Heinz Rennert. Und das ist ein Renner.

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1: Na?
2: Nee.
1: Also los, nochmal. Eins, zwei, drei. Na?
2: Nee.
3: Nee, lass mal. Lass mal, Erik, das schaffst du sowieso nicht. Die Blase in den Fußboden, die kriegst du in die Platte drücken. Da fehlen dir noch ein paar Pfund auf die Rippen. Du, am besten ist, du nimmst ein Messer und stehst drin.
1: Aber Opa, wie lange haben wir auf die Neubauwohnung gewartet? Und jetzt sollen wir den wunderschönen Fußbodenbelag zerstechen?
4: Na, was sollen wir denn machen, Mutti, wenn die Luft nicht rausgeht? Wir können doch nicht bloß in der Ecke wohnen.
5: Sabine, wir haben jahrelang im Hinterhof gewohnt. Da ging es an eine Neubauwohnung, wenn auch mit Beulen, Fußboden, ein ungeheurer Fortschritt.
1: Sag mal, ja. Erich.
5: Was denn?
1: Hier in der Wand ist ja auch eine Beule.
5: Aber nein, Mausekätzchen, das ist doch keine Beule. Nein, merke, Mädel, das ist eine runde Ecke. Ja, damit wollten die Architekten der Wohnung einen ganz besonderen Pfiff geben, nicht?
3: Ich hab mal spaßeshalber die Wohnung über und unter uns angekickt. Ihr habt Ecke.
5: Dein Vater, dein Vater, dein Vater. Gib mal ein Glas, Sabinchen, ich setz mal wieder auf die Beule. Du, die ist nämlich so schön weich. Pass mal auf, jetzt geht's wieder los.
1: Sabine, hier fehlt noch ein Glas. Nur hier mal schnell in die Küche und hol noch eins.
5: Na, ja, wollen wir mal, nicht? Ja.
4: Er kriegt die Tür nicht auf. Da muss was dahinter liegen.
1: Na, Unsinn, Kind. Was soll denn dahinter liegen?
5: Moment, ich schau mal nach, ja. Ich
4: muss. Na, jetzt geht's auf.
5: Also. Alles Gute, oder? Opa kennt.
4: Ja. Jetzt komme ich aus der Küche nicht mehr raus. Er kriegt die Tür nicht auf. Der Fußboden schmeißt eine große Blase.
5: Ist ja kaum zu fassen. Moment, Kind, ich komme zu dir.
4: Ja, jetzt ist der Blase weg.
1: Also, Sabine, nun lass die Albernheiten.
4: Ja, jetzt ist der Blase wieder da.
3: Wenn du dir auf die Blase setzt, dann drückst du die Luft in die Küche. Und wenn du aufstehst, dann strömt sie wieder zurück.
5: Moment, Probe, Achtung!
4: Na!
1: Nee!
4: Na!
1: Nee!
5: Ich glaube, ich war verrückt.
1: Was war denn das?
3: Das waren bloß die Fliesen von der Badewanne. Die hing vorhin schon ganz schief. Du wirst runtergefallen sein.
1: Himmels Willen, also.
4: Geh doch mal auf, Papa!
5: Warum?
4: Na, damit ich aus der Küche wieder raus kann.
5: Ja.
4: Danke!
5: Bitte!
1: Ich möchte wissen, was in der Wohnung nun noch alles kaputt ist.
4: Na, nicht weiter. Außer das Jazzpedal.
1: Was denn für ein Jazzpedal, Kind?
4: Na, das Jazzpedal. In der Toilette.
5: Sabinchen, das ist kein Gaspedal, sondern das Pedal zum Spülen.
3: Genau, und das führt hinter die Wand. Und hinter die Wand, da ist eine Kette, die ihr druckt, zu ganz normalen Spülbecken. Und wenn du nur auf das Pedal trittst, dann ist das so, als wenn du früher eine Kette gezogen hast. Nur viel moderner.
1: Sag mal, Opa, woher willst du überhaupt, was hinter der Wand ist?
3: Ich hab durch den Riss in der Wand gekriegt.
5: In der Wand. In der nagelneuen Wand. Nee, Kinder, das halte ich nicht mehr aus.
1: Was ist denn du noch? Wer kommt denn jetzt noch so spät?
5: Vielleicht Gratulanten, ne? Ich verziehe mir.
3: Oder Reporter von der aktuellen Kamera.
4: Immer rein in die gute Stube.
6: Bitte mal hätten Sie Platz. Wir arbeiten ohne Hilfestellung.
7: Oh, was ist denn das hier? Eigentlich müsste ja die Lichtleitung liegen.
5: Sieh her, die schöne Wohnung, sieh!
6: Alles halt so schön mit den Hals und Daumen drauf, bis der Klempner kommt.
7: Was ist denn das da? Leichte Blasenbildung?
6: Na so, Ede, hopp!
8: Na ja, ganz glatt wird's nicht, aber wenn Sie im Teppich drüber legen, ist es doch hier unten in Ordnung.
6: Sonst alles in Ordnung? Toilette, Badezimmer?
8: Sagen Sie mal, meine Herren, wer sind Sie eigentlich?
6: Ja, richtig, ganz vergessen vorzustellen, wa? Zwei Rotisserini standen der Brigade des Neubaukombinats.
8: Rotisserini, kommt von Rotisserie.
6: Arbeiten rund um die Uhr, Tag und Nacht.
1: Okay. Ach, ich verstehe. Wenn Ihre Kollegen ein bisschen geschludert haben, dann kommen Sie und arbeiten nach.
6: Genau so ist es.
3: Dann sind Sie sozusagen die Nacharbeiterklasse.
8: Ja, das wäre ein bisschen zu hoch gegriffen, aber unser Kombinat hat schon zweimal den Staatszutrag gekämpft. Ihr Bau für die gerechte Fertigstellung und wir Nacharbeiter für die Qualität.
3: Ah!
6: Los!
3: Mein Bein!
6: Ede! Nimm das Messer raus! Wir haben bloß das Ede. Und die Arbeitsmedizin dazu sagen. Was ist das hier für eine Beule?
8: Was denn für eine Beule?
6: Ja, die Beule.
4: Ja, wir denken, das ist ein besonderer Pfiff. Von den Architekten!
6: Ach Quatsch, Kleine, da steckt doch was dahinter. Ede, Lupe! Weißt du, was das ist?
8: Na klar, da haben unsere Jungs aus Versehen eine Betonmischmaschine mit eingemauert.
6: Oh, und wir hatten schon als geklaut abgeschrieben.
8: Ja, genau. Ich glaube, ich wäre verrückt hier.
1: Ja, das ist ja alles nicht zu fassen.
3: Vielleicht haben sie den Bauleiter auch mit eingemauert.
6: Nein, das wäre aufgefallen.
1: Na, also, was wird denn nun mit die Maschine?
8: Eben, sie, die muss doch raus! Das soll nicht gehen, die passt weder durch die Türen noch durch die Fenster.
1: Na, aber wir können ja nicht ewig mit einer Betonmischmaschine zusammenleben.
6: Eben, deshalb ziehen sie aus! Das Ding wird morgen freigesprengt.
8: Dann kriegen wir eine dicke Prämie.
6: Für das Auffinden von Volkswirtschaft in Reserve. Ja.

0: Die Erfurter Olsenbrasser hörten wir mit Olsenbande Dixieland Musik. Die letzten Zutaten für meine heutige Bowle kommen aus dem Dorfgasthaus an der Chaussee von Robbie Lind, dem Schorchester Ungelenk, das mit Tante Emma dort zu Gast ist, von Lutz Lehoder, von meinen Trinkfesten
1: und von Christel Schulze.

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Und hier einige Meldungen aus den neuesten Nachrichten des Internationalen Trinkerverbandes. Kartäuser Knickebein-Shake brachte beim letzten Derby den Vorjahressieger Drunk auf die Disqualifikationsliste, weil er dem Pferdefutter eine gehörige Portion Knickebein-Shake beigemengt hatte. Das Pferd befindet sich immer noch im Galopp und soll zuletzt schwimmend in der Nähe der Bahama-Inseln gesehen worden sein. Und hier, wie aus medizinischen Kreisen verlautet, wird erwogen, Kartäuser Knickebein-Shake in das Gesundheitsprogramm als eine Art Schluckimpfung aufzunehmen. Die so Geimpften sollen alkoholische Exzesse besser überstehen. Und im Annoncenteil, tausche sonniges Zimmer in Trinkerheilanstalt gegen Platz an der Theke. Zuschriften unter Knickebein-Shake erbeten. Das macht der Knickebein.

0: Ja, das war doch der katholische Kriegebeinschenk.
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0: Das war
1: die Kofferradio Pfingstbowle.
0: Ich hoffe, Ihnen ist meine Kofferradio-Bowle gut bekommen. Hier geht es weiter mit dem Rainbow City Team. Wir hören uns wieder in 7 Tagen oder, wenn Sie mögen, schon am kommenden Freitag ab 22 Uhr in der Wiederholung der heutigen Sendung. Sie können die heutige Sendung auch in der Alex Berlin Mediathek unter Alex Kosmos Kofferradio nachhören.
2: Frohe Festtage wünscht Ihnen Ihr Siegfried Sigitros. Und immer daran denken, Pfingsten sind die Geschenke am geringsten.
0: Werden oder bleiben Sie gesund. Tschüss.

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1: Ich bin heute mit Bettina und Lida im Studio, die die Sendung Monday Movie Talk machen.
2: Hallo.
3: Hallo, Benni.
1: Die Schlagwörter zu eurer Sendung sind Aktuelles zum Film, Theater, Tanz und Literatur, grob zusammengefasst. Wie würdet ihr die Sendung in euren eigenen Worten beschreiben?
2: So ein anderes Schlagwort ist natürlich die Kritik zu Spielfilmen und Dokumentationen. Und wir bringen natürlich auch so ein paar O-Töne vom roten Teppich. Und wir haben ausgewählte Studiogäste. Wir besprechen eben aktuelle Theaterproduktionen und Tanzinszenierungen aus Berlin und Co. Das heißt, wir wandern auch mal in andere Städte und gucken, was in anderen Städten so los ist, dass man von Berlin aus dahin fahren kann. Aber primär sind wir queer-feministisch.
3: Absolut. In die linke Ecke. Immer klassenkritisch, nicht nur film- und theaterkritisch.
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0: Ich bin heute hier mit zwei Hosts von der ukrainischen Radiosendung Trambeats FM. Schön, dass ihr da seid.
1: Ja, danke. Danke für die Einladung.
2: Danke, thanks a lot.
0: Lass uns über den Namen sprechen. Trambeats FM. Was heißt es?
1: Es gibt ein traditionelles ukrainisches Instrument, Musikinstrument, in Gebirgen meistens. Es ist ein großes Rohr, das heißt Trambita.
2: Dieses Name Trambeats FM, das bedeutet Trambita wie Musikinstrument und auch Beat für Musik. Trambita mit Beat.
0: Was sind die Themen, mit denen ihr euch beschäftigt?
1: Alles, was für die Ukrainer in Deutschland interessant ist. Ja, es ist die Sozialfragen, die Nachrichten, die Fragen der Kommunikation, die Fragen, die helfen auch die Gemeinde zusammen sammeln. Alles, was wichtig in der Ukraine ist, auch teilen wir mit. Und was für die Ukrainer in Deutschland wichtig ist, auch.
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hallo und herzlich willkommen. Es ist der vierte Samstag im Monat, 15 Uhr. Zeit für die erste Pride Radio Ausgabe im Monat Mai am heutigen Pfingstsamstag. Schön, dass ihr dabei seid, wie immer mit Themen rund um die queere Community, hier bei Alex Berlin in der Sendeschiene von Rainbow City. Ihr hört uns über DAB Plus, im Kabel auf 92,6 MHz, im Livestream auf alex-berlin.de, bei radio.de, TuneIn und auch über Phonostar. Und das erwartet euch in der heutigen Sendung. Queer Destinations. Rika Jean-François erläutert, wie mit queerem Tourismus etwas verändert werden kann. Inventing Queer Cinema heißt die Ausstellung in der Deutschen Kinemathek, die am 7. Mai eröffnet wurde. Am letzten Sonntag wurde die Grab- und Gedenkstätte für LSBTI auf dem alten St. Matthäus-Kirchhof in Berlin-Schöneberg eingeweiht. Wir stellen euch das Baskenland als Reiseziel vor und wir blicken auf das Bühnenprogramm von Pride Radio auf dem 32. Lesbisch-Schwulen-Stadtfest in Berlin am Sonntag, den 19. Juli. Das alles bis 16 Uhr hier bei Pride Radio bei Alex Berlin auf DAB+, im Kabel und im Livestream. Am Mikrofon begrüßt Sie und euch ganz herzlich Thomas Dietrichs, der auch die Sendeverantwortung hat. Und musikalisch starten wir mit dem Siegertitel des DSC-Rennen ESC 2026, Dara aus Bulgarien mit Bangaranga.

0: Das war der Siegertitel des diesjährigen ESC Dara aus Bulgarien mit Bangaranga. Was war das am Ende für ein ESC-Finale in Wien am vergangenen Samstag? Waren Finnland und Australien nach den Buchmachern die Songs mit der besten Aussicht auf den Sieg, kam es aber ganz anders. Australien belegte Platz 4 und Finnland Platz 6. Platz 3 belegte Rumänien. Führte Israel bis zur letzten Publikumsabstimmung, drehte sich das Blatt und Bulgarien gewann somit den 70. ESC. Deutschland mit Sarah Engels kam nur auf Platz 23 mit 12 Jurypunkten. Schlimmer traf es nur noch die Gastgeber Österreich mit 5 Punkten auf Platz 24 und Großbritannien mit 0 Punkten auf dem letzten Platz. Was wäre aber gewesen, wenn Israel gewonnen hätte? Zum einen, wer hätte den ESC 2027 dann boykottiert? Und wo hätte er zu der jetzigen Situation stattgefunden? Diese Fragen erübrigen sich aber, da nun Bulgarien den 71. Eurovision Song Contest ausrichten wird. Wo er stattfinden wird, werden wir noch erfahren. Denn neben Sofia, Burgas und Plovdiv hat nun auch Varna sein Interesse bekundet. Warten wir also ab, wo der ESC 2027 dann stattfinden wird. Kommen wir aber zum nächsten Beitrag. Auf der internationalen Tourismusbörse der ITB in Berlin im März gibt es immer den LGBTIQ+-Pavillon. Hier treffen sich Tourismusexpertinnen aus der ganzen Welt und tauschen Erfahrungen aus. Mit dabei ist auch wieder Rika Jean-François mit ihrem Projekt Queer Destinations. Im Interview erzählt sie mir, was sie für die Queer-Community alles erreichen kann mit Queer Destinations.
1: Also wir waren im letzten Jahr sehr erfolgreich, aber nicht nur bei Hotels, sondern auch bei Destinationen. Also es gibt jetzt Partnerdestinationen in Mexiko, die wirklich sagen, die wollen das als eine Landesstrategie einführen, dass die gesamte touristische Infrastruktur auch LGBT-freundlich wird, was ja wirklich toll ist. Diese gleiche Strategie verfolgt auch Griechenland, seit sie vor 2 Jahren ja Same-Sex-Marriage eingeführt haben. Und dann gibt es auch in Spanien. Spanien ist da eigentlich schon fast das Best Practice, also sehr viele auch Regionen, die da mitmachen. Wir haben ja gesehen, dieses Jahr hat bei der ITB das Baskenland den Destinations-Award bekommen, weil es eben unter anderem auch eine der most queer-friendly Destinationen in Spanien ist. Wir haben jetzt noch viele andere Länder als Anwärterinnen, die wirklich auch demnächst dazustoßen wollen. Aber zusätzlich zu Hotels eben auch immer mehr Anbieter aus dem touristischen Umfeld, ob das jetzt Restaurants sind wie in Brüssel oder das Guggenheim Museum in Bilbao, also eben viele andere touristische Anbieter auch. Und das Allerneueste ist jetzt, das haben wir gerade bei der ITB gelauncht, dass wir jetzt auch über HBX, einige werden das kennen, und Hotelbeds, das ist ein großer Tech-Anbieter, der eben speziell OTAs quasi, also Online-Travel-Agenturen, unterstützt. Und durch HBX werden wir jetzt einen direkten Zugang zur Distribution, also zum Verkauf haben. Das heißt, alle Menschen hier aus unserer Community, die sagen wollen, wir möchten zum Beispiel nach Berlin fahren oder nach Barcelona fahren und wollen eigentlich nur dort wohnen oder nur dort essen oder auch nur dort ein Auto mieten, wo wir wirklich wissen, dass diese Unternehmen LGBTQ+-friendly sind. Also, dass sie eben durch unsere Zertifizierung gegangen sind, die ja sehr umfangreich ist, also wo wirklich vom Kellner, der Kellnerin bis hin zum Management alle 100% diese Schulung gemacht haben müssen. Die sind dann direkt auf unserer Seite zu finden. Also das wird dann www.queerdestinations.com sein. Und dann kann man auch dort direkt buchen und seine ganze Reise gestalten.
0: Das heißt, ich könnte auch ein Komplettpaket buchen, angefangen von Flug über Hotel, über Mietwagen, alles.
1: Ja, das kann man alles buchen. Dazu kommt, dass es sogar einen kleinen Discount gibt, eben für unsere Community, die wir dort anbieten. Und dass wir einen bestimmten Prozentsatz auch einer Foundation, die wir jetzt gerade auch gründen, auch noch zur Verfügung stellen werden, eben auch für die Queer Community.
0: Und was ist die Aufgabe der Foundation, die da entstehen soll?
1: Ja, da geht es auch in erster Linie darum, in den entsprechenden Ländern dann NGOs, queer NGOs zu unterstützen, also Zivilgesellschaft zu unterstützen. Gerade jetzt, wo das Funding, wo die Finanzierung ja abnimmt, allgemein, dass man eben in den Ländern, wo man dann bucht, auch queere Initiativen unterstützt, richtig von der Community.
0: Und die Angebote, die ich dort bekomme, sind für jedermanns Geldbeutel, vom kleinen Geldbeutel angefangen bis zum etwas umfangreicheren Geldbeutel?
1: Ja, das ist richtig. Also natürlich sind auch viele Luxusresorts dabei, ja, jetzt Los Cabos in Mexiko oder so. Aber es gibt auch kleine Boutique-Hotels und wir wollen auch wirklich auch kleine Tour-Operator, ja, die vor Ort Sachen anbieten, ne? Oder kleine Bootstouren, Gourmet-Touren. Die sind auch alle dabei, wo sich das jeder leisten kann. Also wie bei jedem anderen Reiseunternehmen auch. Aber eben der Vorteil ist, dass wir von der Community alle wissen, hey, wenn wir hier buchen, können wir relativ sicher sein, dass alles safe ist und dass wir willkommen geheißen werden. Und wenn das mal nicht der Fall ist, dann gibt es einen QR-Code, wo sich jeder auch rückmelden kann und sagen kann, das war jetzt aber doch nicht so gut. Und dann lernen wir alle, das ist auch wichtig.
0: Wie sieht es denn als Deutschland als Destination aus? Ist Deutschland auch mit vertreten?
1: Wir sind jetzt gerade dabei, also Diversity Tourism wird jetzt unser Dachpartner sein für die deutschsprachigen Länder, also Schweiz, Österreich und Deutschland. Und da werden wir jetzt gerade auch anfangen, Partner zu bekommen, zu erwerben. Jetzt in München wird ja eine Woche vor der Pride auch eine Veranstaltung sein, also ein LGBT-Symposium, wo dann auch viele aus Deutschland zusammenkommen werden und da können wir das dann auch nochmal richtig launchen.
0: Das war Rika Jean-François mit ihrem Projekt Queer Destinations. Mehr Infos findet ihr im Internet queerdestinations.com. Und musikalisch machen wir jetzt weiter mit dem finnischen EC-Beitrag und Linda Lampenius und Pete Parkonen mit Liikin Haitin.

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1: Ihr hört Pride Radio bei Alex Berlin auf DRB Plus im Kabel und im Alex Livestream mit Thomas Dietrichs. Seit dem 7. Mai gibt es in der Deutschen Kinemathek die Ausstellung Inventing Queer Cinema zu sehen. Letztes Jahr feierte der Verleih Salzgeber sein 40-jähriges Bestehen. In diesem Zusammenhang ging das analoge Archiv von Salzgeber an die Stiftung Deutsche Kinemathek. Björn Koll vom Verleih Salzgeber ist Kurator der Ausstellung, in der Manfred Salzgeber auch eine große Rolle spielt.
2: Unser Unternehmen ist ja entstanden 1985 mit dem ersten Film zum Thema AIDS, mit dem ersten Spielfilm. Und das war jetzt keine betriebswirtschaftliche Entscheidung damals von Manfred Salzgeber, damit einen Verleih zu gründen und damit reich zu werden, sondern er hatte das Gefühl, er hat immer so schon gesagt, dieser Film kann Leben retten. Also der wollte Aufklärung betreiben, der wollte informieren. Und der ist mit diesem Film unterm Arm durch die Lande gezogen und hat Verleiher gesucht und auch Sender gesucht und natürlich keinen gefunden, der das damals machen wollte.
1: Und welchen Film ging es noch?
2: Das geht um den Film Buddies, von dem wir in der Ausstellung auch ein bisschen erzählen, von Avi Bresson 1985. Und damit wurde das Unternehmen gegründet. Und dann waren es sehr schnell weitere Filme zum Thema AIDS. Und dann kamen aber auch alle anderen ganz furchtbar schnell, die gesagt haben, na, ihr kümmert euch doch um die Filme, die kein anderer haben will, und dann mal ran, ja.
1: Die Ausstellung teilt sich, wie ich das ja verstehe, in mehrere Bereiche. Was sind denn da die Highlights?
2: Ach, das kommt, glaube ich, ganz drauf an, worauf man so steht und wie man tickt. Also es gibt einen eher konventionell gestalteten sogenannten Prolog, der so funktioniert, wie ein Museum funktioniert, mit Schubladen, Fotos, Beschriftungen, Hinweisen. Der erzählt im Prinzip die 10er, 20er Jahre bis zu den 30ern. Wir machen dann naturgemäß zwischen 33 und 45 ein bisschen einen Stopp. Wir haben zwar auch Protagonisten wie Bruno Balz, also einen schwulen Textdichter, der es nicht leicht hatte, aber auch sich sozusagen irgendwie da so durchgekommen ist. Wir haben die schrecklichen 50er Jahre, und richtig spannend fürs queere Kino wird es eigentlich erst ab 71 mit der Abschaffung des Paragraphen 175, der ja sozusagen eine Beziehung zwischen Männern als Straftat darstellte. Und das führte zur Initialzündung, und das ist ganz klar eindeutig, nicht der Homosexuelle ist pervers, sondern die Situation, in der er lebt, als Fernsehproduktion geplant. Ich glaube, das Ding hieß mal Daniel und Michael oder sowas, das zeigen wir auch, den Originaldrehplan. Da hat also Rosa von Braunheim den Sendern, das ist ja eine Sendeauftragsproduktion, ganz furchtbar klug, eine eigentlich so eine Hasi-trifft-Mausi-Geschichte untergejubelt, und die gehen in die große Stadt. Und dann hat er aber was ganz anderes gemacht, ne? Hat ja stumm gedreht, und das war auch alles mehr oder weniger so, wie es im Drehbuch mal stand. Aber durch diesen Kommentar von Martin Danecker ist das natürlich ein explosives Geschoss gewesen, was dann auch wieder Berlin ist. Also im Forum, das war das erste Jahr, dass das Forum, also eine Sektion der internationalen Filmfestspiele, dort lief der Film. Der wurde dann immer wieder wiederholt, dann kamen immer mehr Menschen, irgendwann mal wurden Listen ausgelegt, und das erzählen wir natürlich auch, wie dann Manfred Salzgeber auch an dieser Stelle, Rosa von Braunheim, viele andere auch mit dieser Kopie durchs Land gereist sind und im Prinzip sowas Ähnliches wie die frühe homosexuellen Bewegung gestartet haben dazu.
1: Und Rosa von Braunheim steht so ein bisschen auch als Schwerpunkt im Raum. Es gibt auch noch andere Filmemacher wie Wieland Speck, Lothar Lambert, Frank Riplo, Monika Teut, um nur einige zu senden. Werden die auch berücksichtigt?
2: Ja. Ich finde, das haben wir ziemlich gut hingekriegt, dass eigentlich alle vorkommen. Das ist natürlich immer so eine kuratorische Sache. Also wir haben zum Beispiel auch natürlich, was macht man mit Fassbinder? Also Fassbinder, da können Sie ja 10 Ausstellungen drüber machen und sind immer noch nicht am Ende. Also aber natürlich findet bei uns auch Fassbinder statt. Wir haben uns für Kirel entschieden, und ich habe mich dort für ein Oscar Wilde Zitat, "Each man kills the thing he loves", also jeder Mann tut das, was er liebt, entschieden. Was, glaube ich, sein Verhältnis zu den anderen, also zu diesen Netzwerken, die wir in Berlin oder die Sie jetzt gerade namentlich auch erwähnt haben. Wir haben sehr viel von Monika Treu zum Beispiel, die komplette Zensurgeschichte, als ihr Film Verführung, die grausame Frau, auf dem Index stand, beziehungsweise von der Jugendstelle, nein, Bundesprüfstelle für jugendgefährdende Medien, so heißt das, glaube ich, auf den Index gestellt wurde. Also dieser Film war verboten. Das muss man sich auch mal vorstellen. Das haben wir da uns mal als Beispiel rausgenommen für Zensurgeschichte, die natürlich auch mit dem queeren Kino zu tun hat. Wir haben auch eine Ulrike Ottinger mit mehreren Arbeiten und eigentlich schaffen wir es durch diese Technik der vielen, vielen Bilder, dass alle vorkommen dürfen, manche ausführlicher, manche weniger ausführlich, und ich habe mir natürlich auch Subjektivität erlaubt. Also ich habe eine ganze Bildersäule zum Thema Saarbrücken gestaltet, weil in Saarbrücken war jemand, der Albrecht Stubi lebt immer noch, der mit dem Max-Ophüls-Preis ein Festival da in der Provinz erfunden hat, wo übrigens all diese queeren Filme, Taxi zum Klo, aber auch der Westler, Wieland Speck, die hatten alle dort ihre Aufführungen oder Uraufführungen, und die waren, da war es noch gar nicht mit Berlin, sondern das wäre dann eigentlich eine ganz eigene Geschichte, wie viel schwule Geschichte auch in der Provinz stattgefunden hat. Wir haben dafür auch Beispiele mit Katalogen von Festivals aus dem ganzen Bundesgebiet, was alles sich so angesammelt hat. Also wir sind nicht so ganz Berlin-egozentrisch, sondern wir versuchen, glaube ich, dass alles vorkommt und vorkommen darf.
1: Diese Filme fallen ja eigentlich nicht mehr unter das Thema queer. Das Wort queer gab es ja damals noch nicht.
2: Ja, also ich bin Jahrgang 68 und ich habe mal angefangen mit meiner Arbeit beim schwul-lesbischen Büro Film. Dann haben wir uns mal netterweise lesbisch-schwules Büro Film genannt. Dann wurde das ja immer länger, auch völlig zu Recht. Wir waren vor lauter Verzweiflung, haben wir dann irgendwann mal bei der Sissi, also einer Zeitschrift, die ich herausbringe, haben wir dann mal von nicht heterosexuell gesprochen. Dann haben wir auch festgestellt, dass das auch nicht stimmig ist. Dann haben wir nicht heteronormativ gesagt, und irgendwann mal habe ich 13 Kreuze gemacht, als dieses Wort queer kam und wir endlich mal einen Begriff hatten, auf den sich jetzt mehr oder weniger alle einigen konnten. Und ich meine, ich würde mich selbst auch als schwuler Mann bezeichnen, aber ich kann mit diesem Begriff queer ganz wunderbar leben, weil es endlich irgendwas ist, wo man jetzt mal irgendwo eine Bezeichnung für hat, und das ist gut so.
1: Es gibt aber noch rund um die Ausstellung ein Rahmenprogramm. Es gibt Filmprogramme, unter anderem Filme wie Before Stonewall, Taxi zum Closet, Cellar Closet. Was ist da alles geplant bis September?
2: Ja, es gibt also sozusagen die größte Retro aller Zeiten im kleinsten Kino der Welt. Also wir haben hier ein 28-platziges Studio-Kino, sehr schön, sehr, sehr gut ausgerichtet, wo parallel zu den Öffnungszeiten, das ist immer von 10 bis 18 Uhr, alle zwei Stunden ein Film läuft. Und es gibt sogar, das finde ich wahnsinnig großzügig von der Stiftung Deutsche Kinemathek, sowas wie eine Dauerkarte. Also man zahlt einmal 25 € und kann 96 Filme gucken. Das Programm geht dann bis in den September hinein, und man kann sich im Prinzip eine ganze Filmbildung dort irgendwie holen. Filme werden in der Regel zwei- oder dreimal wiederholt und laufen so alternieren. Findet man alles auf der Webseite der Stiftung Deutsche Kinemathek.
1: Und wenn das Kino so klein ist, finden da alle Platz, um den Film sich anzugucken?
2: First come, first serve. Also ich glaube, Reservierungen und so gibt es nicht.
1: Es gibt aber noch weitere Veranstaltungen, die ab Juni geplant sind. Und was ist da geplant?
2: Naja, begleitende Veranstaltung, das ist geht von einer Drehbuchlesung stellvertretend für die vielen unverfilmten Bücher, weil da gibt es ganze Stapel an Drehbüchern, die nie gemacht wurden, aber die Filmemacher mal vorhatten zu machen. Es gibt auch Einzelgespräche mit wichtigen Protagonistinnen, wie zum Beispiel Elfie Mikisch, wo man einfach sagt, da muss man jetzt mal wirklich ein bisschen in die Tiefe das Gespräch machen. Und es gibt auch freiere Formen, die eher zur Diskussion bzw. zur Fragestellung, wo soll das queere Kino eigentlich hingehen, was könnte es sein, und anregen.
1: Und alle Informationen finde ich dann auf der Webseite der Deutschen Kinemathek. Das war ein Interview mit Björn Koll vom Verleih Salzgeber. Er ist Kurator der Ausstellung Inventing Queer Cinema, die noch bis zum 13. September in der Deutschen Kinemathek in der Mauerstraße 79 in Berlin-Mitte zu sehen ist. Das Interview in Langfassung, wo es auch noch weitreichendere Informationen gibt, findet ihr auf prideradio.de. Während der Öffnungszeiten sind auch im kleinen Kino Filme wie unter anderem Buddies oder auch Taxi zum Klo zu sehen. Ferner gibt es Führungen und auch weitere Veranstaltungen, von denen ich jetzt hier einige nennen möchte. An 9 Abenden gibt es Panel, Talks, eine Drehbuchlesung und Diskussionen rund um das Thema Queer Cinema. Den Anfang macht am Freitag, den 12.06. um 19 Uhr Tanten, Tunden, Käse, Väter. Wolfgang Theiß macht großes Kino im Schwulen Museum. Ein Gespräch mit Wolfgang Theiß, ehemals Schwules Museum und Deutsche Kinematik, Birgit Bosold, Vorstand Schwules Museum und Romain Pinto, Archiv Schwules Museum. Am Freitag, den 19.06. um 19 Uhr gibt es die Veranstaltung Unverfilmt, das Drehbuch Der Puppenjunge von Wieland Speck. Eine Lesung und Gespräch mit dem Regisseur, Kurator ehemals Berlinale Panorama, Teddy Awards, Wieland Speck und dem Schauspieler Till Schindler. Und am Freitag, den 26.06. um 19 Uhr heißt es dann Kein Taxi zum Klo, lesbisches Kino im Fokus. Eine Diskussion mit der Regisseurin, Autorin, Produzentin Monika Treut, der Regisseurin und Autorin Angelina Macaron und der Autorin und Regisseurin Eline Gehring. Das waren nur einige Veranstaltungen. Weitere Infos hierzu findet ihr im Internet unter www.deutsche-kinemathek.de. Und wir machen weiter mit der Sängerin Julia McCallion.
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2: Und im zweiten Teil der heutigen Sendung gibt es folgende Themen. Am letzten Sonntag wurde die Grab- und Gedenkstätte für LSBTI auf dem alten St. Matthäus-Kirchhof in Berlin-Schöneberg eingeweiht. Wir stellen euch das Baskenland als Reiseziel vor und wir blicken auf das Bühnenprogramm von Pride Radio auf dem 32. Lesbischen Stadtfest in Berlin am Sonntag, den 19. Juli. Das alles bis 16 Uhr hier in der Sendung von Pride Radio bei Alex Berlin auf DRB Plus im Kabel und im Alex Livestream. Am Mikrofon, auch in der nächsten halben Stunde, ist Thomas Dietrichs. Am vergangenen Sonntag, am Internationalen Tag gegen Homo-, Bi-, Inter- und Transphobie, dem Eiderhobbit, an dem man weltweit für Menschenrechte, Akzeptanz und Vielfalt eintritt, wurde auf dem alten St. Matthäus-Kirchhof in Berlin-Schöneberg feierlich die Grab- und Gedenkstätte für LSBTI+ eingeweiht. In seiner Rede erwähnte Marcel de Groot, Geschäftsführer der Schwulenberatung Berlin, die Bedeutung dieser Gedenkstätte.
3: Wir wollen mit der Grabstätte einen Ort schaffen für die Community. Wir wollen mit der Gedenkstätte alle Menschen, die schwul, lesbisch, trans oder inter oder queer sind, einen Ort bitten, um zu trauern. Wir wollen mit diesem Ort sagen, du bist nicht allein, wir sind bei dir. Wir wollen mit diesem Ort das Leben von queeren Menschen würdigen und sichtbar machen. Uns ist bewusst, dass wir hier noch eine bestimmte Anzahl von Menschen beisetzen können. Darum soll es gleichzeitig auch eine Gedenkstätte sein für alle, ein Ort von uns, für uns, egal ob jemand hier beerdigt oder beigesetzt wurde oder nicht. Für alle, die wir verloren haben.
2: Herr Milkereit vom St. Matthäus Kirchhof fand folgende Worte.
4: Es war ein Mammutprojekt mit sehr viel Fragezeichen und Überraschungen und umso glücklicher bin ich, dass wir alles geschafft haben und nun die Mauer wieder steht, was ich als Berliner auch selten sagen darf, aber in diesem Zusammenhang dann noch etwas Positives ist. Vielen herzlichen Dank.
2: Der ausführende Künstler Ulrich Vogel beschreibt in seiner Rede die wichtigen Elemente der Grab- und Gedenkstätte.
5: Es stehen Steine hervor. Die Steine sollen dafür da sein, da werden die Namen der Beerdigten stehen. Und dort kann dann jeder individuell eine Kerze abstellen, eine Blume hinlegen, der Person gedenken. Und dann gibt es noch diesen Stein. Das ist der Kissing Stone. Das ist der Gedenkstein. An den kann jeder küssen, an seine Gedanken, an die Liebsten haben. Und wenn man Lippenstift anhat, dann dringt dieser Lippenstift in den Stein ein. Das ist ein französischer Kalkstein. Und wird dort bleiben, denn Fett bleibt in diesem Stein. Und die Lippen sind sehr scharf zu sehen. Und es wird nur über die Sonne, über die Jahre, wird die Lippe verschwinden. Und dann ist wieder Platz für neue.
2: Im Anschluss der Veranstaltung habe ich mit allen drei Rednern noch ein Interview geführt.
6: Nebenbei begrüße ich Marcel de Groot von der Schwulenberatung, den Künstler Ulrich Vogel und Herr Milkereit vom Matthäus Kirchhof. Heute Einweihung der Grabstätte. Seid ihr zufrieden?
7: Ja, wir sind total zufrieden. Mit dem Wetter, mit Leuten, die gekommen sind, mit den Auftritten, mit dem Entwurf ist alles super. Ja.
6: Es hat jetzt, glaube ich, etwas mehr als ein halbes Jahr gedauert von der Premiere des Entwurfs bis zur Umsetzung.
7: Ja, fast ein Jahr. Also wir haben den Friedhof vom ersten Mal im November 24 besichtigt, glaube ich. Es war saukalt auf jeden Fall. Und haben ausgeschrieben im Sommer 2025. Der Uli hat, sag mal, den Wettbewerb zurecht gewonnen, muss ich mal sagen. Und dann die Umsetzung war trotzdem schwierig, auch weil es kaltes Wetter war, der Mauer aufgebaut werden musste und wir mehrere Sachen im Boden gefunden haben, die irgendwie beseitigt werden mussten.
6: Wie ist jetzt die Nachfrage nach der Grabstätte?
7: Das steigt, also das Interesse daran, finde ich, ist sehr groß. Noch nicht so von Leuten, die sich da beerdigen lassen wollen, weil das natürlich wieder im Schritt ist, was mache ich. Aber viele Leute haben daran Interesse und ich finde, das zeigt auch heute die vielen Leute, die da sind. Es wird schon sehr gut angenommen. Also da bin ich sehr zuversichtlich.
6: Fragen wir den Künstler Ulrich Vogel von dem Entwurf bis zur Umsetzung. Zufrieden damit?
8: Ja, schon. Also ich fand es war ein großer Ritt, wie Marcel gerade gesagt hatte, auch mit der Statik und so. Aber mit den Steinen hat alles gut geklappt. Die 27 Steine, der Entwurf hat sich noch ein bisschen verändert. Also er ging nicht nur von's Dunkle ins Helle, sondern auch wieder ins Dunkle hinein. Die Mauer wurde auch etwas höher, aber die Bauarbeiter waren toll. Die haben 6 mm Fugen gemacht, ist nicht leicht, alles geklappt. Kissing Stone steht vor Ort und gestern wurden die Pflanzen gesetzt. Das heißt, wir sind wirklich eine Punktlandung vom Datum.
6: Also auch zufrieden, so wie es jetzt so dasteht.
8: Ja, also mir gefällt es besser, als ich dachte. Ich finde es richtig gut, ja.
6: Herr Milkereit vom Matthäus Kirchhof. Normalerweise reißt man ja Mauern ein. Hier wird die Mauer aufgebaut. Zufrieden damit, was jetzt hier entstanden ist?
9: Ja, auf jeden Fall. War ja ein langer Weg. Vor allem hatten wir ja durch das Ausschreiben auch nochmal eine ganze Menge Entwürfe und sind jetzt doch auch sehr glücklich mit der Entscheidung, auf jeden Fall. Und muss auch sagen, also es übertrifft die Erwartungen von dem, was wir auf den Plänen und Bildern gesehen haben, um Weites. Und ja, fügt sich wunderschön ein. Dankeschön nochmal an euch, danke.
6: Die Mauer war ja baufällig, jetzt zufrieden, jemanden gefunden zu haben, der jetzt wieder eine Mauer aufgebaut hat.
9: Ja, auf jeden Fall. Also es war furchtbar schwierig. Kleine Firmen haben gesagt, wir wollen es machen, aber hatten nicht die Manpower dafür. Große Firmen haben gesagt, der ist uns zu klein. Und für einen Friedhof ist es natürlich schon eine finanzielle Herausforderung, so eine Mauer wieder aufzubauen. Und für den Denkmalschutz ist es auch nicht prestigeträchtig genug. Dementsprechend waren wir sehr dankbar, diese Lösung zu finden. Vor allem, weil, und das ist nochmal der positive Nebeneffekt, finde ich persönlich, der eigentlich viel wichtiger ist, dass wir jetzt vom Eingangsbereich Kapelle bis hin zum hinteren Ausgang Monumentenstraße, ich sag jetzt mal, Vielfalt darbieten und Projekte darbieten, die den ganzen Friedhof bespielen, die auch wieder Leben auf den Friedhof bringen und ja, die Geschichte bis zum heutigen Zeitpunkt wieder einfangen. Das ist doch was Wunderschönes.
6: Es ist ja nicht die einzige LGBTIQ-Grabstätte, es gibt ja auch von Kirche Positiv die Grabstätte.
9: Genau, und gerade da ist es ja so, das ist ja auch eine Initiative, die ist in den 80er, 90er Jahren entstanden, in der Zeit, in der HIV noch sehr, sehr, sehr schwierig behandelt wurde und auch noch nicht sehr gut erforscht war und dementsprechend viele Leute halt auch ja, einen Ort brauchten zur Trauer, zur Beisetzung, was sich aber jetzt in den letzten Jahren gerade durch die medizinischen Erfolge auch wieder so ein bisschen relativiert hat und wie ich gehört habe, hat der Verein sich jetzt inzwischen auch aufgelöst. Dementsprechend ist es ja hier ein Schlagabtausch und das ist wunderbar, dass wir immer noch ein Projekt aktiv hier haben, was sich gerade mit der queeren Community beschäftigt, weil Schöneberg, St. Matthäus, da brauchen wir nicht drüber reden. Ich glaube, das gehört zur queeren Community wie die Butter aufs Brot.
6: Wie habt ihr es finanziert?
7: Das war kompliziert, weil wir hatten ein großes Beerdigungsinstitut, der wollte uns unterstützen und hat dann letztendlich nicht unterstützt, weil das ist für eine spezielle Zielgruppe, das wollten die nicht. Weil wir jetzt über die Schachtschek-Familienstiftung haben wir Geld bekommen für den künstlerischen Entwurf auf den Deutsch-Paritätischen Wohlfahrtsverband und wir haben private Spenden. Und die Schwulenberatung hat auch eine Menge Geld dazugegeben aus Einrichtungen.
6: Es ist ja nicht nur eine Grabstätte, es ist auch eine Gedenkstätte.
7: Ja, mit Absicht, weil wir wollen einen Ort schaffen, wo Leute trauern können, auch wenn die Liebsten hier nicht beerdigt sind. Wir erleben leider viele Leute, mit denen wir zu tun haben, die dann gestorben sind, die nichts geregelt haben. Die sind irgendwo und trotzdem gibt es Freunde und Freundinnen, die sag mal, einen Ort brauchen, wo die an denen gedenken können oder hier eine Gedenkplakette anbringen können und dann hier trauern können.
6: Ihr wolltet ja auch was machen, glaube ich, visuell, online?
7: Ja, wir haben ein digitales Gedenkbuch und da kann man, sagen wir, Fotos von den Verstorbenen oder ein Foto unterbringen und was man über den erzählen will, damit man die Leute wiederfinden kann und die Geschichte, auch die queere Geschichte, sag mal, weitergetragen wird.
6: Und wenn ich jetzt noch weitere Informationen haben möchte oder bekommen möchte oder wenn ich sage, ich habe Interesse an einer Grabstätte, wo bekomme ich denn die Informationen?
7: Am besten auf unsere Website www.schwulenberatungberlin.de. Da findet man unter Friedhof alle Informationen, die man braucht.
6: Dann danke ich euch ganz herzlich fürs Interview und euch noch einen schönen Sonntag.
7: Super, danke schön.
8: Danke.
2: Die Grabstätte für LSBTI+ befindet sich auf dem alten St. Matthäus Kirchhof in Berlin-Schöneberg. Weitere Infos bekommt ihr unter www.schwulenberatungberlin.de. Und wir bleiben in Schöneberg, denn dort findet in genau 56 Tagen am 18. und 19. Juli das 32. lesbisch-schwule Stadtfest statt. 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

Und das war sie auch schon, die erste Ausgabe von Pride Radio im Monat Mai hier bei Alex Berlin auf DAB Plus und im Alex Livestream. Alle Infos zur Sendung findet ihr wie immer auf prideradio.de. Für Feedback, Anregungen schreibt gerne an prideradio@gmx.de oder besucht uns auf Facebook. Die Beiträge könnt ihr in den kommenden Tagen, teils auch in Langfassung, auf unserer Webseite www.prideradio.de nachhören. Und die komplette Sendung gibt es dann auch dort sowie bei alex-berlin.de on demand. Gleich geht's weiter mit der Radiothek der Musikshow und meinem Kollegen Christian Abraham. Und die nächste Pride Radio Sendung gibt's dann bereits am kommenden Samstag, den 30. Mai 2026, wie gewohnt um 15 Uhr hier bei Alex Berlin. Redaktionell verantwortlich für diese Sendung unter Mikrofon war Thomas Dietrichs. Ich wünsche euch noch ein schönes Pfingstwochenende und zum Schluss hören wir noch Melanie C. Tschüss, bis zum kommenden Samstag, sagt ihr und euer Thomas Dietrichs.

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1: Herzlich willkommen bei den On-Air-Stories. In dieser On-Air-Story möchte ich euch die Sendung Oldie-Treff von Peter Ziermann vorstellen. Hallo Peter, schön, dass du da bist.
2: Ja, freut mich auch.
1: Was ist denn die Sendung Oldie-Treff genau? Also worum geht es?
2: Ja, ein bisschen old-fashioned Radio. Zum einen werde ich ja seit 100 Jahren gefühlt durch, dass wir hier noch Plattenspieler im Studio haben, weil ich tatsächlich immer noch eigentlich 100% Vinyl spiele und mein Musikgeschmack, der liegt ja eigentlich eher bei internationalen Titeln, bei Beat und ja, vernünftigen Nummern der 60er, 70er Jahre. Aber ich spiele auch sehr viel deutsche Musik, bin nach wie vor jedes Wochenende auf dem Flohmarkt, sammle da irgendwelche Schallplatten ein. Und es gibt so einen Spruch, den ich auch seit Jahren mache. Bei mir kann sich jeder jeden Titel wünschen. Wenn jemand von Heino die schwarze Barbara haben will, dann kriegt er die auch. Ja.

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1: Herzlich willkommen zu einer weiteren On-Air-Story. Ich bin heute mit Rolf Gensrich im Studio, der die Sendung OK Beat macht.
2: Hallo, freue mich, dass ich hier sein darf.
1: Wie würdest du ansonsten deine Sendung generell beschreiben?
2: Die Sendung lässt sich eigentlich schlecht beschreiben. Also es gibt mehrere Varianten. Ich versuche, Gäste mir heranzuholen aus allen möglichen Gegenden, so Sachen, die mir über den Weg laufen. Das kann also der Würstchenverkäufer sein bis hin zu irgendwelchen kleinen Aktionen, Grundeinkommen zum Beispiel oder kleine Parteien oder aber Musiker, die mir auf der Straße auffallen, die nicht dann mal meine Visitenkarte geben und sagt, kommt doch mal vorbei, meldet euch doch mal.
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Ganz herzlich willkommen zur 621. Ausgabe der Radiothek, die Music Show, das Ganze hier bei Alex Berlin. Unter anderem zu hören auf DAB Plus, auf Kabel 92,6 MHz. Ansonsten auch digital und weltweit zu hören sind wir im Livestream auf www.alex-berlin.de. Oder über den anderen Quellen oder wenn ihr unterwegs seid, Radio.de, TuneIn, Phonostar und was es dann sonst noch so alles gibt. Am Mikrofon und Sendeverantwortlich begrüßt euch und begrüßt Sie ganz herzlich, ihr und euer Christian Abraham.

Ja, es ist Samstag, der 23. Mai. Heute vor einer Woche fand er statt, der Eurovision Song Contest bzw. das Finale des Eurovision Song Contest. Und den widmen wir uns dann in der heutigen Sendung.

Ja, es war dann also mal wieder soweit, der 70. oder es war nun diesmal der 70. Eurovision Song Contest ging live in Wien über die Bühne am vergangenen Samstag, wie gesagt, mit dem großen Finale. Der erste ESC fand ja 1956 in der Schweiz statt und jetzt, wie gesagt, zum 70. Mal. Es gab ja um den ESC herum einiges Wirrwarr, einiges Tohuwabohu, mehrere Länder wie unter anderem die Niederlande, Spanien, Irland, Island und die Niederlande haben ja ihre Teilnahme dann abgesagt aufgrund, weil die Delegierten und der Sänger aus Israel am Eurovision Song Contest teilnehmen konnte und durfte und das hat diesen Ländern ja nicht gefallen. Ja, und da gibt es zumindest für den ESC 2027 schon eine Mitteilung, denn in den Niederlanden sollte Avrotos weiterhin das boykottieren. Auch für 2027 bringt sich da ein anderer Sender schon in Stellung und hat gesagt, er würde das Ganze dann organisieren wollen für die Niederlande, dass das übertragen wird. Und auch Luxemburg, das ja diesmal nicht übers Halbfinale, übers Semi hinauskam, hat für 2027 schon seine Teilnahme zugesagt.

Ja, und trotz der aus deutscher Sicht enttäuschenden Platzierung von Sarah Engels erwies sich der Eurovision Song Contest auch in diesem Jahr hierzulande wieder als riesiger Quotenerfolg für die ARD. Das Spitzenniveau des Vorjahres, als es gelungen war, mit mehr als 9 Millionen Zuschauerinnen und Zuschauern die beste Reichweite seit 2016 einzufahren, konnte nahezu gehalten werden. So erreichte alleine die Übertragung im ersten im Schnitt 8,18 Millionen Zuschauerinnen und Zuschauer, die einem hervorragenden Marktanteil von 42,8% entsprach. Dazu kamen weitere 760.000 Personen, die sich für die Parallelübertragung beim Spartensender One entschieden, der im Übrigen beim jungen Publikum auch stärker war als der stärkste ESC-Verfolger. Satte 6,7% Marktanteil erzielte One bei den 14- bis 49-Jährigen, zusätzlich zu den fulminanten 57,8% für die 3,01 Millionen Zuschauer und Zuschauer dieser Altersklasse im ersten sorgten. Zusammengerechnet lag der Marktanteil hier also sogar bei 64,5%. Das war nahezu exakt so viel wie 2025. Nicht eingerechnet sind hier allerdings die Abrufzahlen in der Mediathek. Und am vergangenen Samstag begann das Ganze dann wie folgt mit dem Opening, wenn meine Technik jetzt hier dann gleich will.

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1: Ja, und damit begann dann das vierstündige Spektakel in Wien zum 70. Eurovision Song Contest, das Finale am vergangenen Samstag. Ihr seid in der Radiothek, die Music Show, das Ganze hier bei Alex Berlin. Unter anderem zu hören sind wir auf DAB+. Wir machen nun einen musikalischen Blick in die Top 10, wie immer in dieser Sendung jedes Jahr dann. Und ich sag mal, es gab so einige Überraschungen. Man hatte ja im Vornherein gesagt, Belgien würde nicht ins Finale kommen und die haben es dann witzigerweise dann doch geschafft. Allerdings beim Endresultat dann nur mit einem 21. Platz und 36 Punkte, die dann allerdings auch nur von der Jury kamen. Schweden ist in diesem Jahr dann auch extremst schwer oder schlecht, haben sie abgeschnitten mit einem 20. Platz. Zwar insgesamt 51 Punkte, davon aber auch 35 von den Jurys und nur 16 von den Televotern. Ja, bei den Jurys hat man es ein bisschen verändert. Bisher war ja die Jury fünfköpfig. In diesem Jahr waren sie nun siebenköpfig, die Entscheider in den Jurys, die da ihre Wahl treffen konnten. Ergebnis war wieder 50-50, 50% Jury, 50% Televoters. In diesem Jahr hat man es ja auch wieder in den Semifinals eingeführt, dass die Jurys mit abstimmen durften. Das gab es ja in den Jahren 23 bis 25 allerdings nicht. Ja, was ist dann noch zu sagen? Der Mann aus Malta, Aiden, hat immerhin einen 18. Platz belegt mit 89 Punkten. Davon aber auch immerhin 81 Punkte der Jury. Also man sieht da schon eine extreme Diskrepanz, genauso wie bei Tschechien. Die belegten nachher den 16. Platz mit insgesamt 113 Punkten. Auch da waren es 104 Punkte der Jury, 9 Punkte der Televoter. Norwegen landete auf dem 14. Platz mit 134 Punkten. Auch hier 115 durch die Jurys und nur 19 durch die Televoter. Und so ein ähnliches Bild gibt es dann auf Platz 12 mit Polen. Insgesamt 150 Punkte, davon 133 der Jury, 17 der Televoter. Frankreich landete dann immerhin auf Platz 11 noch mit 158 Punkten. Davon kam 144 Punkte der Jury. Dann würde ich sagen, steigen wir in die Top 10 ein an diesem Abend mit 220 Punkten insgesamt. Davon 73 von den Jurys und 147 von den Televotern. Also hier waren dann die Televoter besser. Auf Platz 10 Akylas aus Griechenland mit seinem Song Ferto. Und dann hören wir gleich danach Platz 9, Leleka aus der Ukraine. Ein Punkt mehr hat sie dann in der Endabrechnung, 221 Punkte. Und auch hier mehr von den Televotern, nämlich 167 und von der Jury nur 54. Wir fangen also an mit Platz 10. Hier ist Akylas aus Griechenland, danach Leleka aus der Ukraine.

Ja, das war also Lelika aus der Ukraine mit ihrem Titel Rhythm. Wir kommen jetzt zu Platz 8 in der Endabrechnung beim Finale des Eurovision Song Contest des 70. am vergangenen Samstag. Insgesamt 226 Punkte, also 5 Punkte mehr als die Ukraine. Und da sah die Verteilung auch wieder sehr ungleichmäßig aus, wie auch schon bei der Ukraine und bei Griechenland, nämlich 43 Punkte der Jurys, aber 183 Punkte der Televoter gingen dann an Moldau und Satoshi mit seinem oder mit deren Song Viva Moldova auf Platz 7. Da sah die Verteilung dann allerdings ein bisschen anders aus. Insgesamt 243 Punkte, 165 der internationalen Jurys, 78 nur von den Televotern, obwohl er ja selbst in Dänemark ja sehr groß und sehr stark gewonnen hat für Soren Toppegaard Lund und seinem Song, den ich nicht aussprechen kann, Förvigariem, wie das auch immer ausgesprochen wird. Also wie gesagt, jetzt erstmal Platz 8, die Moldau mit Satoshi und ihrem Song Viva Moldova.

0: Zusentag!
1: Ja, und das war also dann Dänemark und Søren Torbegard Lund auf Platz 7 beim Finale des 70. Eurovision Song Contest am vergangenen Samstag. Ihr seid immer noch bei der Radiothek, die Music Show. Das Ganze hier bei Alex Berlin. Ihr hattet ja gegen kurz nach halb den Halbstunden-Opener gehört. Zu hören sind wir unter anderem auf DAB+, auf Kabel 92,6, ansonsten auch weltweit und digital im Livestream oder halt auf Radio.de, TuneIn, Phonus da und was ist da alles so gibt. Wir machen weiter mit Platz 6 in der Endabrechnung. Ja, und da hat man sich ein bisschen gewundert. Ich dann auch, weil ich, für mich war es halt mein Siegersong gewesen und auch meine Siegergruppe, nämlich Linda Lampenius und Pete Parkkonen aus Finnland mit ihrem Song Linkin Haitin. Denn sie haben es im Endeffekt, obwohl sie wochenlang bei den Buchmachern auf Platz 1 standen, mit weitem Abstand zu Aquilas und zu anderen, wie sie heißen, nämlich sprich Delta Goodram, die ja relativ groß gehandelt wurde. Also da war wirklich diesmal das Ergebnis der Buchmacher die Ahnung der Buchmacher weit, weit vom eigentlichen Ergebnis entfernt. Denn Linda Lampenius und Pete Parkkonen mit ihrem Song aus Finnland haben dann, wie gesagt, nur Platz 6 belegt mit insgesamt 279 Punkten. Das sind immerhin 36 mehr als Dänemark. Da muss man sagen, war die Gewichtung ziemlich gleich. Hier gab es 141 Punkte der internationalen Jury und 138 Punkte der Televoter. Also das Ergebnis ist doch dann relativ gut gemischt. Das gleiche gilt auch für den Fünftplatzierten, nämlich Sal Da Vinci und seinem Song Per Sempre Si. 2 Punkte mehr als die Finnen, nämlich 281 Punkte. Da gab es halt nur eine kleine Verschiebung. Da waren es ein bisschen weniger Punkte von der Jury und ein bisschen mehr von den Televotern, nämlich 134 der Jury und 147 der Televoter, machte dann wie gesagt 281 Punkte. Wir haben jetzt aber hier erstmal Finnland, Linda Lampenius und Pete Parkkonen und danach gibt es Sal Da Vinci aus Italien auf Platz 5.

Ja, per sempre si war das der italienische Beitrag. Immerhin auf Platz 5 letzte Woche im Finale beim Eurovision Song Contest mit 281 Punkten. Ihr hört die Radiothek, die Music Show hier bei Alex Berlin und wir machen jetzt weiter mit Platz 4. Die Künstlerin hat insgesamt nur 6 Punkte mehr. Man hat sich dann schon Gedanken gemacht, weil sie hatte ja auch große Aussichten, zumindest bei den Buchmachern, auf einen Sieg, wo man dann überlegt hat, naja, wie soll das Ganze werden? ESC in Australien, Zeitverschiebung, das heißt, Künstler müssten da zwischen 3 und 5 Uhr antreten, weil es halt so eine Statue gibt, dass der ESC grundsätzlich halt um 21 Uhr europäischer Zeit halt anfängt und das wäre halt 3, 5 Uhr in Australien. Gut, auch das hat sich in diesem Jahr dann, sagen wir mal, wieder im Sande verlaufen, um es mal so zu sagen, weil die gute Delta Goodrem, ich meine, sie hat das super gemacht mit der Bühne von

Punkte mehr. Also da kann man sehen, ist die Differenz relativ klein noch bei diesen ganzen Songs. Ist dann aus Rumänien die gute Alexandra Capitanescu gelandet mit ihrem Song Choke Me. Ja, und da sieht's dann doch ganz, ganz anders aus, weil die internationalen Juries haben ihr hier nur 64 Punkte gegeben. Und dann sagt ihr sicherlich, klar, 296 Punkte insgesamt. Ja, aber die Televoter haben 232 Punkte für sie gegeben, und wenn ich es jetzt richtig überschlage, ist sie dann bei den Televotern immerhin auf Platz 2 gelandet, richtig? Sie hat also die zweitmeisten Punkte bekommen von den Televotern, aber trotzdem Endabrechnen nur Platz 3 für Rumänien. Wir haben jetzt erstmal, wie gesagt, Delta Goodrem aus Australien, Platz 4. Und danach kommen wir zu Rumänien und Alexandra Capitanescu mit ihrem Song Choke Me.

Ja, Choke Me ist das von Alexandra Capitanescu aus Rumänien, die immerhin den dritten Platz macht. Ganz kurz noch zu erwähnen, Deutschland, ja, immerhin 12 Jurypunkte, nichts von den Televotern bedeutete dann in der Endabrechnung für Sarah Engels der 23. Platz und ihr Song Fire. Sie hat sich natürlich bedankt und sie war total froh mitzumachen. In einem Nachinterview hat sie dann allerdings gesagt, sie würde nie wieder bei einem ESC antreten. Tja, und im Gastgeberland Österreich, wie es ja in den meisten Ländern dann passiert, nachdem sie es im Vorjahr gewonnen haben, sind dann im nächsten Jahr irgendwie ganz, ganz schlecht. Österreich sogar noch ein Platz schlechter als sie, nämlich auf 24 mit insgesamt nur 6 Punkten, davon einer nur von den Jurys und 5 Punkte von den Televotern. Und absolutes Schlusslicht mit einem Punkt der Jury ist das Vereinigte Königreich mit ihrem Song 1, 2, 3. Wir kommen nun zu Platz 2 und das war, wo man dann gesagt hat, oh, schafft das nicht, doch Platz 1 zu werden, wo man dann gesagt hat, okay, wenn jetzt Israel gewinnen sollte, was passiert dann mit dem ESC nächsten Jahres, gegebenenfalls wenn Israel gewinnt? Gut, hat sich auch erledigt, aber immerhin 343 Punkte. Davon 123 der Jury und 220 der Televoter. Hier ist aus Israel Noam Bettam mit seinem Song Michelle.

Ja, das ist wie gesagt der israelische Beitrag Michelle in der Endabrechnung auf Platz 2 und die absolute Siegerin, das wissen wir nun alles und für mich eigentlich völlig überraschend, aber mit sehr, sehr großem Abstand. Insgesamt 516 Punkte, das ist der höchste Abstand zwischen Platz 2 und Platz 1 und auch in der Punktzahl 302 Punkte der Televoter, 204 Punkte der Jury für Dara aus Bulgarien. Sie ist ja der absolute Star. In der Nacht hat man dann gleich gesagt, naja, der ESC wird dann stattfinden in Sofia. Mittlerweile sieht das Ganze nämlich ein bisschen anders aus. Neben Sofia haben jetzt noch Burgas, Plovdiv und Varna ihren Ring ins Wasser geworfen oder wie man das so schön oder ins Spiel geworfen, um den ESC auszutragen. Ja, das war sie, die 621. Ausgabe der Radiothek, die Music Show, heute mit dem Finale des 70. ESC. Ich bedanke mich ganz herzlich bei euch fürs Zuhören, hoffe, ihr hattet viel Spaß und jetzt machen wir noch ein bisschen Bangaranga, würde ich sagen.

Ja, und wir hören uns dann wieder, wenn ihr wollt und könnt, das Ganze in 14 Tagen. Das ist dann Samstag, der 6. Juni, 16 Uhr, gleiche Stelle, gleiche Welle. Am Mikrofon und sendeverantwortlich war ihr und euer Christian Abraham. Und hier ist sie, die Siegerin des Eurovision Song Contest, Dara aus Bulgarien und Bangaranga.

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1: Herzlich willkommen bei den On Air Stories. In dieser On Air Story möchte ich euch die Sendung Oldie Treff von Peter Ziermann vorstellen. 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
1: Heute geht es um das Campus Radio CouchFM. Das ist ein Projekt in Zusammenarbeit der drei Berliner Hochschulen, der Humboldt-Universität, der Freien Universität und der Technischen Universität Berlin. Und ich möchte euch nun das Campus Radio genauer vorstellen und habe hierzu Laura und Emily von CouchFM eingeladen. Herzlich willkommen.
2: Hi.
3: Hi.
1: Seit wann gibt es denn das Format Campus Radio CouchFM?
2: Also 2011 kam die Idee auf. Und 2012 lief dann die erste Sendung schon. Also es ist jetzt schon ganz schön lange her.
1: Und ihr sendet ja jeden Tag und habt verschiedene Formate. Wie ist die Sendung denn aufgebaut?
2: Genau, also wir haben jeden Tag in der Woche ein unterschiedliches Format. Zweimal die Woche läuft unser Live-Magazin. Das heißt, da stehen wir live im Studio und reden über alles Mögliche. Und dann läuft auch Musik zwischendurch, wie man es aus dem Radio halt so kennt. Und montags ist bei uns immer Platz für eine Gästesendung. Mhm. Also da können zum Beispiel andere Unis ihre Projekte vorstellen, wenn sie selbst einen Podcast produzieren und so weiter. 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Das wird von der Musikredaktion gemacht und es kann auch alles Mögliche sein. Interviews, einfach eine Band vorstellen, ein Genre vorstellen, alles Mögliche. 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Das ist ein Interviewformat mit Personen zum Beispiel aus Politik oder der Kultur, Berliner Figuren, alles Mögliche. 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
9: So, weiter geht's mit Indie Royal. Quatsch, falsch, Kommando zurück. Jetzt kommt ja das hier.
10: Sind Sie verantwortlich, Wolfram Dietrich Sieger?
9: Na denn, herzlich willkommen, liebe HörerInnen, zu einer knappen Stunde Radio Irrtum. Mein Name ist Herr Irrtum und im Folgenden gibt es hier einen Kessel Buntes aus brandneuer, verdammt guter, undergroundigen Musik aus verschiedensten Genres von eher unbekannten KünstlerInnen. Genaueres dazu nach dem ersten für den Einstieg eher sanften Titel und der kommt aus Berlin. Wir hören das Moses Joffe Trio featuring Muley mit Nothing to Lose.

0: Das Moses Jofi Trio featuring Muley mit Nothing to Lose aus dem kommenden Album Chasing Light. Ja, das Album ist noch nicht raus. Das kriegt ihr frühestens am 29. Mai. Aber das Lied hier, das gibt's quasi als Teaser jetzt schon. Man kann übrigens nicht behaupten, dass das Moses Jofi Trio ein unbekanntes Projekt ist. Im Gegenteil, in bestimmten Kreisen werden die gefeiert. Die haben nämlich zum Beispiel den Deutschen Jazzpreis 2024 als Live-Act des Jahres erhalten. Und eben als Live-Act solltet ihr euch solche großartigen Musikanten wie eben Moses Jofi Fester an den Tasten, Noah Fürbinger am Schlagzeug und Roman Klobe Baranga am Bass. Solche Musiker solltet ihr euch nicht entgehen lassen. Insofern ausgesprochen praktisch, dass sie hier in Berlin am 29.05. im Festsaal Kreuzberg spielen. Und ich weiß, dass diese Sendung hier ja auch weltweit ihr Publikum hat. Daher, listen y'all, that Moses Jofi Trio is playing live in London at the Cross the Tracks Festival together with fascinating acts like Little Sims on May the 24th. Don't miss it if you have the chance. Ja, die spielen auch auf dem Cross the Tracks Festival in London und besser könnte dieses Motto gar nicht passen für die Band. Gelingt es ihnen doch, eine Brücke zwischen Popmusik und anspruchsvollem Jazz galant zu schlagen. Warum jetzt der Gesang dermaßen seltsam verwaschen und verglitscht klingt, entschließt sich mir derweil nicht. Damit handeln sie sich völlig ungerechtfertigt den Vorwurf der Nutzung von generativer AI ein. Dabei ist das eine total echte Sängerin, die wir hier noch gehört haben. Muley eben, die seit Anfang der 20er gefeierte Berliner R&B und Neo-Soul-Sängerin. Ja, ein bisschen schade ist das, aber damit sind wir mittendrin in
1: der begleitete Soundtrip über den inneren Tellerrand hinweg.
0: Mein Name ist Herr Irrtum und im weiteren Verlauf der Sendung hören wir noch Bonkwave, schleppende Drip-Hoppy Underground Beats, Neo-Cut-Up-Turntablism oder schlicht Plunderphonics aus Berlin, innovativen Bristol Bass, Dark EBM Techno, IDM Glitchbeats aus Leipzig, mehr IDM noch aus dem Bonkwave-Umfeld, dann Musik konkret basierend auf Aufnahmen von Tierknochenflöten. Eine heftige Punk-Sektion gibt's auch noch mit Punk-Subgenres, deren Namen ich um diese Uhrzeit gar nicht auszusprechen wage. Und zum versöhnlichen Abschluss haben wir dann noch improvisierten Posaunen-Jazz. Ja, wirklich. Aber das genügt ja alles nicht, darum gibt es auch noch was im Hintergrund, während ich rede. Und das ist feinstes Beatmaker-Zeugs aus dem Jahr 2016, was aber jetzt nochmal re-released wird. Die Rede ist von der wegweisenden EP Sparks von Chrome Sparks. Und okay, für ein paar Sekunden hören wir da jetzt mal direkt rein.

Ja, soweit ein Ausschnitt von Chrome Sparks und ihrer Sparks EP, die jetzt re-released wird. Die läuft dann also hier im Background. Aber erstmal geht's jetzt weiter mit einem Stück aus der herrlichen Bonkwave-Bewegung, aus dem freien sozialen Netzwerk Fativerse. Hier kommt Taconi mit Abstrakös contra intuitivas.

0: Taconi mit Abstracois Contraintuitivas aus dem aus der Compilation The Four Seasons of Bonquave Autumn Waves One. Und nicht nur kommt das aus dem freien Netzwerk Fativerse, alle Tracks dieses Albums sind auch frei. Sie stehen unter der Creative Commons License. Creative Commons. So, auch der eben gehörte Track von Taconi. Leider kann ich euch fast nichts über ihn sagen. Taconi ist nämlich leider spurlos aus dem Fativerse verschwunden. Und zwar kurz vor dem Release dieser Compilation. Es gibt ein Computer-Code-Repository von ihm auf Codeberg. Und aus der dort hauptsächlich verwendeten Sprache schließe ich mal, dass er aus Brasilien stammt. Es kann natürlich auch Portugal sein. Und die Compilation, auf der das drauf ist, also The Four Seasons of Bonquave Autumn Waves One, darüber kann ich euch wesentlich mehr erzählen. Unter diesem Label Bonquave treffen sich MusikerInnen hauptsächlich aus dem freien sozialen Netzwerk Fativerse und stellen ihre Musikstücke gewöhnlich unter einer freien Lizenz zur Verfügung. Das Genre spielt dabei keine Rolle, oft ist es aber irgendwie elektronisch. Ziel ist es, die Sicht- bzw. Hörbarkeit von MusikerInnen, die gewöhnlich ja in ihren Heimstudios vor sich hinwerkeln, zu erhöhen. Und jetzt im April sind gleich drei dieser Bonquave Compilations erschienen. Dermaßen Zuspruch hat diese internationale Bewegung mittlerweile und sie sind allesamt sehr zu empfehlen. Wir werden später in der Sendung noch was von diesen Compilations spielen, von denen ihr übrigens nichts auf Spotify finden könnt.
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0: Ja, und jetzt gibt's erstmal Musik aus Schweden. Hier ist El Huervo mit Lindaura. Ach, und vielleicht noch eine Warnung an die Techniker von Alex Berlin. Das soll so klingen.

0: Musik so dicht und warm wie ein Dschungel, trotz massiven Bitcrusher-Einsatzes, das war El Huervo mit Lindau Ra aus der EP Lindau Ra, quasi das Titelstück. Und der kommt, wie gesagt, aus Schweden, ist eigentlich Maler, der so richtig mit fetten, leuchtenden Ölfarben auf Leinwand arbeitet. Aber er ist eben auch als Musiker aktiv. Und als solcher ist er mir 2012 schon aufgefallen. Da ist er nämlich maßgeblich am Soundtrack des abstrus gewalttätigen Computerspiels Hotline Miami beteiligt gewesen. Und das hat mir so gut gefallen damals, dass ich das Spiel allein schon wegen dieser Musik sehr gern gespielt habe. Das war dann auch sein internationaler Durchbruch als Musiker. Und nach wie vor finde ich seine Musik ausgesprochen einzigartig und faszinierend.
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0: Als nächstes kommen wir wieder zu Musik aus Berlin von einem völlig zu Unrecht ziemlich unbekannten Menschen. Hier ist Six Umbrellas mit That Easy.
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2: Six Umbrellas, That Easy aus dem Album Back to Work. Und ich freue mich, dass dieses Album unter folgender freien Lizenz veröffentlicht wurde. Six Umbrellas, das ist im Grunde nur einer, nämlich Thomas Bartz aus Berlin. Und sein Album, das 8. Album inzwischen, handelt, wie er auf seiner Homepage sixumbrellas.de schreibt, von Arbeit bzw. Arbeit als dem Käfig des Kapitalismus. Wir hörten den letzten Track des neuen titelumfassenden Albums und der fällt vielleicht ein bisschen aus dem Konzept, denn eigentlich wollte Thomas Bartz, also Six Umbrellas, gern Plunder Phoenix machen, aber er kann sich das juristisch dabei erzwungene Sample Clearing nicht leisten. Und da würde ich ja von Musiker zu Musiker mal sagen, einfach machen. Denn wenn es so weit kommt, dass man eventuell verklagt wird, dann ist man so berühmt, dass es sich auf jeden Fall gelohnt haben muss. Jedenfalls stilistisch hat mich der eben gehörte Track That Easy total an den Beatmaker der Beastie Boys erinnert, an Mixmaster Mike bzw. Mike D, nämlich an dieses Stück von ihm aus dem Jahr 2000, aus dessen Album Eye of the Cyclops, und zwar Bermuda Triaxle. Und das klingt so.

Verrückt, oder? Ist natürlich nicht das Gleiche, aber eine gewisse Ähnlichkeit, die über die pure Genre-Definition hinausgeht, ist ja nicht von der Hand zu weisen. Ich bin mir dabei ziemlich sicher, dass Six Umbrellas das hier nicht als Vorbild hatte und mit hoher Sicherheit nicht mal kennt. Manchmal ist man nämlich als Musiker einfach im gleichen Vibe-Space unterwegs und dann passiert sowas. Völlig unabhängig von Zeit und Raum. Und by the way, weder das Stück von Mixmaster Mike noch das Stück von Six Umbrellas findet ihr auf Spotify. So, Zeit, das Genre zu wechseln. Hier kommt jetzt. Und zwar wird das sein Hijinks mit Forward.

Hijinks mit Forward aus der EP Held in Transmission. Finde ich ausgesprochen cool, wie Hijinks in diesem Track Forward FWD geschrieben, UK Garage und 140er Bass mit dieser Cut-Up-Ästhetik verbindet. Beinahe hätte ich mich jetzt auch negativ zum Rest dieser EP geäußert, aber zum Glück habe ich vor der Sendung dann doch nochmal reingehört. So ein Track ist dann nicht mehr drauf, aber es bleibt durchaus interessant. Der prominente Producer aus Bristol, der auch mit Leuten wie Alex Paris von den Shades zu tun hat, experimentiert da auch mal mit afrikanesken Rhythmusstrukturen, nähert sich Burial an oder kommt auch mal in Popgefilde. Also definitiv kein Fehlgriff, sehr abwechslungsreich diese EP von Hijinks. So, was in dieser Sendung hier kaum gespielt wird, ist EBM, also Electric Body Music, aber gute Ausnahmen darf es immer geben. Und entsprechend kommt jetzt Glyph mit Department of Injustice.

0: Und ihr hört Radio Irrtum. Mein Name ist Herr Irrtum. Und vor dem Jingle, das war Glyph mit Department of Injustice von der EP Unbalance of Nature. Und das Ganze kommt vom Buddy Music Label aus Kolumbien. Ja, wirklich, aus Kolumbien. Die haben zwar viele US-Leute gesigned, aber das hat dennoch nichts mit dem gleichnamigen Label aus Chicago zu tun. Dieses kolumbianische Buddy Music Label, nur echt mit CK hinten übrigens, kommt immer wieder mit interessanten, rauen IBM-Varianten um die Ecke, die wesentlich interessanter und grooviger sind als das meines Erachtens immer gleiche Gestampfe von Front242, Frontline Assembly oder KMFDM, was ich persönlich echt als nicht mehr hören kann. Bei vielen Bands auf dem Label ist unklar, wer dahinter steht, und das gerade gehörte Projekt Glyph ist auch sehr mysteriös. Ich habe aber immerhin Folgendes rausgefunden. Glyph ist eines von vielen Pseudonymen von einem gewissen Filmmaker. Und hinter Filmmaker verbirgt sich ein gewisser Fawns Eve. Und das wiederum ist der Chef von Buddy Music. Ein Heimspiel somit also. Aber wisst ihr, wo ihr das nicht finden könnt? Auf Spotify. Und damit sind wir schon wieder über die Hälfte raus von
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0: Und in dieser zweiten Hälfte kommen auf euch zu IDM Glitchbeats aus Leipzig. Mehr IDM aus dem Bonkwave-Umfeld, dann Music Concrete mit Tierknochenflöten. Dann haben wir eine heftige Punk-Sektion mit diversen Subgenres. Und zum versöhnlichen Abschluss improvisieren wir mit Posaunen-Jazz. Tatsache. Aber erstmal ziehen wir mal quer rüber von Kolumbien nach Leipzig. Hier ist Notch mit Buffer Underrun.

0: Unglaublich intensiv, habe ich tatsächlich nicht erwartet, als ich das Album, aus dem das stammt, zum ersten Mal anhörte. Das war Notch mit Bava Under Run aus dem recht umfangreichen Album Machines That Dream in Sign. Das Ganze steht übrigens unter der freien Creative Commons License. Was mich natürlich ausgesprochen freut, Musik will einfach frei sein dürfen. Und insofern habt ihr da auf Spotify keine Chance. Angesichts der famosen Qualität dieses Tracks von Notch mag es die eine oder den anderen vielleicht überraschen, dass sich dahinter ein Sport- und Chemielehrer aus Leipzig verbirgt. Der produziert das alles mit echter Hardware, DAW-less sozusagen, mit Electron Digitone 2, Syntakt, Octatrack und so weiter. Das sage ich, falls hier AnhängerInnen von Gearporn zuhören. Und für mich angesichts der sehr elektronischen Klänge noch überraschender, Notch ist Teil von Hertz. Und das sind absolute Legenden, die aus den Überresten von Wutanfall hervorgegangen sind. Wer ist denn da schon wieder Wutanfall? Da verweise ich auf meine Sendung über den DDR-Underground vom November 2023, die ihr auf meiner Webpage elektrische-lasagne.de im Radioarchiv findet. Da ist zwar Wutanfall nicht vertreten, aber Lattentat, die sich mehr oder weniger aus Wutanfall-Mitgliedern rekrutieren. Das sind, ich sag's nochmal, absolute Legenden des DDR-Underground. Und dass die über Herd Z immer noch aktiv sind und der eben gehörte Notch da mitmacht, das freut mich als jemand, der aus diesem östlichen Land kommt und der damals ein ganz kleines bisschen in der Scene mitgemischt hat, außerordentlich. Ja, und das war ja eben schon ziemlich glitschig und IDM-isch, darf man das so sagen?
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0: Ja, da geht doch noch mehr. Hier ist aus dem Bonkwave-Umfeld Samantha J. Smith mit The Ghosts of Mars. Ein Ausschnitt daraus.

0: Das konnten wir leider nur in einem Ausschnitt spielen, weil das Stück über 9 Minuten läuft. Die Zeit haben wir leider nicht ganz. Das war Samantha J. Smith mit The Ghosts of Mars aus der Compilation The Four Seasons of Bonkwave Autumn Waves 2. Während auch dieses zweite Album aus der Reihe von Bonkwave Compilations, die in diesem April erschienen sind, größtenteils unter Creative Commons steht, dieses Stück ist es nicht, darf zum Beispiel auf Bandcamp gern bezahlt werden, aber auf der Bonkwave-Seite kann man es auch frei beziehen. Auf Spotify findet ihr es sowieso nicht. Samantha J. Smith stammt aus dem arktischen Schweden und hat einen wirklich hohen kreativen Output. Inzwischen hat sie mit Madness schon wieder eine neue EP gedroppt. Ihre Arbeiten sind in der Regel komplett live aufgenommen. Es gibt nicht mal Overdubs. Beim gehörten Track The Ghosts of Mars hat sie sich dabei diese unterirdischen Kanäle des Planeten vorgestellt und sich ausgemalt, wie ein alchemistisches Glucksen in den Tiefen dieses Systems widerhallen und dessen Gestalt offenbaren könnte.
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0: Das folgende Stück klingt überhaupt nicht elektronisch, ist es aber in gewisser Weise doch und dann aber auch wieder nicht. Es basiert nämlich auf den Aufnahmen von Tierknochenflöten und touchiert in diesem Sinne auch den Bereich der sogenannten Early Music. Hier ist wieder ein Exzerpt, hier ist Lea Bertucci mit The Days Pass Quickly Immersed in the Shadow of Eternity.

Lea Bertucci mit The Days Pass Quickly, Immersed in the Shadow of Eternity vom gleichnamigen Album. Ein Album, das es derzeit übrigens nicht auf Spotify gibt. Das komplette Stück läuft übrigens weit über eine halbe Stunde. Lea Bertucci ist eine in New York ansässige Experimentalmusikerin, Komponistin und Performerin, von der gesagt wird, dass ihre Arbeit die Beziehungen zwischen akustischen Phänomenen und biologischer Resonanz erforscht. Und ja, in der Tat, auf die Idee, musikalische Phrasen mit Flöten aufzunehmen, die aus Lamm- oder Schwanenknochen bestehen, muss man auch erstmal kommen.

Oh ja, das war Busy Queen Power Trip mit On The List vom Album Coming With The Strap. Der Bandname Busy Queen Power Trip ist dabei orthografisch ziemlich falsch geschrieben. Durchaus lustig, wie es dann phonetisch doch funktioniert. Die kommen aus Chicago und obschon dies ihr Debütalbum ist, sind sie da schon seit 6 Jahren zugange. Sie bezeichnen sich als eine Mischung aus Black Queer Punks, MusikerInnen und Bösewichtern, die eine Rechnung mit der derzeitigen politischen Situation in den USA offen haben. Wo auch immer sie auftauchen, empfehlen sie, ein zweites Paar Unterhosen zur Hand zu haben. Sicher ist sicher. Und bei der folgenden Band ist das mit den Unterhosen auch sehr zu empfehlen. Die machen nämlich, und ich weiß gar nicht, ob ich das zu dieser Uhrzeit schon sagen darf, ich biebe es einfach mal aus. Man spricht von vorauseilendem Gehorsam, ne? Die machen also Punk und nennen sich Skintern. Der Titel heißt Floorboards.

0: Und Free Use ist wörtlich zu nehmen auf Bandcamp gilt Name Your Price. Ihr könnt also bezahlen, was auch immer ihr wollt, auch notfalls $0. Und
1: Spotify.
0: Nein, die müsst ihr auch nicht bezahlen, denn da gibt es das Album nicht. Das mit dem Punk, das ist hier wirklich Programm auf eine recht rabiate, heftige Art und Weise. Ich verstehe ja auch, dass der Frühling die Zeit der, ja, die Zeit der Kopulationen ist. Aber passt bitte auf, dass ihr nicht mit einem Lustmörder oder einer Lustmörderin zusammenkommt. Es wäre ja sicherlich schade um euch. Die Sängerin von Skin Turn aus London beschreibt in diesem Song, wie sie ihren Liebhaber beim Liebesspiel kurzerhand erdrosselt, weil es sie nervt, dass er so perfekt aussieht. So schnell kann es gehen! Die Live-Shows von Skin Turn müssen auch nichts für schwache Nerven sein. Die schneiden sich gegenseitig ins Fleisch und überall spritzt dann Blut. Aber um euch ein bisschen zu beruhigen, es ist Kunstblut. Es ist am Ende alles nur Show. Gut, das alles beeindruckt mich persönlich jetzt mitnichten. Mir geht's um die Musik und die ist mit diesem gewissen Early Swans-Vibe richtig gut. Besser als vieles, was ich letztens so aus der Punk-Ecke gehört habe. Und wir bleiben beim Punk. Aber nicht ganz so heftig jetzt, mehr so Eggpunk-mäßig. Hier kommt ein richtiger Ohrwurm. Hier sind Shrut mit Hammerman.

0: Rudd mit Hammerman aus der Single Hammerman Auto Visit. Die kommen aus Kentucky und sorgen bereits seit 2018 für Furore und bestechen mit unter der Lärmdecke verborgenen, ausgesprochen ausgeklügelten Songstrukturen, die dann wie hier in regelrechte Ohrwürmer ausarten. Aber das hilft jetzt alles nichts, wir sind nämlich schon am Ende von...
1: Oh mein Gott!
0: Ja, so ist das leider. Mein Name ist Herr Irrtum und ihr findet mich, die Playlist und das Manuskript zu dieser Sendung im freien Netzwerk Fativerse unter @herr_irrtum@s.basepistol.org. Nur ein Lied bleibt uns noch zum Ende, damit wir wieder runterkommen hier zum Durchatmen. Etwas improvisierter Posaunen-Jazz. Richtig gut gemacht von Kalia Vandever aus New York, die eine der wenigen Größen im Jazzbereich ist, die es versteht, ein beeindruckendes Spektrum von Nuancen aus einer Posaune herauszuholen. Wir hören sie nun zum Abschluss mit Hubbard Road, einem Stück aus ihrem neuen Album Mana. Mir bleibt, euch einen schönen Abend zu wünschen. Macht's gut und gehabt euch wohl. Vielleicht bis zum nächsten Mal. Euer Herr Irrtum. Und jetzt viel Spaß mit Kalia Vandever.

0: 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Wolfram Dietrich Sieger.
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1: Heute geht es um das Campus Radio CouchFM. Das ist ein Projekt in Zusammenarbeit der drei Berliner Hochschulen, der Humboldt-Universität, der Freien Universität und der Technischen Universität Berlin. Und ich möchte euch nun das Campus Radio genauer vorstellen und habe hierzu Laura und Emily von CouchFM eingeladen. Herzlich willkommen.
2: Hi.
3: Hi.
1: Seit wann gibt es denn das Format Campus Radio CouchFM?
2: Also 2011 kam die Idee auf. Und 2012 lief dann die erste Sendung schon. Also es ist jetzt schon ganz schön lange her.
1: Und ihr sendet ja jeden Tag und habt verschiedene Formate. Wie ist die Sendung denn aufgebaut?
2: Genau, also wir haben jeden Tag in der Woche ein unterschiedliches Format. Zweimal die Woche läuft unser Live-Magazin. Das heißt, da stehen wir live im Studio und reden über alles Mögliche. Und dann läuft auch Musik zwischendurch, wie man es aus dem Radio halt so kennt. Und montags ist bei uns immer Platz für eine Gästesendung. Mhm. Also da können zum Beispiel andere Unis ihre Projekte vorstellen, wenn sie selbst einen Podcast produzieren und so weiter. Dann haben wir am Mittwoch unsere Musiksendung, das Klangkompott. Das wird von der Musikredaktion gemacht und es kann auch alles Mögliche sein. Interviews, einfach eine Band vorstellen, ein Genre vorstellen, alles Mögliche. Genau, donnerstags läuft unser Gästezimmer. Das ist ein Interviewformat mit Personen zum Beispiel aus Politik oder der Kultur, Berliner Figuren, alles Mögliche. Ja, samstags ist bei uns Tanzstunde. Da können DJs aus Berlin ihre Sets spielen und sich so ein bisschen vorstellen. Und am Sonntag läuft unsere Wiedergabeliste mit den besten Songs aus der Woche.
1: Wie kommt ihr denn zu den Themen, die ihr in der Sendung besprecht?
3: Also ich finde, das ist auch mal ein sehr spannender Prozess, weil es einfach wirklich das ist, was die Couchies so im Alltag beschäftigt. Und das fand ich am Anfang auch so ganz ungewohnt, dass wirklich der Themenvorschlag einfach so reingeworfen werden kann. Und meistens wird er auch total cool aufgenommen und dann wird gebrainstormt, dann können andere relaten oder eben nicht. Und das ist immer ein total spannender Prozess. Also das meiste findet so in der Wortredaktion dann statt oder halt davor in den allgemeinen Sitzungen.
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6: Ich habe dann bei Instagram auch sehr, sehr viele Kommentare gelesen, dass ganz viele die Laura viel, viel besser fanden als Victor.
7: Das kann ich mir vorstellen.
6: Oh, das ist immer hart, oder?
8: In kleiner Runde? Ja, kenne ich. Das ist doch dieser Podcast mit den zwei Medienüberlebenden, oder? Wie hießen die gleich nochmal? Hier Maurice Geider und Nadine, nee Quatsch, Julia Krüger. Die beiden quatschen jede Woche mit Medieninsidern über Medien halt. Höre ich echt oft. Ganz gut eigentlich.
9: Hallöchen, in kleiner Runde. Maurice Geider ist zurück aus den USA. Du hast einen Roadtrip gemacht mit deinem Kumpel Lukas. Wie geht's dir, Maurice? Hast du Jetlag oder bist du wieder gut angekommen in Deutschland?
10: Eigentlich bin ich ganz gut angekommen. Ich bin nicht so Jetlag empfindlich, aber gestern war ich einfach wahnsinnig müde, weil ich im Flugzeug nicht schlafen konnte. Ich gehöre zu den Menschen, die im Flugzeug überhaupt nicht schlafen können. Egal wie, ich kann da nicht schlafen. Mhm. Und dadurch war der erste Tag für mich wirklich durchmachen. Mhm. Und dann habe ich um 21 Uhr war sowas von schottendicht.
9: Oh, das glaube ich.
10: Und dann habe ich aber auch heute richtig lang geschlafen. Ja, aber richtig lang geschlafen. Ich habe wie so einen Rausch ausgeschlafen. Jetzt geht es mir richtig, richtig gut. Aber das Interessante ist ja, Julia, dass unsere Zuhörenden ja gar nicht mitgekriegt haben, dass ich weg war. Wir haben die letzten zwei Wochen voraufgezeichnet.
9: Das stimmt. Aber man merkt das schon, weil wir nicht so ganz aktuell waren die letzten zwei Wochen.
10: Ja.
9: Ne? Also wir haben da nicht so viele News gedroppt, weil es einfach mit so einer Vorproduktion funktioniert das nicht. Und die meisten folgen dir ja aber vielleicht auch auf Instagram. Und da hast du ja die Reise wieder sehr, sehr schön begleitet. Und ich habe auch gesehen, ihr habt standesgemäß in einer Bar den ESC geschaut.
10: Ja, das war toll.
9: Ja.
10: Wir hatten das, also erst einmal ganz kurz, Menschen, die uns zuhören. Hallo, wir sind ein Medienpodcast, gleich kommen die ganzen News. Es gibt wirklich viel zu erzählen, aber ESC.
9: Oh ja, wir haben so viele News heute.
10: Es ist die Sendung platzt, aber ESC ganz kurz. Mein bester Freund Lukas und ich, wir haben das Ziel, dass man irgendwann über uns sagt, die sind schon wieder ESC gucken in den USA. Das ist unser großes Ziel irgendwann, dass das so traditionell.
9: Ah ja, also ja, jedes Jahr im Mai sozusagen seid ihr irgendwo in den USA. Scheißegal wo.
10: Genau, scheißegal wo. Ja, wobei, am liebsten in Provincetown, aber ist ein anderes Thema. Auf jeden Fall ist es so, dass wir, uns ist aufgefallen, dass wir immer zu der gleichen Zeit wegfahren, weil wir, wenn wir in den USA dann Fernsehen gucken, immer die gleichen Events sind. Es ist immer Kentucky Derby. Mhm. Das ist so ein bekanntes Pferderennen. Dann ist immer, es gibt so eine Talkshow, die läuft vormittags bei ABC For The View und die heißt einfach nur Live, weil sie live ist. Mhm. Und das Pärchen, das moderiert, hat jedes Jahr, wenn wir da sind, gerade Hochzeitstag und das wird in dieser Sendung immer zelebriert. Die haben immer Anniversary, fällt uns gerade auf.
9: Ist ja lustig.
10: Also immer zur gleichen Zeit da. Und dann ist ESC und wir waren diesmal in Washington und wir hatten eine Auswahl. Wir hätten zu unterschiedlichsten Events gehen können. Die österreichische Botschaft zum Beispiel hatte ein ESC Public Viewing. Da haben wir uns zu spät angemeldet. Es war leider schon sold out. Aber hätten wir es ein bisschen früher gemacht, wären wir in die österreichische Botschaft gegangen. Stattdessen landeten wir in so einem Nachtclub. Die haben auch ein ESC-Viewing gemacht. Über vier Etagen.
9: Boah,
10: vier
9: krass.
10: Etagen. Es war voll. Und da war auch die BBC. Die haben da gedreht.
9: Ja, das hast du mir geschickt, ne? Auf Instagram. Das war dann, haben die so ein Reel draus gemacht.
10: Wir waren leider nicht gut genug angezogen dafür. Wir waren nicht spektakulär, um uns zu interviewen. Aber das war ganz interessant, die Reaktion der Menschen dort vor Ort, die kaum Amerikaner waren, muss man an der Stelle sagen. Also da waren lauter
9: Internationals. Die Amerikaner, die haben doch mit dem ESC auch eigentlich nichts zu tun, oder?
10: Also neben uns, sagen wir mal so, war so eine Frauengruppe, das waren definitiv Amerikanerinnen, weil ich ihre Gespräche mitbekommen habe. Die haben schon ESC geguckt, aber was mich fasziniert hat, ist, die Amerikaner oder die Amerikanerinnen und Amerikaner vor Ort, die sind alle gegangen nach der letzten Performance. Die haben das nicht verstanden. Die haben nicht verstanden, dass der ESC zur Hälfte aus der Voting-Show besteht.
9: Ach so.
10: Das ist meiner Meinung nach Kulturfrevel. Der ESC besteht ja aus den Performances, aber die Hälfte ist doch das Voting. Das ist doch das Spannendste an der ganzen Nummer.
9: Ja, eigentlich schon. Also wenn man so richtig into it und dabei ist und so, will man ja auch wissen, wer gewinnt und wer schneidet am besten ab.
10: Die sind alle gegangen.
9: Saß nur noch ihr da dann oder was?
10: Nein, aber du hast schon gemerkt, der Hardcore-ESC-Kern, der war noch da.
9: Ja.
10: Aber die ganzen anderen, die mal gucken gegangen sind, so nach dem Motto, alle, wirklich, die letzte Performance, Viktoria Swarovski hat gesagt, and that's it with the final performance, waren die weg. Interessant. Ja, erzähl.
9: Ja, erzähl mal, was ist interessant? Ja,
10: interessant ist, das erinnert mich an meinen Super Bowl-Ausflug, wo die auch alle gegangen sind, bevor der Super Bowl fertig war, weil man hat schon gesehen, so in etwa, wer gewinnen wird. Ja. Und dann sind die alle gegangen. Das Stadion war leer zur Verleihung. War es leer?
9: Na, weißt du, was ich jetzt letztens hatte? Ich war bei Olivia Dean zum Konzert in der Uber Arena hier in Berlin. Und ich war das erste Mal alleine auf einem Konzert, war ganz geil.
10: Oh, das ist interessant, weil ich gehe im Juni alleine auf ein Konzert. Und ich habe
9: wo gehst du hin?
10: Ich gehe zu der britischen Band Pulp, die in den 2000ern mega big waren. Ich habe niemanden gefunden, der mit mir kommen wollte hier in Köln, weil alle in Berlin gehen. Alle in Berlin. Und deshalb muss ich allein.
9: Ja, aber ich muss dir sagen, ich fand es eine coole Erfahrung. Also ich habe vor Ort Leute gehabt, die ich kannte. Ne? Deshalb war ich nur während des Konzerts eigentlich alleine. Aber ich war dann am Ende des Konzerts auch so ein bisschen verwirrt. Denn normalerweise ist es ja so, die Stars oder die Bands, wie auch immer, die Musiker, die spielen noch einen Song und dann gehen die erstmal weg. Dann ruft man Zugabe, dann kommen die wieder und dann spielen die so ihren größten Hit. Und Olivia Dean spielte dann aber schon ihren größten Hit, Man I Need.
10: Ja.
9: Ne, alle schon ausgerasselt, Konfetti ist geflogen und es war eine geile Stimmung. Und dann sagte sie nach dem Song, danke, tschüss. Sie ging, die Lichter in der Halle gingen auf einmal an und ich stand da und dachte so, warte mal, also kommt da jetzt noch was oder ruft keiner Zugabe? Und alle sind rausgestürmt, so als würden alle mehr wissen als ich. So, und ich stand dann und konnte mich natürlich mit niemandem irgendwie beratschlagen, weil ich so dachte, okay, dann gehe ich jetzt eben auch und verlasse die Venue. So. Aber das war, fand ich auch so super weird irgendwie.
10: Das ist super weird tatsächlich, weil also die Zugaben sind ja immer schon mit eingeplant eigentlich. Das heißt, die haben von Anfang an keine Zugabe eingeplant.
9: Und ich habe dann später auf Instagram, ich war da dann natürlich die Tage danach immer noch so im Rabbit Hole von Olivia Dean, weil ich liebe diese Frau. Und ich sag's euch, wenn ihr die Chance habt, die live zu sehen, geht hin. Es war für mich eins der besten Konzerte seit immer. Also es war wirklich einfach grandios.
10: Seit immer,
9: wirklich. Also ich habe, Erykah Badu war auch ziemlich krass. Also ich will mich da nicht so festlegen, aber Olivia Dean wirklich, also Live-Show, Wahnsinn, ein geiler Vibe. So, ich war dann im Rabbit Hole drin und habe dann halt durch andere Fans erfahren, dass die nie Zugaben spielt. Also als Fan, als richtiger, echter Fan weiß man das. Weil sie das nicht mag. Sie möchte die Show abschließen. Sie findet das dämlich, dass dann nochmal Zugabe geschrieben wird und dann erst so dieser Highlight-Song gespielt wird. Und
10: also ehrlich gesagt hat sie recht.
9: Ich kann es verstehen. Ich finde es auch gut. Dann ist abgeschlossen, dann weiß auch jeder, woran er ist und man kann gehen.
10: Ja.
9: Und man muss nicht hoffen, kommt da jetzt noch was oder kommt nichts. Ich finde das auch gut so.
10: Man muss es nur wissen.
9: Ich wusste es halt nicht. Und da ich ja alleine da stand, dachte ich so, was mache ich jetzt? Na gut, ich mache das, was alle machen. Ich gehe jetzt halt auch.
10: Aber letztendlich, es ist ja nur ehrlich, weil die Zugaben, wie gesagt, die stehen ja auf dem Abläufen oft schon drauf. Also die Zugaben sind ja schon mit eingeplant. Also
9: wozu
10: diese künstliche Lücke machen von wir gehen und ihr müsst jetzt nochmal so tun, als ob und dann. Ja. Und also, ja, warum?
9: Ich glaube, die Zeit von Zugaben ist vorbei. Ich glaube, wir fühlen das nicht mehr. Oder fühlt ihr es noch? Ich finde es okay, wenn es einfach abgeschlossen ist. Dann kommt die Konfettikanone und dann ist gut und dann klatschen alle und dann ist super.
10: Ja. Schreibt es mal in die Kommentare. Ihr könnt ja jederzeit kommentieren, wie ihr das findet.
9: Ja, lass uns noch mal ganz kurz den ESC abschließen. Ich würde jetzt gerne einmal wissen, wie fandest du es? Wie fandest du die Moderation und wie hat es dir im Allgemeinen gefallen? Weil ich hatte das Gefühl, es haben viele dieses Jahr nicht so gefeiert.
10: Also ich fand, es ist immer sehr ähnlich bei mir, dass ich anfangs sage, das Line-Up, also die einzelnen Acts, begeistern mich nicht so. Und im letzten Jahr fand ich alles besser, bla bla blub. Das hatte ich anfänglich auch. Ich muss jetzt sagen, ich fand es im letzten Jahr besser. Aber ich fand, es waren auch echt ein paar große Highlights dabei. Ich habe gemerkt, dass man spart bei der EBU. Also der ESC kostet ja im Durchschnitt 45 Millionen Euro pro Jahr. Und diese Kosten dürfen einfach nicht weiter explodieren. Man hat gemerkt, es wurden keine riesen Stars eingekauft für die Intervall-Acts, also zwischen den Performances und den Votes, sondern man hat zurückgegriffen auf einige ESC-Lieblinge. Ich fand, die Halle war auch kleiner als in der Schweiz, das hat man auch gemerkt. Ansonsten Performances, das war mega. Da habe ich ein paar Sachen fand ich gut, ein paar Sachen fand ich schlecht, wie immer. Aber wo ich bis heute nicht weiß, ob ich es gut oder schlecht finde, ist, I have to be honest, die Moderation. Darüber haben sich auch die meisten Leute gestritten. Zum Beispiel der sehr berühmte britische Kommentator Graham Norton, der selber schon mal moderiert hat, den ESC. Der in UK ist, der ja einer der bekanntesten Late-Night-Talker, super famous, Graham Norton. Und der fand die ja richtig scheiße.
9: Ehrlich?
10: Und der hat es auch gesagt. Der hat zum Beispiel gesagt, es gibt einen Kommentar, der ging auch viral, nachdem die irgendeine Performance vorbei und er hat wirklich gesagt, sadly, we have to return to our hosts tonight.
9: Oh nein. Oh, das ist aber bitter.
10: Ich fand es gar nicht so schlimm.
9: Hey,
10: also
9: ich fand, Victoria hat das gut gemacht.
10: Sie hat es gut gemacht, aber du hast gemerkt, ich glaube, also so hardcore bist du ja nicht drin. Es gibt ja immer noch diese Semifinals, also diese zwei Halbfinals vorher. Das erste Halbfinale war die Moderation nicht gut. Da haben sie, aber es hat sich eingeruckelt. Also es wurde dann zum zweiten Halbfinale und dann zum Finale hin wirklich besser. Ich fand auch Michael Ostrowski, den ich anfänglich dachte, das ist mir zu lächerlich moderiert alles, fand ich irgendwie dann auch ganz gut. Die Ironie, es war manchmal sehr, sehr, wie soll ich sagen, starr so. Also so ein bisschen, weil es ist ja, jeder Gag ist ja vorher geprobt. Ne? Also selbst diese Nummern, wo sie so durch Zufall, sie haben sich ja so ein Battle gegeben, die beiden, wo sie so alte ESC-Titel in die Moderation einbauen. Das ist trotzdem alles geprobt und das hast du dann halt auch gemerkt. Es war ein bisschen starr, es war nicht ganz so locker. Ich hätte aber, und so ehrlich muss ich sein, und ich finde es auch richtig von mir zuzugeben, es Viktoria Swarovski nicht zugetraut, dass sie es so gut macht, wie sie es gemacht hat. Sie war nicht die beste Moderatorin. Da gab es wirklich andere mit Petra Mede und mit ein paar anderen Moderatorinnen vorher. Aber sie war gut. So, und ich fand, es war kein Ausfall, wie andere das sagen. Ich finde es ehrlich gesagt ganz gut, dass man sich mal auf zwei Moderatorinnen und Moderatoren begrenzt hat und nicht, wie jetzt in der Schweiz, mit total überflüssigem Michelle Hunziker noch geholt hat.
9: Ja, so. Das stimmt. Ja, die mussten ja sparen, hast du gerade gesagt. Die konnten sich keinen Dritten leisten.
10: Ich habe mal gehört, dass es bei Michael Hunziker wohl auch so war, dass man die sich nur fürs Finale leisten konnte und nicht für die Semifinals.
9: Ja.
10: Und dann war überflüssig. Aber ich muss sagen, letztes Jahr mit Hazel Brugger war geiler. Ich finde Hazel Brugger, ich finde die einfach geil. Ich finde die super witzig, ich finde die gut. Aber es war nicht so
9: das
10: schlimm.
9: Hazel war halt dann einfach nochmal eine ganz andere Farbe, ne? Das war halt nicht so dieses klassische Moderieren, sondern die ist halt eine Komikerin, eine Entertainerin so. Und wenn das mit reinfließt, ist natürlich für den Zuschauer auch viel unterhaltsamer.
10: Ja.
9: Aber ich finde schon, dass Victoria das schon okay gemacht hat. Also ich
10: Absolut.
9: Würde sagen, ich habe nämlich gleich eine Anschluss-News auch in Bezug auf Victoria Swarovski. Deshalb würde ich einfach sagen, wir starten jetzt mal rein. Jetzt kommt unser Jingle. Ihr könnt uns währenddessen sehr, sehr gerne abonnieren. Da freuen wir uns. Und ansonsten starten wir nämlich jetzt rein in unsere News.

0: Viktoria Swarovski hat ja nun den ESC moderiert und deshalb konnte sie Let's Dance nicht moderieren. Wer ist eingesprungen bei Let's Dance? Laura von Torra. Und Laura von Torra hat nämlich, also ich muss jetzt erstmal, also die eigentliche News kommt gleich vorweg. Ich habe dann bei Instagram auch sehr, sehr viele Kommentare gelesen, dass ganz viele die Laura viel, viel besser fanden als Viktoria.
1: Das kann ich mir vorstellen.
0: Oh. Das ist immer hart, oder? Also ja, dann kommt da jemand, der dich mal kurz vertritt und dann feiern dich die Leute übelst und finden die Variante viel, viel besser. Naja, das nur am Rande. Auf jeden Fall, Laura von Torra hat an dem Abend in der Live-Show verkündet, dass sie sich von Ninja Warrior Germany verabschieden wird. Also sie wird zukünftig dieses Format nicht mehr moderieren. Und ich fand, das kam relativ überraschend. Also Frank Buschmann ist ja letztes Jahr schon gegangen. Es waren ja immer so, also nur zur Erinnerung, es war immer dieses Trio von Frank Buschmann, Jan Köppen und Laura von Torra. Jan Köppen und Frank Buschmann, die haben immer so ein bisschen kommentiert und Laura von Torra, die war immer so, die hat so diese Field-Interviews halt gemacht, ne, und war bei den Leuten nah dran. Und das war wirklich immer ein gutes Trio. Das hat sehr, sehr gut funktioniert, wie ich fand. Und letztes Jahr ist dann eben Frank Buschmann gegangen. Das war auch seine eigene Entscheidung. Und das war, glaube ich, schon relativ traurig. Und jetzt geht eben auch Laura von Torra und Jan Köppen ist so quasi der Einzige, der bleibt. Aber er kriegt...
1: Der OG,
0: genau. Also das Format soll bleiben. Er kriegt einfach nur zwei neue Leute an seine Seite gestellt. Und das ist zum einen Wolf Fuss. Der übernimmt sozusagen die Rolle von Frank Buschmann. Muss man den erklären? Der ist halt so ein Fußballkommentator und hat auch so schon einige Formate bei RTL mit kommentiert. Zum Beispiel Big Bounce. Gibt's nicht mehr. Ich weiß gar nicht, ob es nur eine Staffel war. Naja, und Anna Fleischhauer, die ist, also die übernimmt dann sozusagen die Rolle von der Laura von Torra und sie kennt man hauptsächlich als Sportmoderatorin von RTL aktuell. Und die ist übrigens auch derzeit schwanger.
1: Ja, tatsächlich.
0: Und fand ich dann trotzdem cool, dass sie trotzdem besetzt haben. Ne, weil man könnte ja auch denken, die ist schwanger, die nehmen wir jetzt nicht, weil dann fällt die ja dann auch erstmal wieder aus. Finde ich gut, dass sie trotzdem eine schwangere Frau an dieser Stelle besetzen.
1: Ja, finde ich auch gut. Und an der Stelle, als ehemalige Kollege, das ist auch eine sehr, sehr sympathische Kollegin gewesen. Anna Fleischhauer an der Stelle. Liebe Grüße gehen raus. Ich finde das interessant. Muss man mal gucken, ob sich das so einstellt, weil du hast schon, wie du es gerade gesagt hast, das war schon so, das war nicht nur eine Dreier-Kombi, die gut funktioniert. Man hat das Gefühl, drei Freunde moderieren. Ja? Das war ja immer dieses Ninja One. Richtig.
0: Hat sehr gut gepasst und sehr gestimmt. Das sehe ich bei den dreien jetzt gerade aktuell noch nicht. Muss ich ganz ehrlich gestehen. Könnte sein. Aber du, da muss man mal sehen, wie die Dynamiken da so sind. Und das Format wird es auf jeden Fall weitergeben. Und Laura von Torra wird auch ihre Gründe haben. Ich weiß ja nicht, vielleicht ist die auch bei der künftigen WM sehr stark mit involviert.
1: Ich glaube ja, aber... Ich weiß jetzt gar nicht, wie da die Produktionsrhythmen bei Ninja Warrior sind. Ich weiß jetzt gar nicht, wann die das produzieren. Die wird ja inzwischen tatsächlich in Köln produziert. Die waren ja ganz lange irgendwo in irgendwelchen Hallen, die die Größe hatten. Jetzt wird das wieder in Köln produziert durch RTL Studios. Und ich bin mir unsicher, ob das zur gleichen Zeit parallel stattfindet. Aber WM wirft ihren Schatten voraus. Haben wir auch gleich noch eine News zu. Kann sein, dass sich das so ein bisschen clasht. Oder Laura von Torra plant, den ESC in Bulgarien zu moderieren. Das kann natürlich ich auch sagen.
0: Das wird natürlich nicht passieren.
1: Da freue ich übrigens nochmal, ich weiß es im Newspart, aber nochmal, ich finde es mega, dass man ein Land gewonnen hat, das noch nie den ESC hatte.
0: Ja, das
1: ist auch
0: cool.
1: Geil.
0: Das finde ich
1: total spannend. Aber wir bleiben mal bei den WM-News. Das ist wirklich eine kurze News, aber eine spannende. Magenta TV, die ja als einzige alle Rechte an allen WM-Spielen haben. Also wir werden ARD und ZDF-Übertragungen sehen. Aber wer wirklich alles sehen will, der muss auf das Pay-TV-Programm von Magenta TV, von der Telekom zurückgreifen, wo unter anderem Johannes B. Kerner verpflichtet ist und die ja schon in den letzten WMs immer gezeigt haben, dass sie wirklich eine sehr, sehr gute Übertragung bauen. Die haben, Achtung, Tom Kaulitz engagiert.
0: Als Fanexperte. Finde ich ganz geil. Ey, das macht total Sinn. Wirklich. Ja. Ich habe es erst gelesen und dachte so, okay, hä? Aber wenn man sich das dann mal durchliest und sich mit der Thematik beschäftigt, macht das total Sinn, weil die WM wird in den USA unter anderem stattfinden, USA und Kanada, ne? Und das heißt, er ist ja vor Ort in
1: LA.
0: Und Mexiko. Aber er ist ja vor Ort in LA. Er kennt das Land gut, er kann da vielleicht bestimmte Dinge noch irgendwie einordnen. Er ist ein riesengroßer Fußballfan. Er sagt, für ihn kommt, also da geht wirklich ein Traum in Erfüllung.
1: Er redet ja auch in jeder Podcast-Folge über Fußball.
0: Ja.
1: Also es gibt ja keine Folge, in der er nicht ungefragt und auch nicht so ganz willkommen Nachrichten des FC Bayern verbreitet. Ja,
0: ja, genau. So, aber ja, ey, ganz ehrlich, das ist doch einfach...
1: Ist ein guter Pick.
0: Ich finde es eine richtig gute Entscheidung. Ich glaube, das wird sehr unterhaltsam. Und wie gesagt, er ist ja der Fan-Experte. Das heißt, er bringt auch eine ganz andere Perspektive als die anderen Experten mit. Er bringt vielleicht ein bisschen mehr Emotionen noch mit rein, ne? Und stellt vielleicht auch mal Fragen aus der Fan-Perspektive. Und von daher finde ich das eine richtig, richtig gute Idee. Und zeigt auch mal wieder, wenn du viel Reichweite hast, kannst du eigentlich alles machen, was du willst.
1: Ich war jetzt gerade gespannt, mal, was...
0: Guck doch mal, was Bill und Tom Kaulitz mittlerweile alles machen. Und ganz ehrlich, das ist nicht wegen der Mucke. Das ist alles wegen Kaulitz-Hilz, wegen dem Podcast.
1: Natürlich.
0: Die haben da
1: natürlich
0: so eine riesen Reichweite. Und wenn du eine riesen Reichweite hast, stehen dir eigentlich alle Türen offen. Du kannst alles machen, was du willst.
1: Die
0: du
1: kannst müssen nur
0: auch
1: sagen...
0: bei der WM Experte werden.
1: Ja, die müssen nur sagen im Podcast, was sie wollen. Und dann kommt irgendjemand und bietet es denen irgendwann früher oder später an. Es ist genau so und es sei den beiden gegönnt, aber es ist nicht wegen der Musik. Da hast du absolut recht. Wir bleiben noch bei Personalentscheidungen. Es ist die große in kleiner Runde neues Personalausgabe.
0: Oh, wo sind wir jetzt bei? Wir springen hier extrem gerade in unserem Dokument.
1: Aber weil es gerade so schön passt, und weil es auch super aktuell ist, weil es gestern gerade reinkam. TTT, das Kulturmagazin der ARD, Titelthesen Temperamente, hat sich jetzt nach sehr langem hin und her und vor allem einem langen Casting-Prozess und einem kleinen Skandal, als sie ja eigentlich die Moderation schon neu besetzen wollten mit Thilo Mischke und die es dann kurzfristig abgesagt haben, dazu durchgerungen, einen neuen Moderator zu benennen. Und das Interessante ist, sie müssen quasi in den Pressemitteilungen den Namen gar nicht wechseln, sondern nur den Nachnamen. Es bleibt nämlich ein Thilo. Aber es wird Thilo Jahn, den wir beide vorher überhaupt nicht auf dem Schirm hatten. Thilo Jahn, Kollege, der hauptsächlich beim Deutschlandfunk, beim jungen Deutschlandfunk, beim Programm Nova, Deutschlandfunk Nova moderiert und beim WDR das Kulturprogramm Westart. Also jetzt nicht so ein Big Pick, sondern jemand, der so aus der B-Reihe in die A-Reihe springt. Finde ich auch gut. Mag ich sowas.
0: Finde ich auch super. Und ich glaube, der ist wahrscheinlich auch eine sichere Bank.
1: Ja.
0: Ne, der hat kein Buch geschrieben. Der hat nicht irgendwas anderes wahrscheinlich Komisches gemacht. Von daher ist es wahrscheinlich so eine sichere Bank. Und der wird ja auch nur ein Drittel, glaube ich, der Sendung moderieren. Ja.
1: Genau. Er bleibt quasi so eine Art Backup im Format. Und was auch ganz schön ist, Julia, es zeigt, Thilo Jahn ist 44 Jahre jung. Es zeigt auch, man muss nicht 20 sein, um Moderator werden zu können von einem großen Format. Wir können es noch schaffen.
0: Ganz im Gegenteil.
1: Du bist ja gar nicht so alt wie ich.
0: Ganz im Gegenteil, Maurice. Also ich habe eher immer das Gefühl, man muss so die 40 erreichen, also 30 mindestens. Und dann, also mir wurde in meinen 20ern immer gesagt, die ist zu jung.
1: Du wirst ja auch nicht alt, du wirst ja nicht älter, du siehst ja noch aus wie vor 20 Jahren.
0: Könnte man meinen, wenn man dann den direkten Vergleich mit Bildern hat, dann sieht man schon einen klaren Unterschied. Aber dankeschön.
1: Wie gesagt, ich trinke sehr viel Wasser. Ja, genau, du trinkst sehr viel Wasser und du wirst wahrscheinlich im Supermarkt bis heute nicht gefragt, wenn du mal Alkohol kaufen solltest, nach deinem Ausweis. Ich wurde übrigens jetzt in den letzten Wochen so oft nach meinem Ausweis gefragt, weil es in den USA ja so Standard ist, wo ich mir manchmal dachte, ist schon ein bisschen lächerlich, oder? Dass ihr mich jetzt hier nach dem Ausweis fragt.
0: Aber vielleicht auch ein schönes Kompliment. Das muss man dankend annehmen. Wer weiß, wie lange das noch der Fall sein wird. Irgendwann geht's immer bergab.
1: Genau, aber auf jeden Fall diese Personalie, also quasi das Casting ist durch, man hat sich dazu jetzt entschieden. Herzlichen Glückwunsch unsererseits. So, das sind die großen Personal-News in dieser Woche. Jetzt gehen wir mal zurück in unser Skript, Julia.
0: Genau, jetzt starten wir mal rein mit der News, dass Talk Now jetzt ab sofort in der Deutschen Bahn verfügbar ist, Maurice. Das ist ja mega cool. Wie kam denn dieser Deal zustande?
1: Deutschlands erster und einziger Talk-TV-Sender, Talk Now, ist mit einem ausgewählten Angebot, muss man an der Stelle sagen, also nicht mit allen Formaten, mit einem ausgewählten Angebot von, oh Gott, jetzt muss ich nachdenken, 12, glaube ich, 12 Formaten im Entertainment-Programm der Deutschen Bahn verfügbar. Das ist ja das Ziel. Für alle, die es nicht wissen, Talk Now wird unter anderem von mir mitgemacht und von Britta Schewe. Gibt es auch eine Sendung zu, wo wir darüber mal hier bei in kleiner Runde geredet haben. Dementsprechend sind wir hier natürlich ganz nah dran an den Informationen, aber auch komplett subjektiv.
0: Ja, das stimmt.
1: Also wie der Deal genau zustande kommt, kann ich dir nicht sagen, weil das sind Interner, die nicht in die Öffentlichkeit gehören.
0: Ja, okay, dann machst du es ein bisschen.
1: Der Sender ist ein Sender, aber der Sender ist auch der Absender von Videopodcasts. So verstehen wir Talk Now und so versteht sich der Sender. Weshalb wir nicht nur über das lineare Programm des Senders natürlich viel nachdenken, sondern auch allgemein, wo sind die Formate verfügbar? Mhm. Und dazu gehört natürlich neben dem linearen Programm auch Mediatheken. So kannst du ja ganz viele Programme von Talk Now auch zum Beispiel bei Join in der Mediathek, auch in kleiner Runde, abrufen und dir wann immer anschauen, wann du möchtest. Und natürlich ist letztendlich das Entertainment-Paket der Deutschen Bahn nichts anderes als eine Mediathek. So verstehen wir das. Und genauso kam die Idee zustande, warum denn nicht auch dort Videopodcasts anbieten. Du kannst ja in der Deutschen Bahn, wenn du dich da einwählst, über das WLAN, ja Serien und Filme gucken, auch schon Podcasts hören. Da ist also die Überlegung nah, wenn man Podcasts da hören kann, warum sie nicht auch gucken. Und so kam die Idee zustande. Die Bahn fand die Idee super gut und hat gesagt, okay, dann zeig mal, was wir für Formate haben und wir suchen uns mal 12 aus. Jetzt mal so ganz grob gesagt. Mhm. Und davon kannst du dir von diesen 12 Formaten die aktuellsten Folgen nicht alle, weil das würde bei manchen Formaten einfach wahrscheinlich den Server sprengen, sondern halt immer so die 3 aktuellsten Folgen kannst du dir angucken.
0: Cool.
1: Und ich bin gespannt, wie das ankommt. Je mehr klicken, desto besser, natürlich, selbstverständlich. Mhm. Und ist für uns jetzt bei Talk Now natürlich nur konsequent zu sagen, okay, wo kann man es denn noch hinpacken? Ja? Also wo ist es denn noch interessant? Ja? Also liebe Grüße an die Lufthansa an der Stelle zum Beispiel. Mhm. Also das mal gucken. Aber das ist erstmal ein guter Schritt und ich finde es richtig gut. Ich habe mir es die Woche mal angeguckt. Ich bin Bahn gefahren. Hat Spaß gemacht. Finde ich gut. Ist super prominent übrigens platziert. Nicht unter Podcasts, sondern unter Filmen und Serien. Überm ZDF. Über dem ZDF. Ja, das ZDF kommt nach uns. Liegt, glaube ich, an der alphabetischen Sortierung. Aber ist mir egal.
0: Also das klingt auf jeden Fall richtig gut. Das ist ein cooler nächster Schritt so in eurem ganzen Startup. Und guckt doch gerne mal rein, wenn ihr Bahn fahrt und euch langweilig ist. Talk Now jetzt auch in der Deutschen Bahn. So, dann gibt es eine News und zwar startet Arte ein neues Nachrichtenformat und zwar heißt das Warum?
1: Und, warum machen die das, Julia Krüger? Warum?
0: Warum? Das weiß man nicht. Es ist auf jeden Fall komplett nonlinear. Also es wird keine klassische TV-Ausstrahlung geben. Es wird Montag bis Freitag auf arte.tv und auf dem YouTube-Kanal Arte Info auf Deutsch laufen. Und Zielgruppe sind junge Leute, kann man, glaube ich, so einordnen, die keinen Bock mehr auf die klassische Tagesschau haben, aber trotzdem irgendwie Nachrichten mitbekommen möchten und eine Einordnung für sich suchen. Und es wird auch einen Content-Mix geben, also es sind nicht nur klassische News, sondern es wird auch Reportagen geben, Erklärvideos und halt auch Shorts und Reels. Und es gibt auch noch ein zweites Format, was sie im Gepäck haben und zwar heißt das Inside Europe und das soll zeigen, wie Brüsseler Politik ganz konkret unseren Alltag beeinflusst, was glaube ich gerade in der heutigen Zeit echt super, super wichtig ist, dass man einen Einblick bekommt, warum auch die EU so wichtig für uns ist und warum Europa wichtig ist und so. Ne? Und ich finde das super interessant. Also ich finde es immer schön, wenn man erfährt, dass es neue Formate gibt, weil das zeigt, es passiert noch etwas in der Medienbranche. Wir reden ja immer so viel von Abbau und so. Und deshalb finde ich es so schön, wenn es neue Formate gibt, Punkt 1. Und Punkt 2 finde ich sehr interessant, dass sie sich dagegen entschieden haben, das auch im klassischen Fernsehen zu zeigen. Ne? Sondern sie konzentrieren sich komplett aufs Internet. Und das ist, glaube ich, ein kluger Schritt.
1: Ja, ich denke mir immer so, ja gut, wenn es immer da ist, kann man es auch irgendwann ausstrahlen. Irgendwo
0: das stimmt, ja, das denke ich auch.
1: Kann man irgendwie machen, aber manchmal, ja, gerade bei den Öffentlich-Rechtlichen ist ja jeder Programmplatz Ewigkeiten vorgeplant. Vielleicht ist das nicht so flexibel. Aber an sich finde ich das total gut. Die Frage ist natürlich, schafft es Arte, diesen Arte-Style da reinzukriegen? Das ist ja ganz interessant. Selbst in den Informationsprogrammen von Arte ist es ja, also du guckst ein Programm und du weißt, es ist Arte. Also das ist einfach, das haben die ja richtig, die haben ja diese gewisse Ästhetik, Sprache entwickelt. Es ist fantastisch, dass das so ist. Ist nicht einfach, aber sie haben es geschafft. Und da frage ich mich natürlich, kriegt man das dahin? Ja, also gerade weil das ja so super beschränkt ist, wenn das dann auch in 9:16 ist bei TikTok und so. Bin ich gespannt, wirklich.
0: Man kann es schon sehen, ne? Also es gibt, glaube ich, schon die ersten Folgen. Und ich hätte, weißt du, woran ich mich manchmal störe, aber ich müsste auch noch mal nachlesen, welche Moderationen da jetzt oder welche Moderatoren dafür jetzt besetzt sind. Weil ich habe jetzt immer nur eine Moderatorin sehr präsent gesehen auf dem YouTube-Kanal. Und die ist sicherlich super, ne? Also will ich gar nichts unterstellen. Aber ich hätte dann auch junge Leute besetzt.
1: Ah,
0: weißt
1: das ist
0: du, wie
1: doof.
0: Ich meine?
1: Ja,
0: weil
1: verstehe.
0: Ich glaube, sie ist wahrscheinlich so in unserem Alter, vielleicht auch eher so in deinem Alter.
1: Was soll das denn heißen? Wir sind im gleichen Alter, also wirklich. Wir sind
0: plus,
1: beide zwischen 30
0: Jahre.
1: Und 50.
0: Ja,
1: wir sind
0: genau.
1: Beide zwischen 30 und 50.
0: Wie gesagt, ich möchte ihr nichts unterstellen. Ich habe sie jetzt auch gar nicht groß recherchiert. Aber so der erste Eindruck, ne, da hätte ich auch irgendwie jemanden genommen mit Mitte 20 so. Und vielleicht
1: stimmt.
0: Auch mal wieder ein bisschen Nachwuchs gefördert. Aber wie gesagt, kann auch sein, dass sie, also dass die anderen, die da mitmischen, irgendwie viel, viel jünger sind. Aber ich finde immer, wenn junges Programm gemacht wird, finde ich super. Und wenn ihr gerade digital bleibt, dann nehmt aber eben auch eine junge Redaktion, nehmt junge Leute, die auch die Sprache der jungen Leute sprechen. Und das auf eine natürliche Art und Weise und nicht irgendwie gekünstelt. So, ne?
1: Du meinst, wenn dann so eine ältere Moderatorin Mitte, Ende 40 da ist und sagt, hey, das war mega cringe?
0: Ja, genau, zum Beispiel.
1: Wobei mir wurde letztens hat jemand kommentiert bei uns, wie gesagt, ihr könnt ja gerne jederzeit kommentieren, wir lieben eure Kommentare. Jemand hat kommentiert, nur weil man oft das Wort weird sagt, wirkt man nicht jünger.
0: Also gut,
1: mir.
0: Weird ist doch nicht ein Jugendwort oder sowas.
1: Überhaupt nicht, wollte ich gerade sagen. Es ist
0: weird,
1: find ich ja,
0: ist doch einfach nur ein englisches Wort.
1: Ja, dachte ich mir auch so, was ist das denn jetzt für ein Kommentar, Leute? Naja, Grüße gehen raus an die
0: Ariana
1: Person, die das
0: Barbary
1: gesagt hat.
0: Ariana Barbary würde jetzt sagen, man bekommt die Follower, die man verdient.
1: Ach, scheiße. Nee, wir haben so viele gute Followerinnen und Follower. Also, no
0: ja,
1: offense.
0: Klar.
1: Aber diese eine
0: na
1: Person
0: klar.
1: Hat sich verstanden.
0: Ja.
1: Diese eine Person hat sich verstanden. Um darauf zurückzugehen, auf die Arte-Sache nochmal, du hast absolut recht. Ich finde das gut, wenn junge Leute moderieren, die auch in ein junges Format passen. Das ist alles anders komisch, aber ich bin gespannt, wie sich das auf jeden Fall entwickelt. Ich werde mal reingucken, der YouTube-Kanal Arte Info Deutsch, beziehungsweise arteinfo.de heißt der Ganze, könnt ihr euch dort mal angucken. Wir bleiben in Anführungsstrichen, weil Arte ja das deutsch-französische Partnerprogramm ist, wobei die ja irgendwie europaweit inzwischen arbeiten wollen, aber das ist noch nicht so ganz, aber der Plan auf jeden Fall deutsch-französisch ist. Bleiben wir mal in diesen Gefilden. Und wir gehen mal nach Süddeutschland zu ProSieben Sat.1, denn Marco Giordani, der neue CEO bei ProSieben, wir haben darüber berichtet, mit der Übernahme durch MFE, Media for Europe, ist ja der gesamte Vorstand entlassen worden und hat insgesamt, haben drei Männer, 14,4 Millionen Euro dafür bekommen, dass sie gegangen worden sind. Marco Giordani ist quasi der Entsandte aus Italien, der jetzt gerade ProSieben Sat.1 leitet, das seit Herbst letzten Jahres. Und er hat das erste Interview gegeben, als erste richtige große Interview.
0: Ja.
1: Richtig. Über die künftige Strategie. Da steht jetzt in diesem Interview gar nicht so viel Spannendes drin, aber interessant ist also es stehen schon ein paar interessante Sachen drin, so ist das nicht. Aber es ist jetzt nicht der große Wurf. Also er hat jetzt nicht sowas gesagt wie, morgen moderieren Joko und Klaas die Nachrichten, wo alle sagen würden, sowas ist nicht passiert, sondern er hat so ein bisschen sortiert und eingeordnet. Ist auch mal ganz interessant, was nicht gesagt wird in so einem Interview. Er hat auf jeden Fall weiter diesen Fokus auf Entertainment-Programme gesetzt, dass das richtig ist. Und er hat vor allen Dingen, und das ist ganz interessant, Joyn so ein bisschen runter degradiert, wo wir in einer Zeit sind, in der ja man das Gefühl hat, Streaming-Dienste sind die Lösung für alles und lineares Programm kann nichts. So, das ist ja im Prinzip das Mantra, das alle vor sich hertragen. Ja? Streaming, Streaming, Streaming, linear, tot. So. Was überhaupt in keinerlei so richtig ist, weil alles hat wie immer Nuancen, es gibt nicht nur Schwarz und Weiß.
0: Ja.
1: Und das ist ganz interessant, weil er halt schon gesagt hat, Join ist nicht unsere Superpriorität, sondern wir wollen mit den linearen Programmen Geld verdienen, wir wollen aber auch einsparen, und zwar 130 Millionen Euro im Entertainment-Bereich und das noch in diesem Jahr. Da denke ich mir immer so, wo soll das herkommen? Das ist wahnsinnig viel Geld. Was wollt ihr denn alles dann nicht mehr machen? Mhm. Und das ohne Stellenabbau vor allen Dingen, weil den hat man ja schon durchgezogen, bevor es RTL gemacht hat. Er hat RTL gratuliert zum Sky-Deal. Auch ganz interessant, weil das bisher gab es aus München nichts zu. Und er hat auch gesagt, dass das aber kein Modell für ProSiebenSat.1 wäre. Deshalb Sky überhaupt gar nicht mehr so interessant war für die, weil RTL und Sky ja jetzt vor allem hauptsächlich in Zukunft auf Abo-Modelle setzen wird, auch mit RTL Plus, und ProSieben eben auf die Werbevermarktung auf den linearen Sendern, sowie halt bei Joyn. Aber zum Beispiel für Joyn auch das Abo-Modell jetzt nicht das Präsente ist. Es gibt zwar ein Abo-Modell, wo man Joyn werbefrei gucken kann, aber das ist nicht das Wichtige, was man so pushen will. Genau wie man halt auch Joyn nicht als das löst alles Mantra pushen will, sondern Joyn einfach eine Komponente im Programm wird und ist, aber halt nicht das große Ding. Und das ist schon interessant, weil wer jetzt mal in den letzten Monaten ProSieben oder Sat.1, Kabel 1 oder was könnte man, Six gesehen hat, dem ist schon aufgefallen, wie unfassbar präsent Joyn ist. Also das ist einfach, das ist manchmal schon fast, tut manchmal fast schon weh.
0: Ja, auch in Moderation. Auch in Moderation wird das immer wieder herausgehoben, ne?
1: Es ist schon nervig, weil, also ich finde es wirklich nervig, weil in jedem Programmtrailer zu sehen bei ProSiebenSat.1, zu sehen bei ProSieben Joyn. Also es wird dir sowas von um die Ohren gehauen. Ja. Bis hin zu den Instagram-Logos der Sender, die ja immer eine Kombination aus dem Akt-Logo sind des Senders plus dem Joyn-Logo, also ProSieben, Joyn, Kabel 1, Joyn und so weiter und so fort. Darum ist es ganz interessant, dass er das nicht als unsere Prio Nummer 1, das ist ganz, ganz oben.
0: Glaubst du nicht vielleicht auch, dass die auf diese ganze RTL-Sky-Geschichte nochmal reagieren mussten?
1: Natürlich, also weil sich jeder gefragt hat.
0: Die mussten ja auch erstmal schauen, geht das durch, dieser Deal? Wenn denn dieser Deal durchgeht, wie reagieren wir da drauf? Weil die können ja damit gar nicht mithalten. Das funktioniert ja gar nicht. Also sein Zitat aus diesem Interview ist ja auch, künftig werden wir also weniger konkurrieren, als es in der Vergangenheit der Fall war. Weil was willst du machen mit einem Join, wenn auf einmal RTL und Sky sich zusammentun? Also ich meine, das wird so ein großer Player sein, da kann ja ein Join überhaupt gar nicht mithalten. Das heißt, die müssen ja auch darauf reagieren, okay, vielleicht vielleicht ist Join trotzdem präsent, aber dann machen wir eben weiterhin das Lineare und Entertainment, weil da dann vielleicht auch die Konkurrenz zwischen den beiden nicht so groß ist. Weißt du, wie ich meine? Also keine Ahnung, ich habe da nicht so krasse Einblicke, aber ich glaube schon, dass so ein Unternehmen wie ProSiebenSat.1 dann halt auch erstmal gucken muss, wie reagieren wir jetzt da drauf, wenn es diesen großen Zusammenschluss gibt.
1: Absolut, absolut. Das ist ja, haben sich viele gefragt. Das ist jetzt die Antwort und die Antwort ist halt auch inzwischen so ein bisschen, also man zwischen den Zeilen und wenn man so ein bisschen vervollständigt, heißt es eben, wir wollen mit Joyn jetzt nicht der Superplayer werden und Joyn muss jetzt auch nicht die Mega-Kohle scheffeln, ist für uns halt eine Vertriebsplattform neben YouTube und TikTok, was er auch ganz explizit genannt hat, YouTube und TikTok als Vertriebsoption für die Inhalte von ProSiebenSat.1 und halt eben die linearen Sender. Aber am Ende fehlt mir irgendwo die große Antwort darauf. Also die Frage ist, was ist denn jetzt diese Strategie von ProSiebenSat.1? Diese Antwort,
0: ja, es ändert sich eigentlich nichts.
1: Genau.
0: Es bleibt alles so, wie es ist. Und es bleibt alles so, wie es ist.
1: Und da fragt man sich so, ist es gut? Ist es gut?
0: Ja, gefühlt nicht. Also für mein Gefühl nicht.
1: Genau, ich habe halt das Gefühl.
0: Für mein Gefühl wären die ziemlich krass überholt dann
1: total,
0: einfach von RTL.
1: Exakt, das ist mein Gefühl auch. Und ich mache mir richtig Sorgen, weil das nicht gut ist. Es ist einfach nicht gut, weil es einfach fürs Angebot nicht gut ist, für die Produzierenden, für Moderatorinnen und Moderatoren. Es ist einfach generell einfach nicht gut, wenn ProSiebenSat.1 nicht irgendwie aus diesem Dornröschenschlaf aufwacht und mal was reißt. Und das Gefühl habe ich einfach nicht, dass die mal was reißen. Und es gibt so viele gute Formate, auch bei Joyn übrigens, die überhaupt nicht entdeckt werden, die da sind und versendet werden. Ich finde zum Beispiel The Hunt, gerade ein mega spannendes Format, kriegt kein Mensch mit. Ist ein super cooles Reality-Format, wo es mal nicht darum geht, ums Rummachen und ums wer wen hasst, sondern es ist einfach eine tolle Idee. Egal, aber so, und das ist halt das Problem so ein bisschen bei ProSiebenSat.1, finde ich. Und das hat dieses Interview auch irgendwie nicht gelöst. Man hat sich eher bestätigt gefühlt in diesem Ding. Aber du hast absolut recht, man kann auf die Sky-RTL-Geschichte gar nicht mehr richtig reagieren. Die Frage kam tatsächlich auch vom Handelsblatt, ob man denn sich überlegt, andere Medienplayer zu übernehmen und zu kaufen, um eventuell größer zu werden. Und da gab es die Absage. Ich habe mich auch gefragt, ehrlich gesagt, wen soll man in Deutschland noch kaufen? Da gibt es jetzt auch nicht mehr so viel. Aber Giordani hat gesagt, die MCs Group in Frankreich, und da sind wir beim Frankreich-Thema, die ist gar nicht so uninteressant für sie. Das ist ja im Moment die gehört ja zu RTL, / Bertelsmann, und die wollte RTL schon vor langem loswerden und verkaufen. Es wurde immer wieder durch das Kartellamt in Frankreich abgelehnt und auch durch die europäischen Behörden. Und da ist jetzt MFE durchaus daran interessiert, die abzukaufen. Die MCs Group ist, glaube ich, die zweitgrößte Privatgruppe in Frankreich. Bin mir nicht ganz sicher, da gibt es noch TFA. Aber wurscht, auf jeden Fall könnte sein, dass die das abkaufen. Es wäre irgendwie auch funny. Irgendwie, wenn irgendwie RTL will die loswerden, ProSieben kauft es auf. Also.
0: Na gut, dann nehmen wir sie halt. Gib sie her.
1: Genau. Ja. Also das ist auf jeden Fall ein Update aus dem Süden. Im Süden nichts Neues, könnte man sagen.
0: Eigentlich nicht. Nee, eigentlich gibt es nichts Neues. Also wo es ein bisschen was Neues gibt, ist in Leipzig. Und zwar beim MDR. Ja. Denn auch da ist der Sparkurs weiterhin sehr präsent. Ganz kurz nochmal zur Erinnerung. Also der MDR muss ja so ein richtig krasses Sparprogramm von 160 Millionen Euro umsetzen bis 2028. Also 160 Millionen Euro, das ist schon Wahnsinn. Das Problem ist aber auch, wenn die Rundfunkgebühren nicht steigen, dann müssen weitere Millionenbeträge eingespart werden. Es kann sogar sein, wenn sich gar nichts ändert, muss der MDR zusätzlich noch 60 Millionen Euro sparen. Ne? Also da kommt man irgendwann dann so auf 220 Millionen Euro oder so. Also das ist eine Summe, wo man sich wirklich fragt, was kann man da eigentlich überhaupt noch machen? Es wurde jetzt letzte Woche, waren da wirklich auch wieder dunkle Tage für die Mitarbeitenden vom MDR dabei, weil der MDR quasi bekannt gegeben hat, dass weitere Formate eingestampft werden müssen. Zum einen nämlich das Format MDR um 2 wird eingestellt.
1: Das kommt aus Magdeburg übrigens, ne?
0: Ist auch schade. Es ist für diese ganzen, für die Standorte im Osten ist das wirklich schade. Dann das Mittagsmagazin, was ja erst 2024 übernommen wurde vom MDR, muss jetzt wieder abgegeben werden. Auch das ist zu teuer. Ist natürlich auch für Leipzig super, super schade. Und was eigentlich so der größte Hammer ist, die nächsten 3 Jahre soll es ein komplettes Budgetverbot für Krimis aus Ostdeutschland geben. Also Thüringen, Sachsen, Sachsen-Anhalt.
1: Tatort, ne? Und Polizeiruf, ne? Sind das
0: genau,
1: dann in dem Fall.
0: Genau. Die nächsten 3 Jahre.
1: Das ist auch wild.
0: Und ganz ehrlich, also das klingt halt so, okay, es wird es halt einfach nicht mehr geben. Auch in 4 Jahren nicht mehr. Weißt du, das klingt jetzt erstmal so, die nächsten 3 Jahre wird dafür kein Budget freigegeben werden. Aber was ist denn danach? Also da wird ja nicht danach irgendwie... dafür wird ja dann auch nicht wieder Budget da sein. Woher denn?
1: Nee, natürlich nicht. Und das ist halt so, du kannst, wenn du einmal sowas gemacht hast, wenn du so einen Einschnitt gemacht hast, ist es ganz, ganz schwer, da wieder zurückzugehen. Das ist wie, wenn du einmal in deinem Leben Business Class geflogen bist im Flugzeug und dann sollst du zurück in die Economy. Kann ich euch aus eigener Erfahrung sagen, es ist ganz schwer.
0: Ja.
1: Es ist ganz schwer. Ja,
0: für die Produktionsfirmen ist das wirklich hart, weil man muss einfach sagen, der MDR ist halt einfach für Sachsen, Sachsen-Anhalt und auch Thüringen das Hauptmediending. Da gibt's halt nicht so viel anderes. Nee. Ne? Und die Produktionsfirmen dort produzieren dann halt auch hauptsächlich MDR-Formate. Und das ist wirklich richtig traurig. Und man muss halt wirklich auch aufpassen, dass... Also Sparkurs schön und gut, aber man muss einfach aufpassen, dass Ostdeutschland trotzdem weiterhin auch präsent bleibt in den Medien. Als Medienmacher, aber eben auch als, ne, dass auch die Region weiterhin vertreten ist. Also ich finde es halt auch schade, wenn es dann halt Krimis gibt, aber keine mehr aus Ostdeutschland.
1: Da müsste man eigentlich mal sich überlegen, ob da nicht die ARD einspringen sollte mit einer Art Finanzausgleich seitens der ARD. Anstalten, denen es finanziell besser geht, wie zum Beispiel dem WDR oder auch dem BR oder dem SWR, ob die nicht da einspringen sollten, weil das ist auch schon obskur. Also ich finde es auch absurd, also zum Beispiel die Produktionsfirma, die UFA, die ja gerade die Ausschreibung für den Polizeiruf aus Magdeburg gewonnen hatte, die dürfen eventuell noch eine Folge produzieren und dann ist 3 Jahre nichts. Also was soll das denn? Dann kann man es auch lassen. Ja. Also das ist im Prinzip drehen die eine Pilotfolge, ja, und also damit baust ja auch diese Kontinuität von denen ja gerade vor allem Polizeiruf und Tatort leben, dass da ja immer wieder die gleichen kommen, die Duos sind, die da entsprechend aktiv sind und so weiter und so fort, die ja auch einen gewissen Kult aufbauen. Ne? Also man sehe zum Beispiel immer wieder der Münster-Tatort, der wirklich kultig geworden ist, dadurch, dass eben immer die gleichen mit dieser Regelmäßigkeit auftauchen. Das killst du ja auch. Mhm. Ja, also das macht es ja auch noch schwieriger. Und natürlich, wie du gesagt hast, der Produktionsstandort Ostdeutschland ist natürlich massiv gefährdet dadurch.
0: Ja.
1: Und das ist die Medien, die eigentlich den Auftrag für sich ja schon identifiziert hatten, den Standort Ostdeutschland präsenter zu machen. Weshalb ja auch das Mittagsmagazin unter anderem nach Leipzig gegangen ist, um auch mehr Inhalte aus dem Osten zu senden. Das geht jetzt kaputt. Zieht sehr wahrscheinlich zum NDR, was durchaus Sinn macht, weil der NDR ja mit dem Beenden von Tagesschau 24 Kapazitäten frei hat, auch gerade im Informationsbereich, und der auch Kolleginnen und Kollegen dort vertraglich gebunden sind, die man eventuell dann für das Mittagsmagazin einsetzen kann. Also es ergibt sehr viel Sinn, aber der NDR wird natürlich einen anderen Fokus inhaltlich haben als der MDR.
0: Ja.
1: Und das ist natürlich scheiße. Das muss man mal wirklich so sagen. Also es ist einfach scheiße.
0: Mir tut's auch einfach für die Kollegen in Leipzig unheimlich leid. Wirklich.
1: Und die
0: also,
1: hatten ja schon einen Hassel. Die hatten ja schon einen Hassel, weil das lief ja nicht rundab mit der Übergabe vom RBB an den MDR. Da gab es ja Diskussionen um die ModeratorInnen, die das super spät erfahren haben, die auch gerade erst frisch beim RBB waren. Und dann gab es jetzt wieder neue ModeratorInnen, die jetzt beim... Also das hört ja irgendwie nicht auf, diese Kette. Und das ist irgendwie... Ich verstehe das total, aber da frage ich mich wirklich, wie das ausschaut, wirklich innerhalb der ARD mit diesem Finanzausgleich. Mhm. Und da frage ich mich auch... Also auch das wissen wir ja alle. Es ist ja nicht so, dass kein Geld da ist. Es ist schon Geld da. Das geht nur an Stellen. Also es wird sehr viel in die Renten von früheren Mitarbeitenden gesteckt. Das kann man nicht ändern. Das ist so. Die teilweise auch obskur krasse Verträge haben.
0: Hm.
1: Aber trotzdem muss man sich dann fragen, ist denn unbedingt das nötig? Können wir das? Also was ist wichtig?
0: Ich bin gespannt, wie das Programm 2027 aussehen wird. Was gibt's dann eigentlich noch?
1: Ja,
0: drücken wir mal die Daumen, dass es meine Sendung noch geben wird.
1: Ja, die drücke ich natürlich auch. Und natürlich auch der Klassiker MDR um 4 ist einfach der Klassiker. Ansonsten ist da ja gar nicht mehr so viel.
0: Die haben halt auch super Quoten. Also wenn sie das auch noch abschaffen, dann gibt es ja kaum noch was. Also was gibt es dann noch?
1: Ja.
0: Naja, wir werden es sehen. So,
1: Dann übrigens noch die Landtagswahl, by the way. Dann kommt ja noch die Landtagswahl in Sachsen-Anhalt.
0: Ach so, Sachsen-Anhalt.
1: Hatten wir in einer der letzten Folgen, können wir euch auch in den Shownotes verlinken. Da gab es ja auch das Thema, was wäre denn, wenn tatsächlich in Sachsen-Anhalt eine populistische Partei gewinnt und die aus dem Rundfunkstaatsvertrag aussteigen wollen und nicht mehr den MDR mitfinanzieren, dann wird es nämlich noch wilder. Also,
0: und dann haben wir ein richtiges Problem. Also,
1: dann haben wir ein richtiges Problem.
0: Es ist schwierig. Maurice, red doch über was Schönes, red doch mal über den Cast für das Sommerhaus der Stars 2026. Das steht ja auch wieder an.
1: Ich wünschte ja, ich könnte was Schönes sagen, aber ich bin so enttäuscht von diesem Cast wie noch nie.
0: Ich bin raus jetzt beim Sommerhaus. Ich war letztes Jahr schon mal, ich bin dieses Jahr auch raus.
1: Zum allerersten Mal setzt RTL zu 100% auf Reality-TV-Personal. Normalerweise bestand das Sommerhaus immer aus, ich sag mal so dreiviertel Reality-Personal, und dann gab es noch so ein paar überraschende Picks. Also so Leute, die du nicht erwartet hättest. So ein Mario Basler mit seiner Frau.
0: Ja, genau.
1: Ja, oder wen hatten wir da damals? Zum Beispiel Willi Herren, damals mit Jasmin Herren. Also Leute, die nicht unbedingt Reality-affin sind, sondern die aus irgendeinem anderen Kosmos kommst und dann siehst du die mal privat mit ihrer Partnerin oder ihrem Partner und solle Nummern. Und das ist vorbei. Wir haben nur noch Reality-Personal. Und das ist erstmal, gehen wir mal ganz schnell die Namen durch.
0: Ja.
1: Wenn er sie nicht kennt, ist nicht schlimm. Ich hatte übrigens auch zum allerersten Mal das Gefühl, ich kenne leider nicht alle voll und ich kenne immer alle.
0: Mhm.
1: Und das war aber dann habe ich ein bisschen länger nachgedacht und sadly, fast alle kann ich dann doch. Also, Nico Legert mit seiner neuen Freundin Laura. Nico Legert war schon mal dabei. Nico Legert ist der Sohn von Thorsten Legert.
0: Der war schon mal dabei, echt?
1: Nee. Ich glaube, der war nicht. Nee. Der war nicht dabei, aber er war schon mal andersrum. Sorry. Er war schon mal in einem Pärchenformat, woraufhin die Beziehung kaputt gegangen ist.
0: Ja, da hat er sich doch so scheiße verhalten. Das habe ich ja sogar mitbekommen.
1: Temptation Island. Sorry, ich war jetzt gerade ein bisschen so. Nico Legert geht also mal wieder mit einer Partnerin in ein Format, das dafür bekannt ist, dass danach Partnerschaften kaputt gehen.
0: Mhm.
1: So. Ist auch ein sehr spezieller Charakter. Er lernte übrigens seine Freundin während eines Klinikaufenthalts kennen. Sie war dort seine Krankenschwester. Finde ich übrigens eine schöne Story. By the way. So, dann Michael Naseband ist TV-Ermittler kennen wir eventuell aus der Sat.1-Vorabendsendung K11, mhm. Kommissare im Einsatz und seine Freundin Shelly.
0: 30 Jahre spannend. Jünger.
1: Exakt. Hier ist spannend, sie ist 30 Jahre jünger. Das ist uns eigentlich wurscht, aber wir alle wissen, in Reality-Formaten, das wird bis zum Ende ausgekostet und thematisiert werden. Dann dabei ist Vanessa Neigert. Die war vor Ewigkeiten mal bei DSDS und hat da auch nicht gewonnen, sondern ist irgendwie, hat es aber trotzdem auch geschafft, eine Schlagersängerin zu werden. Mhm. Ist mit ihrem Partner Giovanni Weisheit. Geiler Nachname. Ist wahrscheinlich ein Künstlername, weil er ist Künstler. Giovanni Weisheit unterwegs. Anita Latifi war auch mal Rapper, war auch mal bei DSDS, ist, ich sag mal so, Vulgär-Rapperin. Die war bei Promi-Büßen. Mhm. Ist mit ihrem Partner Fabrice Latifi. Wahrscheinlich sogar Mann, weil die haben den gleichen Namen. Weiß ich gar nicht. Ach, es steht, Entschuldigung, ich habe das Skript nicht ganz gelesen. Ist das einzige Ehepaar im Teilnehmerfeld, steht dort. Also ja, die sind verheiratet. Hatti Suarez ist dabei. Hatti Suarez kennt man eventuell aus Germany Shore, aber wer die letzte Staffel Reality Queens gesehen hat, ist ihr auch begegnet. Sie hat sich nämlich dort mit Ariel angelegt und hat Ariels echten Namen geoutet.
0: Und wie ist der?
1: Habe ich vergessen.
0: Okay. Dann kann er nicht so besonders sein.
1: Ja, es gab tatsächlich, das war ein großes Thema, weil dann Ariel ausgerastet ist und gesagt hat, in meinem Vertrag steht, niemand darf meinen richtigen Namen sagen. Obviously scheint es nicht so richtig im Vertrag zu stehen, weil es wurde ja so gesendet und zwar sehr, sehr lange.
0: Ah ja.
1: Auf jeden Fall hat die, kommt mit Ariel nicht klar und hat ihren echten Namen dort gedroppt und generell findet sie Ariel scheiße. Das war so ein bisschen das letzte Thema bei Hatti. Mhm. Und wiederum ist sie mit Alexander Molz dort und der scheint Schauspieler gewesen zu sein bei Köln 50667. Mhm. Dann außerdem Michelle Dagneau ist dabei. Die war ebenfalls bei Reality Queens vor Ort und wiederum ist die, wie soll man sagen, der Antipart zu Hatti, die findet Hatti nämlich scheiße und ist außerdem die Ex von Gigi Birofio. Gigi Birofio war schon im Dschungel, kennen wir vielleicht. Tatsächlich ist es so, dass sie Gigi Birofio bekannt gemacht hat, weil Gigi kannte keiner. Sie war seine Partnerin, sie war schon so ein bisschen Reality bekannt und hat ihn überall mit hingeschleppt. Mit dabei ist ihr Partner Sandro Rizzini, die sind beide inzwischen verlobt. Und dann, die kenne ich wirklich gar nicht, Ferry und Kati, da reicht es auch nicht mehr für den Nachnamen. Ist wirklich so, du kannst suchen, wo du willst, nirgendwo findest du die Nachnamen von den beiden. Ferry und Kati, er ist Rapper und war bei der Bachelorette-Kandidat und sie ist seine Freundin und Yoga-Lehrerin.
0: Du hast ein Pärchen vergessen, Anna Lisson. Echt? Und Tano Melingi.
1: Kenn ich beide nicht.
0: Reality-Pärchen, bekannt geworden durch die Dating-Show Are You The One?
1: Oh, da gibt es inzwischen auch so viele Staffeln und die sehen immer alle gleich aus.
0: Oh,
1: keine
0: mich
1: Ahnung.
0: Nervt das so. Ich finde das so langweilig. Ich könnte mich darüber aufregen. Ich

0: Deshalb nützt man natürlich nicht die großen Promis dafür. Es fehlt dieses eine große Promi-Pärchen oder zumindest dieses eine Pärchen, das halt nicht in diesen Reality-Kontext passt. Wie jetzt zum Beispiel halt bei der letzten Staffel, ich habe seinen Namen vergessen, aber der Schauspieler, der Balko gespielt hat, der auch wirklich anstrengend war. Dieses Pärchen, das immer gedänglischt hat, weißt du? Ja, Darling, das hast du so richtig gut appreciated.
1: Ich habe es ja gar nicht geguckt letztes Jahr, weil ich da auch schon scheiße fand.
0: Die waren auch anstrengend, aber trotzdem, das war dieses Paar, weißt du? Dieses eine Paar, auf das man sich halt freut. Das ist so ein bisschen wie beim Dschungel, der eine alternde Schauspieler, an dem man sich nicht mehr erinnert, ach ja, der war ja mal da bei Das Boot oder so.
1: Ja.
0: Weißt du, diese einen, die fehlen.
1: Ja, oder halt einfach wirklich Leute, wo du denkst, ach krass, die gehen da jetzt rein. Das hätte ich ja nicht gedacht, dass die das machen. Und bei den Reality-Stars, da weißt du einfach, das ist halt deren Job. Das ist, bei den meisten ist der Jobtitel Reality-Star. Das heißt, die gehen da hin und liefern einen Job ab. Das will ich aber nicht sehen.
0: Wir wissen ja schon, wie es läuft. Dann Hattie und Michelle, die können sich dann nicht leiden. Dann bilden die zwei Allianzen. Dann das eine Team. Oh Gott, das ist ja alles wirklich so langweilig. Ich sehe schwarz für die lineare Ausstrahlung tatsächlich. Mhm. Bei RTL Plus wird es natürlich funktionieren. Aber für mich ist das wirklich ein Einschnitt in die Legacy des Sommerhauses, ganz ehrlich.
1: Voll. Datum steht übrigens noch nicht fest, wann es laufen wird. Irgendwann im Spätsommer und die Paare kämpfen wieder um 50.000 Euro.
0: Aber wir freuen uns alle auf die eine Challenge, wo sie in dem Ganzkörper-Nylon-Anzug Fahrrad fahren.
1: Ja, genau.
0: Klassiker. So, eine News noch. Deutscher Podcastpreis.
1: Der wurde verliehen. Wir haben nicht mal eine Nominierung bekommen. Wir sind sauer. Wir sind einfach nur enttäuscht.
0: Enttäuscht. Ja?
1: Sag mal, hattest du eigentlich eine Einladung zum
0: Podcast Award? Nein, das ist der große Skandal.
1: Der
0: große Skandal.
1: Das
0: und wenn ich sehe,
1: frech.
0: Wer alles eingeladen war, bin ich ganz ehrlich,
1: also,
0: dann bin ich...
1: Da sind Leute, die haben einen Podcast seit gestern.
0: Richtig.
1: Wir haben einen Podcast seit fast 3 Jahren.
0: Echt, ey Leute, was ist los?
1: Also da werden Leute eingeladen, die da sind, hier in dieser Podcast-Branche seit 2 Minuten. Und was ist mit uns? Das finde ich immer schade, dass man da auch immer nur so die großen Namen sich immer rauspickt. Ne? Unterstützt doch auch mal die Independent-Leute.
0: Und das Interessante ist, das war
1: eine eigene Kategorie.
0: Ja, aber es war der Ansatz, aber irgendwie, ist der dann doch verloren gegangen in der Juryarbeit. Also ich war auch, als ich dann gesehen habe, wer alles erstmal nominiert war, war ich schon sehr disappointed. Und als ich dann gesehen habe, wer alles gewonnen hat, dann war ich wirklich desillusioniert. Aber wir können mal durchgehen. Ne? Also es gibt natürlich die ganz, ganz großen Rubriken. Und ja, Podcast of the Year ist natürlich jetzt, ganz kurz, bevor ich, noch eine Sache. Ich ärgere mich auch dann darüber, wenn fast jeder Gewinner ein Podcast aus einem Fernsehsender oder aus einer Produktionsfirma ist.
1: Ja.
0: Weil Podcast ein Genre ist, das mal entstanden ist, weil Leute independent Inhalte gemacht haben. Und wenn jetzt der NDR um die Ecke kommt mit einem fetten Budget und eine Podcast-Produktion macht, wir wissen das alle, das wird geil, wissen wir. Aber das ist dann auch irgendwie eine Verschiebung und auch irgendwie wird da, finde ich, auch ein bisschen... Das verfälscht das Ergebnis. Aber nun gut, Podcast of the Year ist die Peter Thiel Story vom Deutschlandfunk. Mehrteilige Investigativreihe über halt Peter Thiel, den rechtskonservativ ist wahrscheinlich schon zu nett gesagt, sehr mächtigen Tech-Investor, früher aus Südafrika, Elon Musk Bro, Gründer von PayPal unter anderem. Ja, geiles Ding, hat Spaß gemacht zu hören, aber ja, ist halt eine Auftragsproduktion. Ja, so.
1: So. Ich meine, wir gönnen denen das trotzdem, ne? Weil da steckt trotzdem viel Arbeit drin. Ne? Da sind Kollegen und Kolleginnen am Werk, die trotzdem da sehr, sehr viel reinstecken.
0: Hat auch eine absolute Daseinsberechtigung. Mir geht es eher darum, meine Kritik betrifft eher die Organisatorinnen und Organisatoren des Preises als die Gewinner.
1: Ja.
0: Also definitiv. Journalistische Leistung, Rape Tapes, nochmal öffentlich-rechtlich, in dem Fall vom NDR aus der Redaktion Steuerung F. Auch super erfolgreich. Das Ding, ich habe das gehört, war auch gut. Definitiv. Dann kommt das erste, wo ich mir sage, ja, finde ich ganz gut, aber same, same, ist nämlich im Bereich Nachrichten und Politik, Apokalypse und Filtercafé. Micky Beisenherz und Redaktion ist eine Studio Bummens Redaktion, Produktion, die inzwischen zu ProSiebenSat.1 gehören, aber ist mal independent angefangen. Ja, hat eine Legacy, die
1: aber
0: machen
1: auch ein
0: gute
1: großer
0: Arbeit.
1: Name, ne? Großer Name.
0: Aber auch ein großer Name. So, jetzt kommen wir mal in die Jurypreise. also ganz ehrlich, Tom und Bill Kaulitz, Preis Comedy-Unterhaltung.
1: Die haben letztes Jahr schon gewonnen, kann das sein? Ich meine ja.
0: Ja.
1: Ja.
0: So. Ja, okay. Könnt ihr euch vielleicht denken, was wir dazu denken. Fiktion, Barmbek Bump mit Bjarne Mädel, Dolly Dietrich und Andreas Altenburg. Das sind die Leute, die Julia

0: gerade meinte, die haben sie 2 Minuten einen Podcast und kriegen einen Preis. Mhm. True Crime, braune Kinderzimmer. Und der Zusatzpreis für Angelique Guéré, die Autorin, das, als beste Autorin. Das ist ein sehr, sehr guter Podcast. Kann ich nur bestätigen. Den habe ich etwas gehört, weil er mir am Ende zu heftig wurde, dass ich es gar nicht ertragen konnte.
1: Okay.
0: Dann der Laber-Podcast Indie Edition. Das ist die Rubrik für die Podcasts, die halt eben nicht von Produktionsfirmen oder von Sendern kommen. Der geht an das Podcast-UFO Florentin Will und Stefan Tietze. Die haben es auch absolut verdient.
1: Ja, die sind auch schon Ewigkeiten lange Podcast dabei. Lange gibt es das schon.
0: Genau. Dann Take Me Späti. Und da bin ich echt ganz ehrlich. Nee. Als Newcomer, ja. Aber da steckt wieder eine große Produktion dahinter, da steckt ein großes Konglomerat dahinter, denke ich mir so, ja, wenn ich Geld habe und investiere in gute, also es ist so, gut, ich darf, was hat meine Oma gesagt? Nicht ärgern, nur wundern. Kids and Family, Kakadu, der Kinderpodcast, kann ich nichts zu sagen.
1: Kann ich auch nichts zu sagen.
0: Deutschlandfunk Kultur aber, also auch hier eine große Redaktion dahinter. Mhm. Im Bereich Business. Kann ich auch nicht so sagen. Legion House of Scam ist nicht meine Rubrik, kenne ich mich nicht aus, will ich deshalb auch gar nicht so sagen. Und im Bereich Wissenschaft, Technologie, Bildung ist Wissen mit Johnny, ist ein super beliebter Podcast, auch mit Kinder, auch so eine gewisse Kinderaffinität. Okay. So, dann kommen wir noch zu den Publikumspreisen. Vis-à-vis?
1: Ja gut, das ist aber dann von deren Fans abgestimmt, ja. Oder?
0: Ja, also aber das ist ja, ich bin einfach kein Fan dafür, ich bin wirklich kein Fan von, so blöd das klingt, Publikumspreisen.
1: Ja.
0: Weil da gewinnt immer die eine Rubrik oder die eine Produktion, die meisten Fans hat und die am meisten wirbeln. Und das ist in dem Fall Vis-à-vis / Lotti, eine ganz tolle Kollegin. Plothaus ist auch ein guter Podcast, aber da ist halt auch die Legacy. Es ist halt einfach, ja, das ist so wie wenn Ariana Barbori oder Laura Larsson einen Preis gewinnen. Ja, das ist obvious.
1: Ja, genau. Also ich würde mir, weißt du, wenn es schon sowas gibt wie so einen Podcastpreis, dann würde ich mir auch wünschen, dass auch kleinere Leute, so wie wir, kleinere Podcasts, die trotzdem eine gute Arbeit machen und das auch einfach schon über Jahre.
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3: Heute geht es um das Campus Radio CouchFM. Das ist ein Projekt in Zusammenarbeit der 3 Berliner Hochschulen, der Humboldt-Universität, der Freien Universität und der Technischen Universität Berlin. Und ich möchte euch nun das Campus Radio genauer vorstellen und habe hierzu Laura und Emily von CouchFM eingeladen. Herzlich willkommen.
4: Hi.
5: Hi.
3: Seit wann gibt es denn das Format Campus Radio CouchFM?
4: Also 2011 kam die Idee auf. Und 2012 lief dann die erste Sendung schon. Also es ist jetzt schon ganz schön lange her.
3: Und ihr sendet ja jeden Tag und habt verschiedene Formate. Wie ist die Sendung denn aufgebaut?
4: Genau, also wir haben jeden Tag in der Woche ein unterschiedliches Format. Zweimal die Woche läuft unser Live-Magazin. Das heißt, da stehen wir live im Studio und reden über alles Mögliche. Und dann läuft auch Musik zwischendurch, wie man es aus dem Radio halt so kennt. Und montags ist bei uns immer Platz für eine Gästesendung. Mhm. Also da können zum Beispiel andere Unis ihre Projekte vorstellen, wenn sie selbst einen Podcast produzieren und so weiter. Dann haben wir am Mittwoch unsere Musiksendung, das Klangkompott. Das wird von der Musikredaktion gemacht und es kann auch alles Mögliche sein. Interviews, einfach eine Band vorstellen, ein Genre vorstellen, alles Mögliche. Genau, donnerstags läuft unser Gästezimmer. Das ist ein Interviewformat mit Personen zum Beispiel aus Politik oder der Kultur, Berliner Figuren, alles Mögliche. Ja, samstags ist bei uns Tanzstunde. Da können DJs aus Berlin ihre Sets spielen und sich so ein bisschen vorstellen. Und am Sonntag läuft unsere Wiedergabeliste mit den besten Songs aus der Woche.
3: Wie kommt ihr denn zu den Themen, die ihr in der Sendung besprecht?
5: Also ich finde, das ist auch mal ein sehr spannender Prozess, weil es einfach wirklich das ist, was die Couchies so im Alltag beschäftigt. Und das fand ich am Anfang auch so ganz ungewohnt, dass wirklich der Themenvorschlag einfach so reingeworfen werden kann. Und meistens wird er auch total cool aufgenommen und dann wird gebrainstormt, dann können andere relaten oder eben nicht. Und das ist immer ein total spannender Prozess. Also das meiste findet so in der Wortredaktion dann statt oder halt davor in den allgemeinen Sitzungen.
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